0: und Innsbruck. Allein an der MedUni Wien kommen auf einen Studienplatz mehr als 10 Bewerberinnen und Bewerber. Anja Bachleitner berichtet.
1: Im Ringen um einen öffentlichen Studienplatz in Medizin gibt es heuer mehr Konkurrenz als noch in den Vorjahren. Alleine in Wien sind es über 8000 Bewerberinnen und Bewerber, über 500 mehr als im Vorjahr. Einen Studienplatz bekommt davon nicht einmal jeder Zehnte. 3/4 der zu vergebenden Studienplätze sind für Bewerber reserviert, die in Österreich die Matura gemacht haben. Mit der Quote will man den Anteil ausländischer, insbesondere deutscher Absolventinnen eindämmen, die nach dem Studium dann wieder abwandern. Nur eine Minderheit ergattert übrigens auf Anhieb einen Studienplatz. Im Vorjahr sind ein Drittel der Teilnehmenden schon zum zweiten Mal und 11% schon zum dritten Mal angetreten.
0: Der Nachthimmel wird immer heller und zwar will immer mehr Satelliten um die Erde kreisen. Astronomen von der europäischen Südsternwarte ESO warnen jetzt, wenn immer mehr Satelliten dazukommen, könnte der Nachthimmel um bis zu 4-mal heller werden. Seriöse Himmelsbeobachtungen wären dann nicht mehr möglich. Robert Czeppel berichtet.
2: 14.000 Satelliten befinden sich derzeit im erdnahen Orbit. In nächster Zukunft könnten es noch deutlich mehr werden, bis zu 1,7 Millionen, wenn man alle offenen Anträge zusammenrechnet.
3: Das ist wirklich zu viel.
2: Das Hauptproblem ist, so ESO-Astronom Peter Harbison, dass Satelliten Sonnenlicht reflektieren. Bei 1,7 Millionen Satelliten würde das den Nachthimmel 3- bis 4-mal heller machen, schreibt die Europäische Südsternwarte in einer Studie.
3: Kann man sich das vorstellen, dass ein wirklich finsterer, dunkler, schwarzer Nachthimmel, wenn man den mit dem freien Auge wahrnimmt, zu einem grauen, milchigen Himmel würde. Und das ist eine Katastrophe.
2: Die gute Nachricht, noch sind die Anträge nicht genehmigt. Eine gerade noch verträgliche Zahl, so rechnet die ESO vor, wären insgesamt 100.000 Satelliten.
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0: Halbzeit jetzt im 16-Finale zwischen Portugal und Kroatien. Die Portugiesen rund um den 41-jährigen Superstar Cristiano Ronaldo waren in der ersten Hälfte die aktivere Mannschaft. Trotzdem steht es nach wie vor 0:0. Der Gewinner aus diesem Match trifft im Achtelfinale auf Spanien. Und jetzt zum Wetter mit Nathalie Auer.
5: Mit einer Mischung aus Sonnenschein und Wolken geht's heute durch den Tag. Die meisten Sonnenstunden gibt's von Kärnten über das Burgenland bis ins Weinviertel. Regenschauer sind aber auch ein paar dabei, und zwar vor allem von Vorarlberg bis zum Traunviertel. Weiter im Osten und Süden sind Schauer dagegen die Ausnahme. Hier wird's auch am wärmsten mit bis zu 30 Grad, sonst liegen die Höchstwerte bei meist 21 bis 28 Grad. Noch zum Wind, der bläst auch heute wieder mit Böen von 40 bis zu 60 Kilometer pro Stunde. Am Wochenende bleibt es windig und ähnlich warm.
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1: Im Studio Sebastian Rosenauer, es ist 3 Uhr. Zugfahren wird bald wieder teurer. Die ÖBB erhöhen mit dem Fahrplanwechsel ab Mitte Dezember die Ticketpreise um durchschnittlich 3,5%. Martin Rauter berichtet.
2: Es geht um die Standardtickets für die erste sowie zweite Klasse und die Vorteilskarten der ÖBB. Die Bundesbahnen argumentieren, dass die Energiepreise nach wie vor hoch sind und der Kostendruck steigt. Gleichzeitig würde sich Frühbuchen weiterhin auszahlen. Je eher man bucht, desto günstiger die Reise. In der Praxis bedeuten die durchschnittlich 3,5% Preiserhöhung ein paar Euro mehr pro Ticket. Für die Strecke von Wien nach Klagenfurt zahlen Fahrgäste heute ohne Ermäßigung zum Beispiel 69 Euro. Ab Dezember sind es dann 71,40 Euro, also knapp 2,50 Euro mehr.
1: Der Aufwand für die geplante neue Bundesstaatsanwaltschaft wird etwa 9 Millionen Euro pro Jahr und 40 Planstellen betragen. Das hat Justizministerin Anna Sporrer, SPÖ, angekündigt. Der Großteil davon soll aber aus Umschichtungen kommen. Die reinen Mehrkosten beziffert sie mit 3 Millionen Euro pro Jahr. Frankreich kämpft zurzeit mit einigen Waldbränden, nachdem die Hitzewelle mehrere Tage lang Temperaturen von mehr als 40 Grad gebracht hat. Vor allem im Süden Frankreichs können die Brände nur schwer unter Kontrolle gebracht werden, berichtet Barbara Tschandl.
3: Hunderte Feuerwehrleute kämpfen in Südfrankreich gegen immer wieder aufflammende Waldbrände. Nördlich von Narbonne sind bereits 900 Hektar Vegetation abgebrannt. In der Nähe der Hafenstadt Marseille sind zwei weitere Waldbrände ausgebrochen. Und die Situation bleibt weiter angespannt.
4: Die Herausforderung ist der starke Wind. Das Feuer wird ständig angefacht und breitet sich aus. Und wir haben Sorge, dass die Temperaturen wieder stark ansteigen,
3: sagt ein Feuerwehrmann. 600 Menschen mussten vorübergehend in Notunterkünften untergebracht werden. Indes ist bekannt gegeben worden, dass während der jüngsten Hitzewelle in Frankreich die Zahl der Todesfälle von über 75-Jährigen um 85% angestiegen ist. Innerhalb einer Woche sind 513 Menschen dieser Altersgruppe gestorben. In der Woche davor, ohne Hitze, hat es 278 Todesfälle gegeben.
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1: Im Sechzehntelfinale zwischen Portugal und Kroatien laufen die allerletzten Sekunden der 10-minütigen Nachspielzeit. Es steht 2:1 für Portugal, nachdem zunächst Ivan Perisic die Kroaten in Führung gebracht hat, Cristiano Ronaldo für die Portugiesen ausgeglichen hat und dann Gonzalo Ramos den 2:1-Führungstreffer erzielt hat. Nur noch wenige Sekunden zu spielen also. Und jetzt aber weiter zu Nathalie Auer mit dem Wetter.
6: Recht frisch geht's durch die Nacht. Die Tiefstwerte liegen bei meist 10 bis 18 Grad. Tagsüber legen die Temperaturen dann zu. 21 bis 30 Grad erwarten uns am Nachmittag. Dabei haben wir es zeitweise sonnig. Wolken ziehen aber auch durch und besonders von Vorarlberg bis zum Bergland Oberösterreichs kann es ab und zu auch regnen. Im Osten und Süden haben wir es dagegen meist trocken und länger sonnig. Der Wind, der ist allerdings kräftig mit Böen von 40 bis zu 60 Kilometer pro Stunde. Auch am Wochenende bleibt uns der Wind und die Temperaturen ändern sich kaum.
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1: Im Studio Sebastian Rosenauer, es ist 4 Uhr. Die Fußball-Weltmeisterschaft ist für Österreich vorbei. Spanien war am Abend dann doch zu stark und gewinnt mit 3:0 gegen die ÖFB-11. Für die Mannschaft und die mitgereisten Fans heißt es jetzt Koffer packen und zurück nach Österreich. Wie die Fans vor Ort das Match erlebt haben, hat sich Christoph Kohl vor dem Stadion in LA angeschaut.
2: Die Enttäuschung ist den österreichischen Fans unmittelbar nach dem Match anzusehen und anzuhören.
3: Nein, nicht so gut, aber die Spanier haben verdient gewonnen.
4: Waren besser wie mir, muss man leider sagen. Ich glaube, wir hätten uns mehr trauen sollen. Nicht viel kämen, wenn wir vom Tor ein bisschen nervös gewesen wären.
2: Viele haben auf ein Wunder, eine Sensation gegen Spanien gehofft.
5: Wir haben uns natürlich Außenseiterchancen erwartet.
6: Ja, es ist natürlich bitter, weil wir uns natürlich irrsinnig viel erhofft haben.
2: Groß ist dafür die Freude bei den spanischen Fans. Nach anfänglicher Schwäche in der WM habe ihr Team nun endlich gezeigt, dass es Fußball spielen könne, meint Pedro.
7: Finally we're able to play football. Finally.
2: Trotz Ausscheidens ziehen viele österreichische Fans eine positive Gesamtbilanz.
6: Wir haben schon sehr viele coole Eindrücke mitgenommen von dieser WM. Die Fans und einfach das Ganze drumherum war top.
1: Österreich ist also raus. Spanien trifft jetzt im Achtelfinale auf Portugal. Die Portugiesen gewinnen vor kurzem mit 2:1 gegen Kroatien. WhatsApp bekommt jetzt Nutzernamen. Ab sofort kann man sich kostenlos seinen Wunschnamen sichern. Laura Graf.
8: Was das bringt, ist etwas mehr Datenschutz. Man kann WhatsApp künftig nutzen, ohne dass Chatpartner die eigene Handynummer sehen. Man kennt das vielleicht von Geburtstagseinladungen. Da wird man in irgendeine neue Gruppe hinzugefügt und gibt seine Nummer automatisch an teilweise fremde Leute weiter. Damit soll jetzt Schluss sein. Wer mag, kann statt der Nummer den Nutzernamen anzeigen lassen. Eine Sache bleibt aber, für die Anmeldung bei WhatsApp braucht es weiterhin die Handynummer.
1: Seinen Wunschnamen reservieren geht bei vielen jetzt schon in den Einstellungen unter dem Punkt Benutzername. Wenn der Name noch zu haben ist, wird er reserviert, bis WhatsApp die Funktion freigeschaltet hat. Mehr als eine Woche nach den Erdbeben in Venezuela wird das Ausmaß der Zerstörung immer deutlicher. Interimspräsidentin Delcy Rodríguez spricht inzwischen von 2.595 Toten. Fast 200 Gebäude seien vollständig eingestürzt, heißt es. Die Rettungsversuche und Bergungsarbeiten sollen fortgesetzt werden, sagt Rodríguez. Gemeinsam mit dem Internationalen Währungsfonds ist außerdem ein Paket von umgerechnet mehr als 200 Millionen Euro für den Wiederaufbau auf den Weg gebracht worden. Und jetzt zum Wetter mit Nathalie Auer.
9: Mit einer Mischung aus Sonnenschein und Wolken geht's heute durch den Tag. Die meisten Sonnenstunden gibt's von Kärnten über das Burgenland bis ins Weinviertel. Regenschauer sind aber auch ein paar dabei, und zwar vor allem von Vorarlberg bis zum Traunviertel. Weiter im Osten und Süden sind Schauer dagegen die Ausnahme. Hier wird's auch am wärmsten mit bis zu 30 Grad. Sonst liegen die Höchstwerte bei meist 21 bis 28 Grad. Noch zum Wind. Der bläst auch heute wieder mit Böen von 40 bis zu 60 Kilometer pro Stunde. Am Wochenende bleibt es windig und ähnlich warm.
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1: Am Mikrofon Christina Kreuz. Für Österreichs Fußballnationalteam heißt es Koffer packen und die Heimreise von der WM antreten. Daniel Kulowitz in Los Angeles, die Spanier waren beim 0:3 im 16-Finale zu stark.
2: Es war ein ewiges Hinterherhecheln und das ÖFB-Team konnte die Partie ergebnistechnisch relativ lange offen halten, selbst nach dem 1:0 durch Oyarzabal in der 36. Minute. Entschieden war es aber dann nach dem 2:0-Kopftor von Porro in der 66. Das 3:0 durch Oyarzabal nur noch draufgab. In Summe der Europameister, dem ÖFB-Team einfach in allen Belangen überlegen. Alex Schlager, unser Torhüter, hat mit unglaublichen Glanztaten noch viel Schlimmeres verhindert.
3: Am Ende des Tages ist es sehr, sehr enttäuschend, weil wir gerne einfach unser Land noch weiter repräsentieren hätten wollen, aber ja, wir müssen das jetzt so annehmen, wie sie ist, und dann wieder der Stolz überwiegen irgendwann.
2: Österreich reist erhobenen Hauptes ab. Beim WM-Comeback nach 44 Jahren hat man die K.O.-Phase erreicht. Zugleich aber wird es ein Umdenken geben müssen. Einige Spieler werden ihre Nationalteamkarrieren mit diesem WM-Out beenden.
1: Berichtet Daniel Kulowitz. Und Spanien trifft jetzt im Achtelfinale auf Portugal. Die Portugiesen haben heute Nacht mit 2:1 gegen Kroatien gewonnen und vor kurzem hat das Spiel Schweiz gegen Algerien begonnen. In Venezuela wurde 8 Tage nach dem schweren Doppelerdbeben ein Mann lebend aus den Trümmern geborgen. Der 43-jährige Wachmann konnte von internationalen Rettungsteams nach mehreren Tagen in Catia La Mar aus den Trümmern befreit werden. Nach dem Beben gibt es mehr als 2200 Opfer, Zehntausende werden vermisst. Experten warnen vor Knappheit an Wasser und Lebensmitteln sowie möglichen Krankheitsausbrüchen. Bei 9 russischen Angriffen sind in der Nacht in der Ukraine mindestens 2 Menschen getötet und 8 weitere verletzt worden. Im Grenzgebiet Sumy und in der zentralukrainischen Stadt Kiriri schlugen Drohnen und Raketen ein. In Deutschland wollen heute tausende Beschäftigte von Mercedes-Benz bundesweit gegen die Verschärfung des Sparkurses bei dem Autobauer protestieren. Der Aufruf zu dem Protest vor den Werkstoren kommt von der IG Metall. Demnach finden Kundgebungen unter anderem an den Standorten Sindelfingen und Untertürkheim bei Stuttgart statt. Das waren die Nachrichten mit Christina Kreuz.
4: Und damit das Wetter.
5: Ein wechselhafter, ein windiger Tag steht bevor. Jetzt in der Früh relativ frisch, muss man sagen. Die Werte liegen zwischen 10 Grad in Neumarkt und 19 Grad in Mariazell. Tagsüber erwarten wir dann 22 bis knapp 30 Grad. Am wärmsten wird es im Süden. Da ist es auch am längsten sonnig, denn es überquert uns eine schwache Front und die bringt relativ bald in der Obersteiermark schon einmal dichte Wolken inklusive ein paar Regenschauern. Im Süden und Osten, da kann es dann erst über Mittag und am frühen Nachmittag kurz einmal herregnen. Im Laufe des Nachmittags dann aber schon wieder vermehrt Sonnenschein. Morgen Samstag doch einiges an Sonne, gemäßigte Sommertemperaturen ähnlich wie heute. Aber auch morgen nicht beständig, immer wieder gibt es Wolken. Allerdings Regenschauer sollten die Ausnahme sein.
4: Es ist 3:05, hier ist das Radio Steiermark Verkehrsservice.
5: Ja, da läuft's gut, es sind uns keine Behinderungen gemeldet worden.
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4: Wir waren nicht schlecht. Und da meine ich jetzt nicht uns zwei, sondern die anderen 11. Aber die anderen waren halt besser.
5: Ja, die sind schon cool, die Spanier, muss man sagen. Aber wir waren auch cool.
4: Ja, irgendwie. Und gegen einen Europameister zu verlieren, ist jetzt nicht die große Chance, ist blöd, aber ja, es hilft ja nichts.
6: Hallo liebe Österreicher und Österreicherinnen, ich wünsche euch trotz allem einen schönen Tag. Wir haben alles gegeben und hoffe, euch geht es trotzdem gut und wir haben euch stolz gemacht.
4: Oh ja, zweifelsohne. Ja, man hört ihm an, die Enttäuschung. Michael Gregoritsch, trotzdem, wie heißt es so schön, aufstehen, in diesem Fall nicht Krönchen, sondern Fußballschuh zubinden und weiter geht's.
5: So schaut's aus.

0: Audit House. Schönen guten Morgen, Steiermark. 12:05.
1: Kurz nach fünf. Wir sind wach. Sie auch?
0: Zwangsweise, zwangsläufig ist sie wach, die Monika aus Werndorf. Guten Morgen, liebe Monika.
2: Guten Morgen.
3: Schönen guten Morgen.
0: Sie sind ja schon fleißig.
2: Mehr oder minder, ja.
0: Erzählen Sie, was machen Sie gerade?
2: Ich bin momentan schon unterwegs nach Hause, habe aber meiner Tochter geholfen, Gebäck ausliefern. Die ist selbstständig, macht Gebäckzustellung und lässt leider ihr Auto kaputt.
3: Autsch, autsch, und da springt die Mama ein.
2: Jetzt springt die Mama ein und muss täglich sehr früh aufstehen und ja, rundherum fahren und das Gebäck verteilen mit ihr.
3: Sehr früh heißt wie früh?
2: Zwischen 2 und 2:30.
3: Autsch, und ich habe mir gedacht, wir sind die Helden, Werner, da können wir einpacken.
0: Nein, die Monika ist die Heldin. Vor allem, die bringt ja wirklich was Leckeres vor die Haustür, gell? Wahnsinn, herrlich.
2: Ja, sehr gute Sachen sogar.
3: Und
2: ja,
3: ist was für Sie überblieben?
2: Es bleibt immer wieder was überfällig.
0: Sagen Sie mal, kennen Sie eigentlich die Route, wo Sie fahren müssen, wenn das üblicherweise Ihre Tochter macht?
2: Mittlerweile mache ich das seit 2 Wochen, jetzt kenne ich mich schon ein bisschen aus.
0: Ja.
3: Das klingt nach einem gröberen Schaden beim Auto.
2: Ja, es ist ein Getriebe schon.
0: Es wird teuer. Man muss viel Gebäck ausliefern. Ja, liebe Monika, und jetzt fahren Sie heim und legen Sie sich wieder hin, oder was passiert jetzt?
2: Mein Mann hat heute frei, jetzt werde ich mich noch einmal ins Bett begeben. Und dann schauen wir mal wegen gemeinsames Frühstück. Und dann ist halt weiterer Tagesverlauf. Wir müssen noch einmal zu meiner Tochter, weil sie auch einkaufen muss.
0: Ja.
3: Ja, ja. Mama-Taxi, das kennen wir doch alle.
0: Da hat man viel zu tun, genau.
2: Genau.
0: Ja, dann wünschen wir Ihnen alles Gute. Hoffentlich wird das Auto bald repariert, dass Sie wieder mal ausschlafen können. Liebe Monika, haben Sie heute einen schönen Tag. Grüße an die Tochter, Grüße an den Garten und alles Liebe. Danke für den Anruf.
2: Danke, gleichfalls. Auch einen schönen Tag.
0: Danke,
3: Dankeschön, Baba.

Aktuelle Musik aus Österreich, prominenter Name, Lukas Fendrich, Bussi auf die Stirn. 5:16 Uhr, eine Minute nach 17:15 Uhr, Adele hier, Water Under the Bridge.

0: Dial ist das.
1: 25, 10 Minuten noch bis 6:30. Freitag, 3. Juli, 184. Tag im Jahr. Und im Jahr 321 war dieser Tag ein Sonntag.
2: Ja, und wir möchten uns an der Stelle bei Konstantin bedanken.
1: Konstantin dem Großen, der Kaiser hat nämlich damals verfügt in diesem Jahr, dass ab sofort der Sonntag ein allgemeiner Ruhetag zu sein hat. Nur landwirtschaftliche Arbeiten sind an diesem Tag weiterhin gestattet. Und so ist es ja nach wie vor.
2: 321, ja, so alt ist diese gute Idee schon.
1: Weitblickend gewesen. 3. Juli 1848, in Wien erscheint die erste Ausgabe der Presse, gibt es auch noch immer.
2: Super.
1: 1897, ebenfalls am 3. Juli, das Riesenrad fährt zum ersten Mal.
2: Bin noch nie gefahren damit. Ja, ich schau mich.
1: Du siehst mich jetzt baff, wirklich?
2: Ja.
1: Schön.
2: Sowas ist von unten viel schöner als oben.
1: Ach so, wegen Höhen. Das so habe ich auch, aus. Aber man ist ja gut geschützt in diesen Kabinen.
2: Ja.
1: Und am 3. Juli 1953, Stichwort Höhenangst, der Österreicher Hermann Buhl will hoch hinaus und es gelingt ihm auch. Er besteigt als erster Mensch der Welt den 8.125 Meter hohen Gipfel des Nanga Parbat im westlichen Himalaya.
2: Ja, beachtlich ist es.
1: Alles Gute zum Geburtstag, wenn Sie heute feiern. Sie teilen Ihren Ehrentag mit interessanten Persönlichkeiten. 1875 kommt der legendäre Chirurg Ferdinand Sauerbruch auf die Welt, der quasi Wegbereiter und Pionier der Thoraxchirurgie. 1883 wird Franz Kafka geboren, können wir uns alle noch erinnern aus der Schule, österreichisch-tschechoslowakischer Schriftsteller. Und 1930 wird der Dirigent Carlos Kleiber geboren, der ja bekanntermaßen mehrfach das Neujahrskonzert dirigiert hat. Und aus dem Musikprogramm von Radio Steiermark kennen und schätzen Sie hoffentlich den amerikanischen Popsänger Garland Jeffries. Der wird heute 83 und in Wahrheit hat er einen großen Hit, diesen hier. Take me.

Geboren am 3. Juli 1943, Garland Jeffries. Seinen in Wahrheit einzig großen Hit aus dem Jahr 1979, Matador, 5:25 Uhr, 5:30 Uhr.

0: ist genau 5:30.
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2: Bahnfahren wird in Österreich teurer. Die ÖBB werden ihre Tarife mit dem Fahrplanwechsel ab Mitte Dezember im Schnitt um 3,5% erhöhen. Laut den Bundesbahnen liegt die Erhöhung unter der Inflationsrate 2025 und entspricht den Tarifanpassungen der Verkehrsverbünde wie dem Steiermarkverbund. Anhaltend hohe Energiepreise und damit verbunden Kostendruck würden höhere Preise erforderlich machen, betonen die ÖBB. In Hohentauern im Bezirk Murtal hat sich gestern ein schwerer Forstunfall ereignet. Ein Forstarbeiter wurde von einem Fichtenholzstück getroffen, das durch die Zugkraft einer Seilwinde abgerissen und hochgeschnellt war. Ein Arbeitskollege hat erste Hilfe geleistet und die Rettungskräfte alarmiert. Der Verletzte wurde mit dem Hubschrauber in das Uniklinikum Graz geflogen. Spanien hat den österreichischen Fußball-WM-Traum auf ziemlich brutale Weise beendet, mit einem überlegenen 3:0-Erfolg im Sechzehntelfinale, bei dem unser Team eigentlich völlig chancenlos war. Für Österreich geht's nach Hause. Spanien trifft im Achtelfinale auf Portugal, das nach einem dramatischen Spielverlauf mit einem Tor in der 94. Minute Kroatien mit 2:1 besiegt hat. Jetzt zum Wetter und Claudia Rath.
3: Heute wird es wechselhaft, windig und warm. Die höchsten Werte dann am Nachmittag 22 bis knapp 30 Grad. Es bleibt nicht so schön, wie es jetzt einmal losgeht in der Früh, nämlich oft sogar mit blauem Himmel. In der Obersteiermark ziehen nämlich schon bald dichte Wolken und mit ihnen ein paar Regenschauer auf und die erreichen dann über die Mittagsstunden und auch am frühen Nachmittag noch den Süden und Osten der Steiermark. Viel Regen wird es aber nicht sein und im Laufe des Nachmittags vor allem setzt sich von Norden her dann auch schon wieder vermehrt die Sonne durch. Stichwort Sonnenschein, den gibt es morgen Samstag bei ähnlichen Temperaturen wie heute. Allerdings tauchen auch morgen im Tagesverlauf Wolken auf. Allerdings die Regenschauer, die sind die Ausnahme morgen.
0: 5.33 Uhr, hier ist das Radio Steiermark Verkehrsservice.
3: Fast alles gut, sind uns keine Störungen gemeldet worden.
0: Nein, in diesem Sinne, schönen guten Morgen wünschen heute
2: Robert Neukirchner,
3: Claudia Rath
0: und Werner Ranacher.
3: Ja.

Wieder eines dieser Beispiele von Liedern, die man sofort kennt, in den ersten Sekunden, in den ersten Takten. Und Sie haben recht, es ist Reinhard Fendrich. Für schön ist das Gefühl, jetzt schon wach zu sein. 5:37 Uhr, 5:35 Uhr, 6:05 Uhr. Guten Morgen.

0: Schönen guten Morgen, Steiermark. Heute ist Freitag, der 3. Juli. Es ist 5.41 Uhr.
1: Morgengedanken.
0: In dieser Woche haben Sie sicherlich auch schon viele Termine, Treffen oder Erledigungen geplant, absolviert, wie auch immer, die hoffentlich alles so gelaufen sind, wie Sie es sich vorgestellt haben. Die eigentliche Würze im Leben sind aber die ungeplanten Dinge, jene, die uns ohne unser Zutun überraschen können, findet zumindest Kabarettist und Religionslehrer Ernst Aigner heute in seinen Morgengedanken.
2: Im Großmarkt der Lebensberatung motiviert man mit Sätzen wie »Heute ist der erste Tag vom Rest Ihres Lebens«, damit wir noch ein bisschen tüchtiger und reicher werden, um möglichst viel zu erleben und ja nichts zu versäumen. Ob sich dabei Glück einstellt, bezweifle ich. Ich denke, es liegt hier ein Missverständnis vor. Erfahrungen, die unser Leben erfüllter machen, sind nicht die, die wir machen im Sinn von Planen, Kontrollieren, Konsumieren. Tiefer gehen Erfahrungen, die nicht wir machen, sondern die uns machen. Die uns treffen, überraschen, umwerfen. Die uns reicher und reifer machen, wenn wir uns ihnen stellen und verwandelt aus ihnen hervorgehen. Es kommt gar nicht so darauf an, was wir erleben, sondern ob wir es tief genug erleben aus dem Staunen heraus. Nicht wie die Welt ist, ist das Mystische, schrieb Wittgenstein, sondern dass sie ist. Und Max Frisch verweist auf die Kinder als die großen Vorbilder. Wir könnten Menschen sein. Einst waren wir schon Kinder. Wir sahen Schmetterlinge. Wir standen unter dem silbernen Wasserfall. Wir sahen alles. Wir hielten die Muschel ans Ohr, wir hörten das Meer, wir hatten Zeit. Ich wünsche Ihnen Zeit zum Staunen.

Taylor Dane, Tell It To My Heart, Musik aus den 80ern. Weniger Ihr Herz als Ihr Bauch sagt Ihnen vielleicht jetzt aufstehen? Ja, war keine schlechte Idee. 5.46 Uhr, eine Minute nach dreiviertel sechs, Frühstückszeit. Gerne auch musikalisches Frühstück mit Robin Musenbecher jetzt. Tell Me.

0: Tremolos, 5.52 Uhr gleich.
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0: Ist für Österreich vorbei, das war's. Aus für Österreich bei der WM 0:3 gegen Spanien.
2: Ja, und aber eben auch aus für Marco Arnautovic. Nach 137 Länderspielen und 49 Treffern für Österreich hört der Rekordtorschütze auf.
0: Entsprechend viele Gefühle, fast schon einen Overload an Gefühlen hat's da nach dem Spiel gegeben, WM-Reporter Daniel Kulowitz.
3: Ja, da sind allerhand Emotionen aufeinander geprallt. Guten Morgen, dieses WM-Out versus Teamkarriereende von Marco Arnautovic. Wohin mit all diesen Tränen?
4: Für mich war das ein unglaubliches Erlebnis, was jetzt leider vorbei ist.
5: Katastrophe.
3: Jeder wollte den Traum noch weiter träumen, keiner wollte so richtig nach Hause.
5: Eine gewisse Leere empfinden wir, eine gewisse Trauer auf jeden Fall auch und die Enttäuschung ist natürlich riesig. Dementsprechend war jetzt natürlich auch die Stimmung in der Kabine.
6: Jetzt ist es natürlich sehr, sehr enttäuschend, dass es vorbei ist und jetzt wieder nach Hause geht.
3: Und dann diese Abschiedsworte von Marco Arnautovic in der Kabine. Selbst Ralf Rangnick hat da glasige Augen bekommen.
7: Wer jetzt Mäuschen hätte spielen können oder dabei gewesen wäre bei dieser Ansprache, ich möchte nicht wissen, wie viele Spieler außer ihm selber wirklich Tränen in den Augen hatten und das sagt ja alles aus. Ein besonderer Moment gewesen. Das ist schon ein besonderer Moment gewesen.
4: Sehr, sehr viele schöne Momente erlebt, sehr viele auch nicht so schöne Momente erlebt. Will man natürlich bei allen bedanken. Auch die, die was mich schon lange raushauen wollten. Und ja, jetzt tut es umso mehr weh, weil ich habe hier Kameraden gehabt am Anfang. Das ist zu meiner Familie geworden. Bis zum Ende ihres Lebens werde ich immer ein großer Bruder sein für die.
3: Ein letztes Ciao von Marco Arnautovic, aber es wird noch ein Abschiedsspiel geben.
4: Ich will mich auch bei euch bedanken, bei allen anderen Österreichern. Danke, danke vielmals, dass ihr mich unterstützt habt, 19 Jahre lang. Danke vielmals, dass ihr hinter dem Nationalteam so stark wart und vielleicht sehen wir sich irgendwann im Stadion und dann verabschiede ich mich gescheit.
2: Wahnsinn, der Professor den Tränen nahe entzückend.
0: So lieb, so kennt man ihn gar nicht, oder?
2: Na, Gänsehaut-Moment.
0: Was auch immer macht, wir wünschen ihm weiterhin alles Gute, viel Spaß dabei oder jürgens, jeder so wie er mag.

so, und zwar genau so geht feine Poesie aus Österreich. Udo Jürgens. Jeder so, wie er mag. Schönen guten Morgen, Steiermark. Es ist 5.57 Uhr.

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1: Am Mikrofon Christina Greunz, guten Morgen. WM aus für Österreich. Mit einem 0:3 schickt Europameister Spanien unser Nationalteam heim. Auf das hochdramatische Weiterkommen beim 3:3 gegen Algerien folgte also die Ernüchterung gegen Spanien. Daniel Kulowitz.
2: Vorne zu harmlos, hinten anständig verteidigt, aber Spanien zeigt ähnlich wie Argentinien dem ÖFB-Team die Schwächen gnadenlos auf und auch die Grenzen, erklärt Solospitze Michi Gregoritsch.
3: Sehr, sehr enttäuscht, dass man dann doch so weit weg war. Ich glaube, wir haben es verpasst, unsere Umschaltmöglichkeiten genauso zu nutzen, wie wir uns das vorgestellt haben. Dann wäre es ein anderes Spiel geworden. So stehen wir am Ende mit einem 0:3 da, haben keinen klaren Torschuss. Dementsprechend sind wir alle sehr, sehr enttäuscht und finden es schade, dass wir es nicht hinkriegt haben, ebenbürtig zu sein.
2: Spanien bleibt neben Mexiko das einzige Team bei dieser WM ohne Gegentor. Die Spanier treffen im Achtelfinale auf Portugal, das Kroatien nach einem hart umkämpften 2:1 aus dem Turnier wirft. Um das nächste Achtelfinalticket kämpfen ab jetzt die Schweiz und Algerien.
1: Genau, und beim Spiel Schweiz gegen Algerien steht es nach der ersten Halbzeit 1:0 für die Schweiz. Nach den schweren Angriffen Russlands auf die ukrainische Hauptstadt Kiew in der Nacht von Mittwoch auf Donnerstag gibt es eine Bilanz der Opfer. Laut Behörden kamen mindestens 27 Menschen ums Leben, weitere 91 wurden verletzt. Unter den Trümmern wird nach Überlebenden gesucht, gab gestern Bürgermeister Klitschko bekannt. Viel ist in den vergangenen Tagen über die Reformpartnerschaft berichtet worden. Eines der vier Themen ist dabei aber ein wenig untergegangen. Die Energie. Auch hier feiert sich die Regierung für das Erreichte. So sollen Netzkosten gedämpft und Gesetzesbeschlüsse vereinfacht werden. Es gibt aber auch kritische Stimmen. Felix Nowak berichtet.
4: Um gut 4 Milliarden Euro will die Regierung die Netzkosten bis 2040 dämpfen, und zwar mit mehr Transparenz, Digitalisierung und Standardisierung sowie besserer Planung, so Energiestaatssekretärin Elisabeth Zehetner von der ÖVP.
5: 4,1 Milliarden Euro ist ein echter Hebel für Haushalte, Betriebe und vor allem den Standort Österreich.
4: Wie genau die Maßnahmen aussehen, ist auch Fachleuten unklar. Für den Ex-E-Control-Vorstand Walter Bolz sind die Ergebnisse jedenfalls recht mager.
6: Es ist auch nicht ganz klar, wie manche dieser vorgeschlagenen Maßnahmen wirklich zu einer Kostensenkung oder Effizienzverbesserung beitragen würden.
4: Sinnvoll ist für Bolz der Plan der Regierung, die Zuständigkeit für Energiethemen neu zu regeln. Damit würde künftig eine einfache Mehrheit für Reformen ausreichen. Die Opposition würde damit an Einfluss verlieren. Sie selbst müsste dieser Entmachtung allerdings zustimmen.
1: Zeugnistag heute für die Schülerinnen und Schüler in Niederösterreich, Wien und dem Burgenland. Für die knapp 520.000 Schülerinnen und Schüler beginnen in wenigen Stunden die Sommerferien. Das waren die Nachrichten mit Christina Goins.
7: Das Wetter.
8: Ein wechselhafter, windiger, aber durchaus sommerlich warmer Tag steht bevor. 22 bis knapp 30 Grad gibt es am Nachmittag. Jetzt in der Früh, wenn Sie schon rausgehen, kann man Jackerl vertragen. Es ist ziemlich frisch eigentlich. 12 Grad hat es gerade einmal in Oberwölz, 14 in Feldbach, 15 in St. Radegund und 18 in Aigen im Ennstal. In der Obersteiermark, da ziehen schon relativ bald dichte Wolken auf und auch mit ihnen dann einzelne Regenschauer. Über Mittag und am frühen Nachmittag kann es dann auch im Süden und Osten ein bisschen regnen. Im Laufe des Nachmittags setzt sich dann aber von Norden her auch schon wieder vermehrt die Sonne durch. Sonnenschein gibt es auch morgen Samstag bei ähnlichen Temperaturen wie heute, aber auch morgen tauchen Wolken auf. Schauer sind wohl die Ausnahme, aber in der Obersteiermark könnte es am Nachmittag vereinzelt kurz regnen, das sollte man einplanen.
7: 6:04, hier ist das Radio Steiermark Verkehrsservice.
8: Ja, bei uns ist ja noch Schule, das heißt, die Leute richten sich und sind teilweise unterwegs, aber es sind uns noch keine Störungen gemeldet worden.
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7: Wollen wir festhalten, es war keine Schande, gegen den Europameister Spanien zu verlieren. Wir waren nicht schlecht, die anderen waren halt besser, was soll man machen?
8: Ja, das Recht des Stärkeren.
7: Ja, Marko Arnautovic hörbar geknickt, wie Sie vor 10 Minuten mitgekriegt haben. Aber auch der Kapitän ist um Fassung bemüht. David Alaba.
10: Hallo Leute, vor allem zu Hause in Österreich. Die Enttäuschung ist natürlich riesig. Danke, danke vielmals für eure wirklich unglaublich tolle Unterstützung. Es tut uns natürlich leid, dass diese Reise jetzt auch hier zu Ende ist. Ich hoffe, dass ihr trotzdem stolz seid auf uns. Wir haben wirklich alles reingeworfen, alles versucht und unser Bestes gegeben. Danke, danke, danke.
7: Brav, Ortsburm, oder?
8: Unbedingt.

0: 6:15 Uhr.
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2: Fast schon spät heute. Muss beeilen.
3: Grinschke.
2: Ja, schönen guten Morgen, Frau Marianne Grinschke. Da sind
4: Claudia Rath
2: und Werner Ranacher von Radio Steiermark.
3: Ja, guten Morgen.
2: guten Morgen. Haben wir Sie überrascht, Gor Epper?
3: Ja.
4: Ja, sehr gut.
2: Ja, aber wir dürfen aber schon zum runden Geburtstag gratulieren, oder?
3: Ja, herzlichen Dank. Ja. Das ist lieb, dass ihr mich anruft.
2: Ja, selbstverständlich. Wir wissen ja, dass Sie ein großer Radio Steiermark-Fan sind. Und wenn wir schon Geburtstag hat, dann lassen wir Sie doch hochleben.
3: Nein, das ist wirklich lieb. Danke vielmals.
4: Stichwort, wer die Idee gehabt hat, die Kolis und der Gustl. Die haben gesagt, das machen wir jetzt, da lassen wir anrufen.
3: Mein Bruder und der Kohli. Das ist lieb. Danke vielmals. Die sind ja total. Die sind gerade bei mir da und haben mich heute mit Musik in der Früh überrascht.
2: Ja.
3: Und haben wir schon ein Ständchen gesungen und ein Gedicht habe ich auch schon gekriegt.
4: Ein Gedicht?
2: Ist ja, es ist besser, wenn wir die anderen singen lassen, weil würden die Claudia und ich singen, hätten es nicht so erfreut.
3: Glaube ich nicht. Ich würde gerne ein bisschen mit einstimmen.
4: Ach so, ja. Dann singen wir zu dritt fünfstimmig, ne?
2: Ja, genau. Ja. Zweifelsohne. Das nennt man dann Polyphonie. Liebe Frau Grinschke, alles Gute wünschen wir Ihnen und vor allem auch viel Spaß morgen mit der Party mit Ihren Mitarbeitern in der Gartenwelt. Und jetzt schicken wir Sie zurück zu Ihrer Geburtstagsrunde.
3: Herzlichen Dank. Danke euch. Einen schönen Tag noch.
2: Ihnen auch.
4: Auf Wiedersehen.
3: Auf alle Hörer. Gut.
2: Danke, ciao.

0: Musik, die gute Laune macht, passt genau an einen Freitagmorgen. Mental as anything, live it up. 6.20 Uhr ist es, 10 Minuten noch bis 6:30, 3. Juli. Alles Gute zum Namenstag wünschen wir heute Thomas, Ramon und Ramona. Sagt der Mond für heute.
1: Super, Mond, nämlich abnehmender Mond im Sternzeichen Wassermann für einen Freitag, für einen Freitagnachmittag und Abend auch. Tagsüber sind wir noch sehr kreativ im Job, machen intuitiv das Richtige, finden unkonventionelle Lösungen, aber dann kommt's. Guter Tag, um Freunde und Familie zu treffen, auch um sich sozial zu engagieren. Ja, am Nachmittag kann man vielleicht noch schnell Rasenmähen, düngen und putzen. Und es wäre ein guter Fastentag, das aber trifft sich gar nicht gut mit den vielen Schulfesten im Land, die es da eben gibt. In den Schulen ist ja nur noch eine Woche bis Zeugnis. Also bleiben wir bei was? Freunde und Familie treffen und ja, solchen Geschichten, ja, gell?
0: Man kann ja reden mit dem Mond, der ist ja nicht so, ne? Schönen guten Morgen.

0: Schönen guten Morgen, Steiermark. Das ist der Freitag, der 3. Juli, es ist 6.30 Uhr.
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2: Alle 6 Monate fragt die Wirtschaftskammer bei den steirischen Betrieben nach, wie sie die wirtschaftlichen Entwicklungen einschätzen. Das Ergebnis ist das sogenannte Wirtschaftsbarometer. Dieses wurde auch gestern wieder präsentiert und zeigt einen pessimistischen Blick in die Zukunft. Ein Faktencheck von Radio Steiermark zeigt, dass in den vergangenen Jahren die Unternehmen mit ihren Einschätzungen meist richtig gelegen sind, Rainer Liebig berichtet.
3: Seit Beginn des Ukraine-Krieges 2022 fallen bei der Präsentation des Wirtschaftsbarometers regelmäßig Schlagworte wie frostige Stimmung oder Tiefpunkt. Seit Jahren sieht ein Großteil der steirischen Unternehmen eine Verschlechterung der Wirtschaftssituation. Auch die Erwartungen in die Zukunft sind seit Jahren gedämpft. Blickt man auf die tatsächliche Entwicklung, so zeigt sich, dass die Unternehmer mit ihren Einschätzungen leider richtig lagen, sagt Regionalökonom Peter Huber vom WIFO.
4: Im letzten Jahr war die Steiermark ein Bundesland, das unterdurchschnittlich gewachsen ist. Also nach unseren Schätzungen war das reale Wachstum letztes Jahr bei 0,2%, österreichweit bei 0,4%.
3: Bauwirtschaft und Warenherstellung waren hier starke Bremser. Außerdem ist die Steiermark als Industriebundesland in einer aktuell schwierigen Situation. Die Frage, ob sie in den kommenden Monaten Personal aufnehmen oder abbauen werden, wird von Unternehmern ebenfalls seit mehreren Jahren meist negativ beantwortet. Rund ein Drittel geht seit 2023 bei jeder Befragung davon aus, dass Personal abgebaut werden muss. Das deckt sich mit den Zahlen des Arbeitsmarktservice.
5: Bedauerlicherweise hatten wir am steirischen Arbeitsmarkt in den letzten 3 Jahren eine sehr schwierige Entwicklung. Die Arbeitslosigkeit ist insgesamt um 8.000 Personen gestiegen und die Beschäftigung ist ebenfalls um ca. 2.000 Personen zurückgegangen,
3: sagt Karl-Heinz Snobe, Geschäftsführer des AMS Steiermark. Für 2027 ist laut Arbeitsmarktservice aber Besserung in Sicht.
2: Für fast 17.000 junge Menschen ist heute der Tag der Entscheidung, ob sie ihr Wunschstudium Medizin in Angriff nehmen können. In Wien, Graz, Linz und Innsbruck finden heute die Aufnahmeprüfungen statt. Es gibt in Relation zur Teilnehmerzahl mit 1.950 nur wenige Plätze. In Graz haben sich rund 2.800 Personen für den Aufnahmetest in der Stadthalle angemeldet. Sie rittern um 382 Humanmedizin und 24 Zahnmedizinplätze. Schwere Verletzungen haben 2 Radfahrer bei einem Zusammenstoß in Kapfenberg erlitten. Die beiden Männer, 48 und 72 Jahre alt, sind in der Johann-Brandl-Gasse aus unbekannter Ursache kollidiert. Beide waren ohne Helm unterwegs. Schwere Kopfverletzungen waren die Folge. Die Radfahrer wurden in das LKH Leoben eingeliefert. Die Polizei ermittelt jetzt den genauen Unfallhergang. Wir schauen nochmal zum Fußball. Auf das hochdramatische Weiterkommen mit dem 3:3 gegen Algerien ist für das Nationalteam die WM-Ernüchterung gegen Spanien gefolgt. Mit 0:3 verliert Österreich im 16. Finale gegen einen in allen Belangen überlegenen Gegner und muss jetzt die Heimreise antreten. Daniel Kulowitz.
6: Vorne zu harmlos, hinten anständig verteidigt, aber Spanien zeigt ähnlich wie Argentinien dem ÖFB-Team die Schwächen gnadenlos auf und auch die Grenzen, erklärt Solospitze Michi Gregoritsch.
7: Sehr, sehr enttäuscht, dass man dann doch so weit weg war. Ich glaube, wir haben es verpasst, unsere Umschaltmöglichkeiten genauso zu nutzen, wie wir uns das vorgestellt haben. Dann wäre es ein anderes Spiel geworden. So stehen wir am Ende mit einem 0:3 da und haben keinen klaren Torschuss. Dementsprechend sind wir alle sehr, sehr enttäuscht und finden es schade, dass wir es nicht hinkriegt haben, ebenbürtig zu sein.
6: Spanien bleibt neben Mexiko das einzige Team bei dieser WM ohne Gegentor. Die Spanier treffen im Achtelfinale auf Portugal, das Kroatien nach einem hart umkämpften 2:1 aus dem Turnier wirft. Um das nächste Achtelfinalticket kämpfen ab jetzt die Schweiz und Algerien.
2: Wir waren beim Public Viewing in Fronleiten mit dabei. Wie die Fans dort mitgelitten haben, berichten wir gleich. Jetzt aber zum Wetter und Claudia Rath.
8: Wechselhaft und warm wird es heute. Nach Süden zu geht es sonnig in den Tag, im Norden jetzt schon oft bewölkt. Und in Summe ist es überall noch recht frisch. In Bad Gleichenberg hat es 15, in Deutschlandsberg 16 Grad. Gröbming meldet uns 17, Rohrbach an der Lafnitz 19 Grad. In der nördlichen Obersteiermark, da kann es in den nächsten Stunden immer wieder etwas regnen. Im Süden ziehen zwar auch bald Wolken auf, da sollten Regenschauer die Ausnahme bleiben. Und der Freitagnachmittag dann wird überall schon wieder sehr sonnig sein und das bei 23 bis 29 Grad. Morgen Samstag dann von der Früh weg überwiegend sonnig. Auch Quellwolken am Nachmittag bleiben harmlos.
0: 6.35 Uhr, Radio Steiermark, Verkehrsservice.
8: Ja, da läuft's noch gut. Es sind uns keine längeren Verzögerungen gemeldet worden. Gute und sichere Fahrt wünsche ich.
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12: Guten Morgen.
0: Schönen guten Morgen, Steiermark.

Es geht halt nichts über einen richtig schön gestrampften Rock'n'Roll zum Aufstehen. Und diese Uhrzeit passt genau, 6.38 Uhr, 8 nach halb 7. Masquerade jetzt, Guardian Angel.

0: 6.42 Uhr, 3 Minuten noch bis 6:45.
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0: Ja, wir haben es so befürchtet, wie wohl anders gewünscht, aber es hat sich dann letztendlich doch eindeutig der Flamenco gegen den Schublattler durchgesetzt.
2: Ja, man muss es zugeben, es war ein Aus mit Ansage für Österreich bei der WM gestern Abend. Spanien hat es wirklich souverän gemacht. Ich finde Österreich zumindest phasenweise ganz gut mitgespielt.
0: Ja, da hast du völlig recht. 400 Fans haben das alles im Rindpark in Frontleiten mitverfolgt. Einer davon war Christian Brattes.
3: Man könnte es auch so sagen, die Hitzewelle ist vorbei und auch die rot-weiß-rote WM-Euphorie ist nun in der Cooldown-Phase.
4: Gut gespielt haben wir nicht, aber gegen Spanien darfst du verlieren.
5: Spanien ist schon ein starker Gegner. Den kann man schon respektieren. Man hätte es probieren können. Es hätte anders ausgehen können.
6: Sie haben extrem gut gespielt, der Österreicher. Also ich kann nicht jammern. Also es war schon ein sehr gutes Spiel.
3: Glaubst du, hätten wir es noch drehen können?
6: Vielleicht, aber Spanien waren doch extrem gut. Aber ich bin sehr stolz auf Österreich.
3: Und damit guten Morgen aus Frontleiten im Norden von Graz, wo trotzdem heute nach dem gestrigen Public Viewing alles gut geschlafen hat. Denn was bleibt von dieser Weltmeisterschaft, sind viele schöne Erinnerungen made in Austria.
5: Dass der Schlager sehr gut gehalten hat. Das hat mir sehr gefallen. Er hat gute Paraden ausgezahlt.
3: Alex Schlager neben Sascha Kalajdzic sicherlich einer der großen Gewinner dieser Weltmeisterschaft. Trotzdem WM zu Ende. Den Bist du Deppert-Moment, den hat es gegen Spanien nicht noch einmal gegeben. Aber warum auch? Das Algerien-Match reicht noch für viele Jahre.
7: Es war ein wunderbarer Moment.
8: Noch könnte was gehen. Gregoric! Alter!
7: Oder ausrastet. Vor allem der Kommentator hat viel gefühlt. Ja, viel geil.
8: Bist du
0: ja, das bleibt zweifelsohne. Wir sind zwar draußen, aber man glaubt es nicht, die Weltmeisterschaft geht trotzdem weiter. Heute um 20 Uhr Australien gegen Ägypten, um 0 Uhr dann Argentinien gegen die absolute Überraschungsmannschaft aus Kap Verde und morgen in der Früh dann um 3.30 Uhr für alle Frühaufsteher Kolumbien gegen Ghana.

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5: Musik spielen schon jetzt. James Blunt. 6:52 Uhr.

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1: Am Mikrofon Christina Greinz, guten Morgen. Der WM-Traum für Österreich ist vorbei. Nach einem 0:3 gegen Spanien ist im 16. Finale Endstation. WM-Reporter Daniel Kulowitz, in Summe war das ÖFB-Team dadurch chancenlos.
2: Spaniens Nationalteam hat sich angefühlt wie ein anderer Planet, das muss man neidlos anerkennen. Und das wird auch dauern, bis man dieses WM-Out verdaut hat, sagt ÖFB-Kapitän David Alaba.
3: Eine gewisse Leere empfinden wir, eine gewisse Trauer auf jeden Fall auch. Und die Enttäuschung ist natürlich riesig. Dementsprechend die Stimmung in der Kabine. Wir haben gegen eine Mannschaft gespielt, die überragenden Fußball spielt. Das muss man dann auch am Ende des Tages vielleicht irgendwo akzeptieren.
2: Die Zukunft von David Alaba im Nationalteam, die ist noch ein bisschen offen. Für Marko Arnautović hingegen ist die Teamkarriere vorbei. Das ÖFB-Team steht vor einem mittelgroßen Umbruch, wobei Teamchef Ralf Rangnick auch von mangelnden Alternativen gesprochen hat.
1: Und Daniel, neben Spanien hat es auch Portugal eine Runde weitergeschafft.
2: Da war allerdings eine ordentliche Portion Glück dabei bei den Portugiesen. Kroatien hat eigentlich ein Last-Minute-Ausgleichstor erzielt, das dann aberkannt wurde. Mit Ach und Krach ist Portugal weiter mit einem 2:1-Sieg. Ronaldo und Gonçalo Ramos waren die Torschützen und damit kommt es im Achtelfinale zum Kracher. Portugal, Ronaldo gegen Spanien, Lamine Yamal.
1: Berichtet Daniel Kulowitz, und das Spiel Schweiz gegen Algerien hat vor kurzem mit 2:0 für die Schweiz geendet. Ein früherer US-Olympionike steht nun vor Gericht, weil er in Washington ein Wasserbecken, das US-Präsident Trump zur Renovierung in Auftrag gegeben hatte, beschädigt haben soll. Der 67-Jährige bestreitet die Vorwürfe, nachdem er wegen der Beschädigung des sogenannten Reflecting Pools angeklagt worden ist. Der Mann gibt an, nach einer Radtour nur ins Wasser gegriffen zu haben. Ihm drohen bis zu 10 Jahre Haft. Nach den verheerenden Erdbeben in Venezuela ist die Zahl der Todesopfer auf 2.595 gestiegen. Das hat Interimspräsidentin Delcy Rodriguez in der Nacht bekannt gegeben. Gleichzeitig betont sie, dass die Such- und Rettungsarbeiten noch lange nicht beendet seien. Man hoffe weiterhin noch Lebende unter den Trümmern zu finden. Barbara Tschandl berichtet.
4: Es ist ihre erste Pressekonferenz seit dem Sturz von Nicolas Maduro durch die USA im Jänner. Und es ist keine leichte Aufgabe für Delcy Rodriguez. 855 Gebäude seien bei den beiden Erdbeben zerstört worden. Über 12.000 Menschen sind verletzt, gibt sie bekannt. Und sie wehrt sich gegen Kritik an einem zu langsamen Krisenmanagement nach dem Beben. Es ist erbärmlich, eine so dramatische humanitäre Situation wie diese zu politisieren. Obwohl wir keine Mühen gescheut haben, alle öffentlichen, privaten, internationalen und nationalen Kräfte zu mobilisieren. So Rodriguez. Gleichzeitig betont sie, dass die Rettungsarbeiten noch lange nicht zu Ende seien. Man könne immer noch Menschen lebend finden, sagt sie. Auf einer inoffiziellen Liste im Internet wurden zuletzt noch rund 38.500 Menschen als vermisst gemeldet.
1: Das waren die Nachrichten mit Christina Greinz.
5: Das Wetter.
6: Mit einer schwachen Front wird es heute wechselhaft, teilweise windig und warm. Jetzt in der Früh regnet schon in Bregenz bei 18 Grad, Salzburg stark bewölkt 21, Eisenstadt ein freundlicher Morgen bei 20 Grad und in Graz ein strahlend schöner Morgen bei 15 Grad. Mit der Sonne wird es dann noch warm. Im Laufe des Tages steigen die Temperaturen auf 23 bis 29 Grad. Allerdings, diese Sonne wird in der nördlichen Obersteiermark schon relativ bald von dichten Wolken verdeckt. Da kann es dann auch in den nächsten Stunden etwas regnen. Auch im Süden ziehen noch Wolken auf, Regenschauer bleiben da aber die Ausnahme. Und dann wechselt es noch einmal am Nachmittag, dann lockert es nämlich überall wieder sonnig auf. Morgen Samstag dann von der Früh weg überwiegend sonnig und auch die Quellwolken, die es morgen Nachmittag gibt, bleiben harmlos.
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6: Frühverkehr ist natürlich schon relativ dicht geworden. Sie kommen aber eigentlich überall so wie gewohnt voran. Ich wünsche Ihnen gute Fahrt.
5: Ja, es war zu erwarten, aber trotzdem.
6: Ja, trotzdem ist es traurig, das WM aus.
8: Für mich war das ein unglaubliches Erlebnis, was jetzt leider vorbei ist. Katastrophe.
5: Marko Arnautović sonst um keinen blöden Spruch verlegen, hier den Tränen nahe. Auch bei Anna und Alina die Enttäuschung groß.
9: Sehr groß. Das tut schon sehr weh. Ja, wir haben schon viel erhofft. Schon 2-1 oder so hätte schon werden können. Also wir haben so einen Traum von Österreich. Ich dachte, dass das einmal wir Wunder schaffen sozusagen. Aber egal, in 4 Jahren wieder, oder?
5: Nein, in 2 Jahren werden wir Europameister, oder?
10: So schaut's aus. Damit fangen

0: Shakin' Stevens, Green Door, 7:12. Vielleicht sind sie ja tatsächlich auch grün, die Türen, vor denen sie sich heute drängen, aber ich glaube, auf die Farben schaut heute niemand. Großes Gedränge, großer Andrang heute in der Grazer Stadthalle, denn das ist dieser heutige Freitag, der große Tag für hunderte angehende Ärztinnen und Ärzte.
1: Ja, Aufnahmetest fürs Medizinstudium steht an. Um 9 Uhr geht's los. 406 Studienplätze gibt es, 2824 junge Menschen wollen diese Plätze haben und haben sich für den Test angemeldet.
0: Eine ist Lotta Kompacher aus Graz. Schönen guten Morgen.
2: Hallo, guten Morgen.
0: Lotta, keine 2 Stunden mehr, dann geht's los. Wie geht's denn dir und deinem Nervenkostüm?
2: Ich muss sagen, eigentlich noch ganz gut. Ich freue mich sehr, sehr, wenn es dann am Nachmittag endlich vorbei ist und sich hoffentlich das Lernen ausgezahlt hat.
1: Ja, du hast uns ja im Vorfeld gesagt, dass du seit Februar für diesen Test lernst. Seit Februar, echt jetzt? Wie lange jeden Tag?
2: Also ich habe schon jeden Tag so um die 6 Stunden am Tag gelernt. Also am Ende natürlich noch mehr. So in den letzten 2-3 Wochen natürlich muss man nochmal angasen, aber man muss schon schauen, dass man immer so ein gutes Lernpensum hält, auch über die ganze Zeit.
1: Gut, sonst hast du eh kein Leben mehr gehabt, ne?
2: Naja, bisschen Sport würde ich sagen, zum Ausgleich. Und schon schauen, dass man nicht ganz verzweifelt Freunde treffen, aber ja, nicht mehr so viel wie vorher.
0: Lotta Kompacher, knapp 2 Stunden sind es noch bis zu deiner Prüfung und der aller anderen Kandidatinnen und Kandidaten. Wie geht's denn dir jetzt? Wie machst du das noch? Wie hältst du das Nervenkostüm im Zaum? Bist gut ausgestattet? Wie schaut das aus?
2: Ja, gut gefrühstückt. Jetzt nochmal schauen, dass man irgendwie ein bisschen runterkommt, sich nicht von zu vielen anderen Leuten stressen lassen, vielleicht noch ein paar nette Gespräche führen, aber sich nicht mehr verunsichern lassen.
0: Na dann, alles Gute dir.
1: Und alles Gute auch allen anderen, die mitschreiben.
2: Danke sehr, danke.
0: Und natürlich auch alles Gute den Eltern, den Großeltern, den Onkeln, den Tanten, alle, die mitfiebern, die kriegen das schon hin. Musita.

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1: Ja, es ist keine Road to Nowhere, it's the Road to Home sozusagen.
2: Ja, wir sagen guten Morgen Steiermark, wir sagen guten Morgen USA und vor allem hallo Michi Gregoritsch.
3: Hallo liebe Österreicher und Österreicherinnen, ich wünsche euch trotz allem einen schönen Tag. Wir haben alles gegeben und hoffe euch geht es trotzdem gut und wir haben euch stolz gemacht.
1: Ja, das habt ihr. Gegen den Europameister mit 0:3 zu verlieren ist jetzt keine Schande. Was sagen die Fans, stolz oder nicht stolz?
4: Sicher tut es irgendwo weh, weil wir nach langer Zeit wieder bei der WM dabei waren, aber sie haben es trotzdem gut gemacht und daher finde ich, ist es okay. Waren halt einfach besser die Spanier.
5: Die Enttäuschung war eigentlich schon sehr groß. In der ersten Halbzeit haben wir Chancen gehabt, aber grundsätzlich muss man sagen, es war Spanien. Spanien ist nicht irgendwer.
6: Spanien ist schon eine große Macht gegen Österreich. Also ich habe eher gehofft, dass ein Tor fallen wird für Österreich. Da hätten wir sicher alle gefreut, aber trotzdem starkes Spiel von den Burschen.
7: Wir haben heute mit Stolz und Würde verloren.
8: Nächstes Mal schaffen wir es.
1: Ja, das ist eigentlich Optimismus, so gehört sich das. Schönen guten Morgen Steiermark, Freitag, 3. Juli, 7:22 Uhr. Chris Rea jetzt.
2: Morgen.

0: Schwedenpop vom allerfeinsten. Roxette, How Do You Do? 37.
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2: Über ein halbes Jahr nach der Eröffnung der Choralmstrecke ist bereits abzulesen, was sich viele erhofft und erwartet haben. Zum Beispiel auch einen intensiven Austausch von Studierenden zwischen Kärnten und der Steiermark. Obwohl die Anmeldungen für das Herbstsemester an der FH Joanneum teilweise noch laufen, sind die Registrierungen aus Kärnten bereits messbar gestiegen, berichtet Christian Brates.
3: Die FH Joanneum hat in den letzten Monaten auch gezielt in Kärnten geworben und die Anmeldezahlen aus Kärnten liegen nun sogar deutlich über den Erwartungen. Man begrüßt durch die Choralmbahn, die seit Dezember 2025 in Betrieb ist, nun ab dem Herbst ein Fünftel mehr Studierende aus Kärnten, bestätigt FH Joanneum-Geschäftsführer Martin Peyer.
4: Aktuell konkret rund 20% Erhöhung und wir führen das darauf zurück, dass die bessere Erreichbarkeit von Graz, die Nähe der FH Joanneum zum Hauptbahnhof und auch die Attraktivität des Hochschulstandorts Graz der wesentliche Faktor für diese Steigerung ist.
3: Zusätzlich kooperiert die FH Joanneum mit der FH Kärnten nun stärker im Verbund, um beide Bundesländer verwoben durch die Choralmbahn als eine Region zu denken. Neu wird ab dem Herbst die Einführung einer Studiengebühr sein in Graz, die sich bislang nicht negativ auf die Zahl der Anmeldungen ausgewirkt hat. Im Gegenteil.
4: Wir haben aktuell rund 5000 gültige Bewerbungen vorliegen, mehr als im letzten Jahr, und können daher keinen negativen Einfluss aus der Einführung der Studienbeiträge erkennen.
3: Der Semesterbeitrag beläuft sich auf 363,36 Euro. Geld, das in die Qualität des Studienprogramms investiert werden soll. Die FH Joanneum ist damit nicht alleine. 17 von 21 Fachhochschulen österreichweit heben aktuell solche Studienbeiträge ein.
2: Die Wirtschaftskammer fragt regelmäßig bei den steirischen Betrieben nach, wie sie die wirtschaftlichen Entwicklungen einschätzen. Das Ergebnis ist das sogenannte Wirtschaftsbarometer. Dieses wurde auch gestern wieder präsentiert und zeigt einen pessimistischen Blick in die Zukunft. Doch entsprechen diese Einschätzungen auch der wirtschaftlichen Realität? Rainer Liebig hat beim WIFO nachgefragt.
5: Seit Beginn des Ukraine-Krieges 2022 fallen bei der Präsentation des Wirtschaftsbarometers regelmäßig Schlagworte wie frostige Stimmung oder Tiefpunkt. Seit Jahren sieht ein Großteil der steirischen Unternehmen eine Verschlechterung der Wirtschaftssituation. Auch die Erwartungen in die Zukunft sind seit Jahren gedämpft. Blickt man auf die tatsächliche Entwicklung, so zeigt sich, dass die Unternehmer mit ihren Einschätzungen leider richtig lagen, sagt Regionalökonom Peter Huber vom WIFO.
6: Im letzten Jahr war die Steiermark ein Bundesland, das unterdurchschnittlich gewachsen ist. Also nach unseren Schätzungen war das reale Wachstum letztes Jahr bei 0,2%, österreichweit bei 0,4%.
5: Bauwirtschaft und Warenherstellung waren hier starke Bremser. Außerdem ist die Steiermark als Industriebundesland in einer aktuell schwierigen Situation. Die Frage, ob sie in den kommenden Monaten Personal aufnehmen oder abbauen werden, wird von Unternehmern ebenfalls seit mehreren Jahren meist negativ beantwortet. Rund ein Drittel geht seit 2023 bei jeder Befragung davon aus, dass Personal abgebaut werden muss. Das deckt sich mit den Zahlen des Arbeitsmarktservice.
7: Bedauerlicherweise hatten wir am steirischen Arbeitsmarkt in den letzten 3 Jahren eine sehr schwierige Entwicklung. Die Arbeitslosigkeit ist insgesamt um 8.000 Personen gestiegen und die Beschäftigung ist ebenfalls um ca. 2.000 Personen zurückgegangen,
5: sagt Karl-Heinz Nobe, Geschäftsführer des AMS Steiermark. Für 2027 ist laut Arbeitsmarktservice aber Besserung in Sicht.
2: Spanien hat das österreichische Fußball-WM-Abenteuer auf ziemlich brutale Weise beendet, mit einem überlegenen 3:0-Erfolg im 16. Finale, bei dem unser Team völlig chancenlos war. Spanien trifft jetzt im Achtelfinale auf Portugal, das nach einem dramatischen Spielverlauf Kroatien mit 2:1 besiegt hat. Das Siegestor ist in der 94. Minute gefallen, der vermeintliche Ausgleich der Kroaten in der 103. Minute wurde mittels VAR-Überprüfung aberkannt. Jetzt zum Wetter und Claudia Rath.
8: Ein wechselhaft, aber warmer Tag ist es. Jetzt schon ziemlich lang, ziemlich sonnig in Bad Radkersburg bei 18 Grad. In Leibniz sonnige 19. Ein bisschen anders schaut es in Rottmann aus. Da ist keine Sonnensicht. Es hat auch nur 15 Grad im Moment. Die Höchstwerte dann von Nord nach Süd betrachtet. Am Nachmittag 23 bis 29 Grad. Bis dahin zieht es von Norden, Nordwesten her immer mehr zu. Diese Wolken bringen auch etwas Regen, vor allem in der nördlichen Obersteiermark. Im Süden ziehen die Wolken durch und hinterlassen eigentlich kaum einen Tropfen. Und im Laufe des mittleren und späteren Nachmittags wird es dann auch überall schon wieder sonnig werden. Mit dieser Sonne geht es dann auch in den Samstag hinein. Meistens bleibt es auch von der Früh weg sonnig. Und selbst wenn am Nachmittag Quellwolken auftauchen, die bleiben morgen harmlos.
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8: Wenn ich jetzt sage, es ist nicht allzu viel los, Sie kommen ungehindert voran, wünsche ich, dass ich es nicht verschreie und wünsche gute Fahrt.
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0: Guten Morgen.
8: Morgen.
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0: So geht gut gelauntes Aufstehen mit Toni Christie, Dancing in the Sunshine, und das ist ja noch möglich.
1: Unbedingt, unbedingt, und selbst wenn die Wolken durchziehen, Regen wird nicht so viel sein und dann kommt die Sonne auch wieder zurück, also passt.
0: Sehr gut, 7.43 Uhr, Freitag, 3. Juli, 184. Tag im Jahr. Alles Gute, wenn das Ihr Tag ist, weil Ihr Geburtstag. Sie teilen Ihren Ehrentag mit interessanten Persönlichkeiten. Sebastian Vettel zum Beispiel ist 1987 am 3. Juli auf die Welt gekommen. Tom Cruise, der amerikanische Schauspieler, 1962.
1: Dem nichts unmöglich ist, ne? Keine Mission.
0: Genau. Und Franz Kafka, der große österreichische Schriftsteller, ist 1883 geboren. Ein wichtiger Tag auch für alle Technologiefans, wie wohl recht unterschiedlich. Am 3. Juli 1897 beginnt in Wien, im Prater, das Riesenrad sich zu drehen.
1: Ach schön, ja.
0: 1886 unternimmt Karl Benz in Mannheim die erste Probefahrt mit seinem Fahrzeug mit Gasmotorantrieb.
1: Ja, also auch fest.
0: Auto.
1: Mhm.
0: Und lustigerweise tatsächlich am gleichen Tag, also am 3. Juli 1935, wird der Käfer der Öffentlichkeit vorgestellt.
1: So ein
0: also
1: nettes
0: der VW-Käfer,
1: Auto.
0: Ja,
1: VW-Käfer entzückend.
0: Den größten Schmunzelfaktor, finde ich, aber hat der Eintrag im Buch der Geschichte am 3. Juli 1866.
1: Wieso, was war da?
0: Naja, da war die Schlacht bei Königsgrätz. Das ist jetzt nicht Schmunzelfaktor, Österreich gegen die Preußen und so, aber noch auf dem Schlachtfeld, angeblich die Preußen haben uns besiegt damals, komponiert ein Militärmusiker den Königgrätzer Marsch.
1: Ja, okay.
0: Der Schmunzelfaktor ist der Name dieses Musikers, das war nämlich Johann Gottfried Piefke.
1: Ach, es ist Ihnen geblieben.
0: Und von daher kommt's.

0: Elton John, ein feiner Beweis dafür, dass Sie die beste Musik zum Aufstehen an einem Freitagmorgen hier bei uns auf Radio Steiermark bekommen. 7:51 Uhr.
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2: Gut gespielt haben wir nicht, aber gegen Spanien darfst du verlieren.
3: Man hätte es probieren können, es hätte anders ausgehen können.
4: Vielleicht, aber Spanien waren doch extrem gut, aber ich bin sehr stolz auf Österreich.
5: Ja, Weltmeister geht sie halt nicht mehr aus diesmal. Ne?
0: Knapp. Aber wer soll denn nun die Reise zum Pokal antreten, Christian Brates? Du hast gestern beim Public Viewing in Frontleiten nachgefragt.
6: Tja, wenn wir das wüssten, werden wir in einigen Tagen wohl ganz schön reich, aber einer wird es wohl werden. Vielleicht einer der üblichen Verdächtigen.
3: Keine Ahnung, Frauen kriegen gute Chancen in Spanien ab. Also echt schon, dass Österreich draußen ist, weil ich habe echt große Hoffnungen gehabt in unser Land.
2: Das ist schon hervorragend, dass Österreich überhaupt geschafft hat, weil wir haben es ja länger nicht geschafft in die WM rein.
7: Immer wieder Österreich!
6: Damit ist alles gesagt, oder?
2: Ja.
6: Immer wieder Österreich, aber immer wieder wer anderer Weltmeister macht auch nichts.
3: Ja, weiter schauen wir sicher. Spannend wird es jetzt nicht mehr so, weil Österreich natürlich weg ist. Schauen wir mal, wer das gewinnt. Ich sage Frankreich oder Spanien wird es gewinnen.
0: Ja, schauen wir mal. Wie sollen wir es wissen jetzt schon? Whitney Houston, How Will I Know? Guten Morgen.
8: Morgen.

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3: Am Mikrofon Christina Kreuz. Guten Morgen. Bei der Fußball-Weltmeisterschaft herrscht beim österreichischen Nationalteam nach dem 0:3 gegen Spanien große Enttäuschung. In der vergangenen Nacht sichern sich Portugal und die Schweiz die Achtelfinalteilnahme, berichtet aus den USA Sportreporter Martin Lang.
4: Gegen Österreichs Gruppengegner Algerien sorgen Tore von Embolo und Endoyer in Vancouver für einen souveränen Achtelfinalaufstieg der Schweizer. Portugal besiegt Kroatien mit 2:1. Dabei gibt es ein Elfmetertor von Cristiano Ronaldo. Er ist mit 41 Jahren jetzt ältester Torschütze in einer WM-KO-Phase. Und Portugal wird im Achtelfinale auf Spanien treffen. Die Spanier beenden Österreichs WM-Reise mit einem klaren 3:0 in Los Angeles. ÖFB-Torhüter Alexander Schlager.
5: Sehr, sehr enttäuschend im Moment, weil man gerne einfach unser Land noch weiter repräsentieren hätten wollen. Aber ja, wir müssen das jetzt so annehmen, wie es ist. Wir werden das in der Gruppe hundertprozentig verarbeiten und dann wieder der Stolz überwiegen irgendwann.
4: Die ÖFB-Teamspieler sind bereits auf der Heim- bzw. Weiterreise in den Urlaub.
3: Berichtet Martin Lang. In Albanien ist es bei den anhaltenden Protesten gegen ein Luxusimmobilienprojekt in einem Naturschutzgebiet zu Zusammenstößen zwischen Demonstranten und Polizei gekommen. Es gibt 18 Festnahmen. Die Demonstranten werfen Regierungschef Edi Rama Korruption vor. Das Projekt in der Lagune von Narta wird unter anderem von Donald Trumps Schwiegersohn Jared Kushner betrieben. In Österreich entscheidet sich heute für tausende großteils junge Menschen, ob der Wunsch nach einem Medizinstudium wahr wird. Viele haben sich monatelang vorbereitet, nur wenige werden einen Studienplatz bekommen, wie Doris Fischer-Stadler berichtet.
6: Für ein Studium an der Medizinischen Fakultät in Linz haben sich heuer 2300 Menschen angemeldet. Sie kämpfen um nur 330 Plätze. Zugeteilt wird nach Punkten. Die, die bei dem etwa 8 Stunden dauernden Test am besten abschneiden, dürfen ein Medizinstudium beginnen. Gefragt sind dabei nicht nur Kenntnisse in Biologie, Chemie, Physik und Mathematik. Geprüft werden auch Textverständnis, Gedächtnis, logisches Denken und sozial-emotionale Kompetenzen, also etwa das Erkennen von Gefühlen oder Entscheidungen in Alltagssituationen. Erfahrungsgemäß schafft nur ein Teil der Bewerber den Sprung ins Studium gleich beim ersten Anlauf. Studien zeigen aber, Bewerberinnen und Bewerber aus Akademikerfamilien kommen häufiger durch. Wer zu Hause keinen akademischen Hintergrund hat, schafft den Sprung ins Medizinstudium deutlich seltener.
3: In Wien, Niederösterreich und im Burgenland bekommen die Schülerinnen und Schüler ihr Zeugnis. Für rund 520.000 Kinder und Jugendliche beginnen in Kürze die Sommerferien. Sie haben 9 Wochen frei. Und rechtzeitig zum Ferienbeginn in Ostösterreich gehen heute am Flughafen Wien-Schwechat die neuen CT-Scanner in Betrieb. Damit können Reisende künftig Flüssigkeiten bis zu 2 Liter im Handgepäck mitnehmen. Auch elektronische Geräte müssen bei der Sicherheitskontrolle nicht mehr extra ausgepackt werden. Das waren die Nachrichten mit Christina Goins.
7: Das Wetter.
8: Ein wechselhafter, ein windiger, aber ein durchaus warmer Tag, der auch zum Beispiel im Moment in der Obersteiermark dichtere Wolken bringt und ein paar Regentropfen in Badersee zum Beispiel, aber auch in Bad Mitterndorf bei jeweils 15 Grad. Es gibt aber auch die sonnigen Ecken im Land, da haben wir zum Beispiel Bruck an der Mur, sonnige 18 Grad derzeit. Auf 23 bis 29 Grad gehen die Temperaturen heute noch rauf. Die Wolken, die es jetzt im Norden gibt, die gibt es dann später am Vormittag auch im Süden. Regenschauer sollten da aber die Ausnahme sein. Und im Laufe des Nachmittags wird es dann überall wieder sonnig werden, auch in der noch bewölkten Obersteiermark. Morgen Samstag dann meistens sogar von der Früh weg überwiegend sonnig und auch die Quellwolken am Nachmittag morgen bleiben harmlos.
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8: Ja, Frühverkehr natürlich voll im Gange, die üblichen Staustrecken aber nicht außergewöhnlich dicht besetzt. Also von dem her kommen Sie gut an Ihr Ziel.
9: Guten Morgen, Steiermark.
7: Claudia, was war das jetzt? Ein wechselhafter Tag, ein windiger Tag, ein warmer Tag?
8: Ja.
7: Es war eins, hast du vergessen. Unser Spieltag, heute ist Freitag.
9: Welcher Ort?
7: Oh ja. Wieder mal dürfen Sie gerne kreuz und quer und um die Ecke denken, wenn Sie draufkommen wollen, wo wir heute sind.
10: Du, schau mal da durch. Siehst du das Feuer?
7: 036 46 90. Oh,

0: Lionel Richie, All Night Long, 12 Minuten nach 8.
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0: Larry Nilsson, Everybody's Talking. Ja, in der Tat, am Freitag redet die ganze Steiermark über unser kleines Spielchen.
1: Wort. Welcher Ort?
0: Das Spielchen, wo man überhaupt nicht gerade ausdenken darf, sondern um nicht nur eine Ecke, sondern um sieben Ecken.
2: Wir haben einen Hinweis und suchen genau einen Ort.
0: Genau dieser Hinweis.
3: Du, schau mal da durch. Siehst du das Feuer?
0: Führt zum richtigen Ort. Wissen Sie es? 036 46 90. Radio Steiermark, guten Morgen.
4: Morgen, das spricht die Veronika.
0: Veronika, guten Morgen. Wo sind wir heute?
4: Im Feuerkogel.
2: Feuerkogel, ja, ist natürlich nicht schlecht.
0: Aber ist er nicht in Kern?
2: Ja, ich glaube auch.
0: Macht ja nichts. Danke aber fürs Mitspielen. Alles Gute, ja. Schönen Tag noch, Papa. Radio Steiermark ist da. Wer spricht dort? Guten Morgen.
5: Ja, Bicke ist mein Name.
0: Guten Morgen.
2: Guten Morgen.
5: Lufan, wegen dem gesuchten Ort.
0: Genau.
2: Haben Sie eine Idee?
5: Brandlucken.
2: Sapperlot.
0: Ja, das ist richtig.
2: Sapperlot.
0: Wie sind Sie so schnell draufgekommen?
5: Um die Ecke gedacht.
2: Ja, aber die richtige Ecke muss man halt auch erwischen. In dem Fall Treffer und versenkt.
0: Herzlichen Glückwunsch. Es ist die Brandlucken. Genau so ist es.
2: Die Ehre ist bei Ihnen.
5: Passt.
0: Dankeschön fürs Mitspielen. Du läufst uns alle nochmal abhören.
2: Ja, aber ja, mach. Mach, komm.
0: Radio Steiermark, guten Morgen.
6: Da spricht der Herbert. Ich rufe wegen dem Quiz an, was da jetzt ist.
2: Ja, wo sind wir, in welchem Ort?
6: Brandlucken.
0: Ha, da haben Sie völlig recht, das war nur ein anderer ums berühmte Lecken.
6: Nein,
0: schneller
6: das geht nicht. Jetzt habe ich es einmal erraten und jetzt ist einer schneller, das gibt es nicht.
0: Aber mein Gott. Danke fürs Anrufen, genau die Brandlucken. War heute nicht so schwer, gell? Alles Gute. Nein,
6: weißt du, sonst habe ich ja öfters nicht erraten, aber heute ist mir sofort eingefallen.
2: Ja. Und die gute Nachricht, danke, nächsten Freitag spielen wir wieder.
6: Ja,
0: nein,
6: bin ich wieder dabei.
0: Passt, alles klar, Papa.
6: Danke,
0: wieder.
6: Danke, Radio
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0: Billy Joel, Only the Good Die Young. Es ist 8.24 Uhr, in 6 Minuten, 8:30.
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0: Auf der Sekunde genau, 8:30.
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2: Über ein halbes Jahr nach der Eröffnung der Choralmstrecke ist bereits abzulesen, was sich viele erhofft und erwartet haben, zum Beispiel auch einen intensiven Austausch von Studierenden zwischen Kärnten und der Steiermark. An der FH Joanneum sind die Registrierungen aus Kärnten bereits messbar gestiegen, berichtet Christian Brates.
3: Die FH Joanneum hat in den letzten Monaten auch gezielt in Kärnten geworben und die Anmeldezahlen aus Kärnten liegen nun sogar deutlich über den Erwartungen. Man begrüßt durch die Choralmbahn, die seit Dezember 2025 in Betrieb ist, nun ab dem Herbst ein Fünftel mehr Studierende aus Kärnten, bestätigt FH Joanneum-Geschäftsführer Martin Peyer.
4: Aktuell konkret rund 20% Erhöhung und wir führen das darauf zurück, dass die bessere Erreichbarkeit von Graz, die Nähe der FH Joanneum zum Hauptbahnhof und auch die Attraktivität des Hochschulstandorts Graz der wesentliche Faktor für diese Steigerung ist.
3: Zusätzlich kooperiert die FH Joanneum mit der FH Kärnten nun stärker im Verbund, um beide Bundesländer verwoben durch die Choralmbahn als eine Region zu denken. Neu wird ab dem Herbst die Einführung einer Studiengebühr sein in Graz, die sich bislang nicht negativ auf die Zahl der Anmeldungen ausgewirkt hat. Im Gegenteil.
4: Wir haben aktuell rund 5000 gültige Bewerbungen vorliegen, mehr als im letzten Jahr, und können daher keinen negativen Einfluss aus der Einführung der Studienbeiträge erkennen.
3: Der Semesterbeitrag beläuft sich auf 363,36 Euro. Geld, das in die Qualität des Studienprogramms investiert werden soll. Die FH Joanneum ist damit nicht alleine. 17 von 21 Fachhochschulen österreichweit heben aktuell solche Studienbeiträge ein.
2: Die Stimmung bei den steirischen Unternehmen ist seit Jahren düster. Das zeigt das aktuelle Barometer der Wirtschaftskammer Steiermark. Wir haben gestern berichtet, eine Gegenüberstellung der Arbeitslosenzahlen und Wirtschaftsdaten mit dem subjektiven Empfinden der Unternehmer zeigt, dass die negativen Erwartungen der vergangenen Jahre oft erfüllt wurden. Arbeitslosigkeit, Beschäftigung und Auftragslage haben sich negativ entwickelt. Investitionen sind stark zurückgegangen. WIFO und AMS sehen aber für das kommende Jahr positivere Aussichten. Schwere Verletzungen haben zwei Radfahrer bei einem Zusammenstoß in Kapfenberg erlitten. Die beiden Männer, 48 und 72 Jahre alt, sind in der Johann-Brandl-Gasse aus unbekannter Ursache kollidiert. Beide waren ohne Helm unterwegs. Schwere Kopfverletzungen waren die Folge. Die Radfahrer wurden in das LKA Leoben eingeliefert. Die Polizei ermittelt jetzt den genauen Unfallhergang. Spanien schickt Österreich von der WM nach Hause. Es herrscht eine Mischung aus Enttäuschung und Ernüchterung. So muss der Steirer Michael Gregoritsch die Überlegenheit des Weltranglistenzweiten anerkennen.
5: Sehr, sehr enttäuscht, dass man dann doch so weit weg war. Ich glaube, wir haben es verpasst, unsere Umschaltmöglichkeiten genauso zu nutzen, wie wir uns das vorgestellt haben. Dann wäre es ein anderes Spiel geworden. So stehen wir am Ende mit einem 0-3 da, haben keinen klaren Torschuss. Dementsprechend sind wir alle sehr, sehr enttäuscht und finden es schade, dass wir es nicht hinkriegt haben, heute ebenbürtig zu sein.
2: Für Österreich geht es also nach Hause. Spanien trifft im Achtelfinale auf Portugal. Heute Abend und in der Nacht stehen die letzten drei Spiele im Sechzehntelfinale auf dem Programm. Australien gegen Ägypten, Argentinien gegen Kap Verde und Kolumbien gegen Ghana. Jetzt zum Wetter und Claudia Rath.
6: Wechselhaft und warm wird es heute, 23 bis 29 Grad die Höchstwerte am Nachmittag. Dann am Nachmittag wird es auch überall sonnig sein. Bis dahin allerdings ist es in der nördlichen Obersteiermark noch oft bewölkt und dann kann es auch in den nächsten Stunden noch etwas regnen. Im Süden ziehen in den nächsten Stunden auch noch ein paar dichtere Wolken durch, da dürfte es aber trocken bleiben und dann eben der Nachmittag wieder überall sonnig. Morgen Samstag überhaupt überwiegend sonnig von der Früh weg, Quellwolken kann es am Nachmittag geben, die bleiben aber harmlos.
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6: Vorsicht bitte, S6 Semmering Schnellstraße Richtung Bruck bei Krieglach. Da ragt ein defektes Wohnwagengespann in den rechten Fahrstreifen herein. Bitte seien Sie vorsichtig.
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6: Guten Morgen.
0: Guten Morgen.
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0: Van Morrison mit seinem Brown Eyed Girl, 8.41 Uhr.
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0: ist für Österreich vorbei nach der 0:3-Niederlage. So viele Gefühle hat es da gestern gegeben, bei den Fans, logisch, beim Trainer, aber vor allem
2: bei Marko Arnautović. Er hört auf nach 137 Länderspielen und 49 Treffern, ist vorbei in der österreichischen Nationalmannschaft. Ja, ein Rekordschütze, der da aufhört, Daniel Kulowitz.
3: Ja, da sind allerhand Emotionen aufeinandergeprallt. Guten Morgen. Dieses WM-Out versus Teamkarriereende von Marko Arnautović. Wohin mit all diesen Tränen?
4: Für mich war das ein unglaubliches Erlebnis, was jetzt leider vorbei ist.
5: Katastrophe.
3: Jeder wollte den Traum noch weiter träumen, keiner wollte so richtig nach Hause.
5: Eine gewisse Leere empfinden wir, eine gewisse Trauer auf jeden Fall auch und die Enttäuschung ist natürlich riesig. Dementsprechend war jetzt natürlich auch die Stimmung in der Kabine.
6: Jetzt ist es natürlich sehr, sehr enttäuschend, dass es vorbei ist und jetzt wieder nach Hause geht.
3: Und dann diese Abschiedsworte von Marko Arnautović in der Kabine. Selbst Ralf Rangnick hat da glasige Augen bekommen.
7: Wer jetzt Mäuschen hätte spielen können oder dabei gewesen wäre bei dieser Ansprache, ich möchte nicht wissen, wie viele Spieler außer ihm selber wirklich Tränen in den Augen hatten. Und das sagt ja alles aus. Ein besonderer Moment gewesen. Das ist schon ein besonderer Moment gewesen.
4: Sehr, sehr viele schöne Momente erlebt, sehr viele auch nicht so schöne Momente erlebt. Will man natürlich bei allen bedanken. Auch die was mich schon lange raushaben wollten. Und ja, jetzt tut es umso mehr weh, weil ich habe hier Kameraden gehabt am Anfang. Das ist zu meiner Familie geworden. Bis zum Ende ihres Lebens werde ich immer ein großer Bruder sein für die.
3: Ein letztes Ciao von Marko Arnautović, aber es wird noch ein Abschiedsspiel geben.
4: Ich will mich auch bei euch bedanken, bei allen anderen Österreicher. Danke, danke vielmals, dass ihr mich unterstützt habt, 19 Jahre lang. Danke vielmals, dass ihr hinter dem Nationalteam so stark wart und vielleicht sehen wir sich irgendwann im Stadion und dann verabschiede ich mich gescheit.
0: Ey Bruder Marco, danke für die schönen Stunden, die du uns beschert hast. Danke für die vielen schönen Sprüche.
2: Für die vielen Gänsehautmomente.
0: Und jetzt kriegst du einen Bussi von uns. Maite Kelly, ein Kuss in Paris.

0: 8:47 hier ist noch einmal das Radio Steiermark Verkehrsservice.
1: Ja, wichtig für all jene, die auf der 6. der Semmering-Schnellstraße Richtung Bruck bei Krieglach unterwegs sind. Da ragt nach wie vor ein defektes Wohnwagengespann in den rechten Fahrstreifen hinein. Seien Sie da bitte vorsichtig.
0: Also wenn es wo Probleme gibt auf den steirischen Straßen, wir informieren schnell und umfassend. Bleiben Sie einfach bei uns. Gibt's

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1: Wir waren nicht schlecht.
2: Stark Spiel von den Burschen.
1: Aber die anderen waren halt besser.
2: Wir haben mit Stolz und Würde verloren.
1: Das war's. Aus für Österreich bei der WM 0:3 gegen Spanien.
3: Die Enttäuschung ist natürlich riesig. Danke vielmals für eure wirklich unglaublich tolle Unterstützung.
4: Waren halt einfach besser, die Spanier.
1: Ja, es war zu erwarten, aber trotzdem.
5: Ja, trotzdem ist es traurig, das WM aus.
6: Also wir haben so einen Traum von Österreich, dadurch, dass es einmal wir Wunder schaffen sozusagen, aber egal, in 4 Jahren wieder, oder?
2: Nächstes Mal schaffen wir es.
5: Ja, aber eben auch aus für Marko Arnautovic. Nach 137 Länderspielen und 49 Treffern für Österreich hört der Rekordtorschütze.
7: Für mich war das ein unglaubliches Erlebnis, was jetzt leider vorbei ist. Katastrophe.
8: Also ich kann nicht jammern, also es war schon ein sehr gutes Spiel. Ich bin sehr stolz auf Österreich.
9: Immer wieder Österreich!
2: Damit ist alles gesagt, oder?
10: Ja.
1: Großes Gedränge heute in der Grazer Stadthalle.
5: Ja, Aufnahmetest fürs Medizinstudium.
11: Ich freue mich sehr, wenn es dann am Nachmittag endlich vorbei ist und sich hoffentlich das Lernen ausgezahlt hat.
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Quit Playing Games, die Backstreet Boys. Die gute Nachricht folgt auf dem Fuße. Wir haben sie natürlich weiterhin für Sie. Die beste Nachricht für Ihren, die beste Musik für Ihren Freitag gleich nach 9. Dann legt Sigrid Roche auf.

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1: Am Mikrofon Christina Kreuz. Wirtschaftsexperten befürchten, dass die Mieten in Österreich weiter steigen. Die Regeln für Kredite sind ja verschärft worden und das droht sich jetzt negativ auf den Wohnungsneubau auszuwirken. Maria Kern berichtet.
2: Die verschärften Regeln für die Vergabe von Krediten für Gewerbeimmobilien würden die Kreditvergabe bremsen und damit auch den ohnedies auf einem Tiefstand befindlichen Wohnbau neuerlich dämpfen, sagt Ökonom Thomas Url vom WIFO.
3: Und wir wissen, dass ein Wegfall von Neubautätigkeit auch mietpreissteigernd wirkt.
2: Diese Mietpreissteigerungen könnten auch die Inflation geringfügig steigen lassen, so Url. Der Ökonom plädiert daher dafür, die strengeren Eigenkapital Vorschriften nur für jene Banken anzuwenden, die viele Zahlungsausfälle bei Krediten für Gewerbeimmobilien zu verzeichnen hätten. Die Finanzmarktaufsicht entgegnet, bisher seien keine Rückgänge bei der Kreditvergabe festzustellen. Sie sieht daher auch keinen Grund, die verschärften Eigenkapitalregeln zu lockern.
1: Beim deutschen Autobauer Mercedes wollen heute Tausende Beschäftigte gegen den geplanten Sparkurs protestieren. Der Konzern will die Arbeitszeit ohne Lohnausgleich ausweiten. Die Gewerkschaft IG Metall kündigt einen heißen Sommer für die Autobranche an, falls diese weiter auf Arbeitsplatzabbau setze. Die Beschäftigten seien nicht schuld an der Misere, heißt es. In Südfrankreich wüten derzeit mehrere Waldbrände. 3000 Menschen sind in Sainte-Marie-la-Mer in Sicherheit gebracht worden. Sie mussten ihre Häuser und Campingplätze verlassen. WhatsApp bekommt jetzt Benutzernamen. Ab sofort kann man sich in der Messenger-App seinen Wunschnamen sichern. Bei vielen poppt gerade ein Hinweisfenster in der App auf. Im Laufe des Jahres wird die Funktion für alle 3 Milliarden Nutzerinnen und Nutzer freigeschaltet. Der Benutzername soll vor allem mehr Datenschutz bringen. Laura Graf berichtet.
4: Wer sich auf WhatsApp mit jemandem austauschen will, hat bis jetzt zwingend seine Handynummer freigeben müssen. Man kennt das vielleicht von Geburtstagseinladungen. Da wird man in eine neue Gruppe hinzugefügt und gibt seine Nummer automatisch an teilweise fremde Personen weiter. Damit soll jetzt Schluss sein. Künftig kann man WhatsApp auch nutzen, ohne dass der Chatpartner oder die Chatpartnerin die Handynummer sieht. Wer mag, kann statt der Nummer den Benutzernamen anzeigen lassen. Die Funktion findet man in der neuesten WhatsApp-Version in den Einstellungen im Menüpunkt Benutzername. Dort kann man den Namen festlegen und prüfen, ob er noch verfügbar ist. Wenn ja, wird der Name reserviert. Aktiv wird er erst später dieses Jahr, sobald WhatsApp die Funktion Land für Land freischaltet. Eine Sache bleibt aber, für die Anmeldung bei WhatsApp braucht es weiterhin die Handynummer.
1: In Oberösterreich ist in der Garage eines Hauses in der Marktgemeinde Neumarkt im Hausruckkreis bei Bauarbeiten eine Gasleitung angebohrt worden. Die Einsatzkräfte mussten die gesamte Siedlung evakuieren. Das waren die Nachrichten mit Christina Goenz. Das Wetter.
5: Ein Wolkenband liegt über Österreich und bringt uns bis zum frühen Nachmittag noch ein paar Schauer von Vorarlberg bis ins westliche Niederösterreich. Allmählich kommt aber auch immer öfter die Sonne durch, wie jetzt etwa schon im Innviertel. Meist trocken und überwiegend sonnig bleibt es von Kärnten bis ins südliche Burgenland. Die Temperaturen erreichen 21 bis knapp 30 Grad, speziell im Osten frischt auch lebhafter bis kräftiger Nordwestwind auf. Am Wochenende geht es ähnlich warm und windig weiter, am Samstag überwiegt größtenteils der Sonnenschein. Der Sonntag wird unbeständig, es ziehen einige Wolken und speziell an der Alpen-Nordseite einige teils gewittrige Schauer durch. So viel zum Wetter von Georg Brack.
6: 8:04 ist es, das ist das Radio Steiermark Verkehrsservice. Wir schauen auf die S6, die Semmering Schnellstraße Richtung Bruck. Bei Krieglach ist wegen eines defekten Wohnwagengespanns der rechte Fahrstreifen gesperrt. Bitte um besondere Vorsicht. Ansonsten sind uns keine Behinderungen gemeldet worden. Gute Fahrt.
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6: Freitagvormittag, es geht in Richtung Wochenende. Ein sommerliches, aber nicht mehr zu heißes Wochenende. Viele, viele Großveranstaltungen. Wir stimmen Sie auf dieses Wochenende ein. Gleich einmal mit Mango Cherry in the Summertime. Schönen Freitag.

0: So you win again. Ja, mit Gewinnen war es leider gestern nix. Spanien, die Nummer 2 der Welt, war doch um einiges zu stark. Trotzdem, die Fans bei den Public Viewings, die haben viele, viele schöne Stunden mit unserem Team erlebt und ziehen daher auch positive Bilanz.
1: Ja, gar nicht so groß. Es war zum Erfieseln, zum Erwarten.
2: Wir haben gehofft heute, es war leider nichts, aber wir sind trotzdem sehr stolz auf unsere Burschen.
3: Spanien war eindeutig besser, muss man anerkennen, aber es ist ein Erfolgstropfen für Österreich, dass da jetzt weitergekommen sind. Und man muss in Zukunft positiv blicken, was man da jetzt an Spielern noch hat und was die Neuen sind.

0: Viertel zehn.
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0: Und mit guten Nachrichten. S6 Semmering-Schnellstraße Richtung Bruck bei Krieglach. Das defekte Fahrzeug ist entfernt worden. Es sind wieder alle Fahrspuren frei. Gute Fahrt.

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1: Ein Appell, das Anderssein zu akzeptieren. Thomas Klahn mit seiner neuen Bunter Vogel.

0: Robert O'Sullivan, Get Down. Gleich 9.30 Uhr am Freitagvormittag.
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2: Für fast 17.000 junge Menschen ist heute der Tag der Entscheidung, ob sie ihr Wunschstudium Medizin in Angriff nehmen können. In Wien, Graz, Linz und Innsbruck finden die Aufnahmeprüfungen statt. Es geht um 1.950 Studienplätze. In Graz haben sich rund 2.800 Personen für den Aufnahmetest in der Stadthalle angemeldet. Sie rittern um 382 Humanmedizin und 24 Zahnmedizinplätze. Im Grazer Bezirk Liebenau waren zwei jugendliche E-Scooter-Fahrer mit hoher Geschwindigkeit unterwegs. Die Polizei wollte sie anhalten, sie sind aber geflüchtet. Einer konnte schlussendlich am Murradweg gestoppt werden, der andere ist entkommen. Die Polizei ermittelt und bittet Zeugen oder eventuell Geschädigte, sich zu melden. Mehrere Personen mussten zur Seite springen, um von den Scooterfahrern nicht erfasst zu werden. Nach der Eröffnung der Choralmbahn zeigt sich an der FH Joanneum in Graz ein deutlicher Anstieg bei Studierenden aus Kärnten. Das Plus beträgt 20% für das kommende Herbstsemester. Die Fachhochschule führt das vor allem auf die bessere Anbindung durch die Choralmbahn zurück. Insgesamt liegen derzeit rund 5000 Bewerbungen vor. Trotz der Einführung von Studiengebühren sind das mehr als im vergangenen Jahr. Zum Wetter. Heute dominieren in der Obersteiermark die Wolken und es kann schon am Vormittag ein paar Schauer geben. Im Süden und Osten bleibt es länger sonnig, aber auch hier kann es im Tagesverlauf einzelne Schauer geben. 22 bis 30 Grad erreichen die Höchstwerte von Nord nach Süd. Heute, morgen Samstag, dann mehr Sonne im ganzen Land und Höchstwerte zwischen 21 und 29 Grad.
0: Gleich 9.32 Uhr. Kurzer Blick auf die steirischen Straßen, können wir wirklich kurz machen. Sind uns nämlich keine Störungen gemeldet worden. Sollten Sie von Behinderungen wissen, bitte einfach anrufen, kostenfrei unter Stern 300.
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0: Schönen Vormittag wünscht Ihnen Sigrid Roch. Fein, dass Sie mit dabei sind.

0: Ja, und das Nornkastel schauen, das verbinden wir gleich mit ein bisschen Bewegung.
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0: Und es geht am Ende der Woche wieder mal um unsere Handgelenke, die vielleicht in der Woche ein bisschen überstrapaziert worden sind. Und dafür gibt's jetzt die nächste Übung.
2: Wir strecken einmal den rechten Arm nach vorne. Gestreckt, die Handfläche schaut nach oben. Die Schulter bleibt aktiv unten, das heißt, wir ziehen sie nicht zum Ohr, sondern versuchen sie runterzuziehen. Jetzt nehmen wir mit der linken Hand, bei der gestreckten Hand, alle Finger, den Daumen ja nicht vergessen, und drücken einmal zu uns zum Körper hin. Genau, und dann ziehen wir ein Stück. Das zieht dann zwar ein bisschen und dort bleiben wir in der Position kurz. Immer darauf achten, dass die Schulter nicht nach oben zieht, sondern dass die Schulter wirklich nach unten bleibt. Dann lösen wir die Position wieder, lockern kurz aus, drehen die Hand um. Das heißt, die Handfläche schaut nach unten und tun nur sanft in die Gegenrichtung. Das heißt, wir drücken das Handgelenk nach unten, dass die Handfläche zu uns schaut. Dann kann man mal lockern, auslockern und dann auf der anderen Seite auch machen. Und wenn man das immer wieder macht, dann wird man da im Handgelenk ein bisschen beweglicher und spürt auch, wenn man zum Beispiel Übungen am Boden macht, wo man sich abstützen muss, spürt es dann in den Gelenken nicht so.
0: Gut, das kann man vielleicht jetzt bei der Kaffeepause gleich einmal ausprobieren.

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3: 10 vor 10, Freitagvormittag. Also das millionenschwere Stadion in L.A. hat Österreichs Nationalmannschaft gestern kein Glück gebracht. Anders ist es hoffentlich für Taylor Swift. Die Pop-Milliardärin, die soll ja heute im Madison Square Garden Stadion in New York ihren Verlobten Travis Kelce das Jawort geben. In pompöser Feier mit Gästeliste von Sängerin Selena Gomez, Supermodel Karlie Kloss oder der englische Sänger Ed Sheeran und natürlich das Footballteam Kansas City Chiefs von Kelce wird ebenfalls erwartet. Swift ist ja die erfolgreichste Musikerin der Gegenwart. Auf 2 Milliarden wird ihr Vermögen geschätzt. Und Millionen von vor allem jungen Frauen sehen sie als besonderes Vorbild. Taylor Swift, ihre neue I Knew It, I Knew You.

Everybody wants to rule the world, Tears for Fears. 4:04 ist es. Für viele Familien heißt es heute wieder Daumen drücken. Heute geht es um die Medizinaufnahmetests. Wie es den Prüflingen ergeht, wir hören rein, gleich nach 10.

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1: Am Mikrofon Christina Kreuz. Die schweren Waldbrände im Süden Frankreichs nehmen kein Ende. Immer mehr Menschen müssen ihre Häuser verlassen. Auch Urlauberinnen und Urlauber sind betroffen. Auf einem Campingplatz sind Dutzende Wohnmobile und Bungalows abgebrannt. Barbara Tschandl berichtet.
2: In Sainte-Marie-de-la-Mer, der Ort liegt zwischen Marseille und Montpellier direkt an der Küste, sind 3000 Menschen in Sicherheit gebracht worden. Die Hälfte davon musste von einem großen Campingplatz geholt werden, auf den das Feuer übergegriffen hat. Auf Videoaufnahmen ist zu sehen, dass Fahrzeuge und Gebäude auf dem Campingplatz komplett niedergebrannt sind. In Südfrankreich wüten derzeit mehrere große Brände. Hunderte Einsatzkräfte kämpfen nach Behördenangaben gegen die Flammen. 2 Feuerwehrleute wurden dabei leicht verletzt. Premierminister Sébastien Lecornu hat bekannt gegeben, dass in Frankreich in dieser Saison bisher schon 8.700 Hektar verbrannt seien, darunter alleine 1.200 am Mittwoch.
1: In Österreich will die Regierung im Zuge der angekündigten Staatsreform auch das Stromnetz verbessern. Die Netzkosten sollen bis 2040 um 4 Milliarden Euro sinken, etwa mit mehr Transparenz, Digitalisierung und besserer Planung. Fachleute kritisieren allerdings, dass die Umsetzung völlig offen sei. Heute finden die Aufnahmetests für das Medizinstudium in Wien, Graz, Linz und Innsbruck statt. Die fast 17.000 Bewerberinnen und Bewerber hoffen, einen der 1.950 Studienplätze zu ergattern. Ein angebohrtes Gasrohr hat am Abend in Oberösterreich in Neumarkt im Hausruckkreis einen Großeinsatz ausgelöst. In einer Garage strömten große Mengen Gas aus. Alle Anrainer mussten ihre Häuser verlassen. Erst nach Stunden war die Gefahr gebannt. Mehr von Daniela Dalke.
3: Das gefährliche Gasleck entsteht bei Bauarbeiten in einem der Häuser. Dabei wird versehentlich eine Gasleitung angebohrt. Sofort tritt der typische Gasgeruch auf und sogar ein Zischen ist zu hören. Weil das Leck aber noch vor dem Gashaupthahn liegt, lässt sich der Austritt nicht stoppen. Gasgeruch breitet sich in der ganzen Siedlung aus. Die Einsatzkräfte evakuieren sofort alle Häuser. Rund 40 Anrainer müssen ihr Zuhause verlassen. Um jede Zündquelle und damit eine Explosion auszuschließen, wird der Strom abgeschaltet. Zeitweise sind fast 1.000 Haushalte betroffen. Die Feuerwehr bereitet Löschleitungen vor für den Ernstfall. Mehrere Stunden dauert der Einsatz. Erst nachdem die Hauptleitung abgesperrt und drucklos gemacht ist, können alle Gebäude kontrolliert und am späten Abend wieder freigegeben werden.
1: In Wien beginnt heute das 43. Wiener Donauinselfest. Bei Gratiseintritt ist bis Sonntag auf den Bühnen eine große Bandbreite von Musik und Kabarett zu sehen. Es werden bis zu 3 Millionen Besucher erwartet. Das waren die Nachrichten mit Christina Kreuz. Das Wetter.
4: Zunehmend sonnig und warm der heutige Freitag. In den Landeshauptstädten hat es aktuell 17 bis 24 Grad und österreichweit steigen die Temperaturen heute noch auf 21 bis knapp 30 Grad. Ein paar Regenschauer gibt es dazu jetzt am Vormittag, vor allem noch vom Tiroler Unterland bis ins Weinviertel. Ab Mittag kommt aber verbreitet die Sonne durch. Dazu weht speziell in der Osthälfte lebhafter bis kräftiger Nordwestwind. Auch am Wochenende geht es windig weiter. Dazu scheint am Samstag in den meisten Regionen die Sonne, nur im Nordosten sind am Nachmittag mehr Wolken dabei. Der Sonntag wird dann unbeständig, es ziehen einige Wolken und speziell an der Alpen-Nordseite teils gewittrige Schauer durch. An den Nachmittagen hat es 21 bis knapp 30 Grad. So viel zum Wetter von Georg Brack.
5: 10:04 ist es, das Radio Steiermark Verkehrsservice. Nach wie vor sind uns keine Störungen gemeldet worden. Hoffen wir, dass es so bleibt. Wenn Sie von Behinderungen wissen, dann einfach anrufen. Stern 300, kostenfrei wie immer. Gute Fahrt!
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5: Eigentlich haben wir heute ja recht moderate Temperaturen im Gegensatz zu dem, was wir in den letzten Wochen hatten. Aber schwitzen heißt trotzdem für rund 2.800 Bewerberinnen und Bewerber um einen Studienplatz für Medizin, Human- und Zahnmedizin. Da rauchen die Köpfe. Wir waren da mit dabei, bevor die Prüfungen begonnen haben. Jetzt haben wir uns ein bisschen über die Erwartungen ausgetauscht.

0: Beautiful Day wird es hoffentlich auch für die 2800 Bewerberinnen und Bewerber, die einen Studienplatz für Medizin ergattern wollen. Seit 9 Uhr rauchen da in der Stadthalle in Graz die Köpfe. Insgesamt 406 Plätze für Human- und Zahnmedizin werden vergeben. Nur die Besten dürfen also studieren. Entsprechend wichtig ist die Vorbereitung auf diesen Aufnahmetest. Wir haben nachgefragt, wie intensiv ist denn gelernt worden?
1: Boah, sehr lange, 6 Monate fast. Ich habe schon letztes Mal einmal geschrieben.
2: Die letzten Monate waren sehr intensiv. Hoffentlich reicht's was.
3: Ich habe jetzt gerade noch Matura gemacht. Und ich war letzte Woche noch auf Matura-Reise, also ich habe es eher ein bisschen ruhiger angegangen.
4: Also ich bin mittelmäßig gut vorbereitet, 1,5 Monate. Physik bin noch nicht so gut, aber schauen wir mal, was heute wird.
5: Ich versuche mal, weil ich habe jetzt frisch die Matura gemacht und dann werde ich nächstes Jahr richtig reinstarten.
6: Ich habe leider heuer nicht so viel gelernt, aber ich hoffe, dass ein bisschen Schulkenntnisse helfen.
7: Die anderen Bewerber haben sich auch sehr gut vorbereitet, aber ich hoffe, ich bin besser vorbereitet. Und mit ein bisschen mehr Glück wie Österreich gestern, dann wird das schon, was hätte ich gesagt.
0: Ja, das WM-Spiel gegen Spanien, das könnte beim einen oder anderen auch für Müdigkeit in der Halle sorgen. Wir haben auch gefragt, welche Fachrichtung streben eigentlich die Medizinerinnen und Mediziner von morgen an?
6: Eigentlich ist mein Ziel, Unfallchirurgin zu werden.
7: Anästhesie war sehr interessant, sehr abwechslungsreich. Du kannst im OP arbeiten, auch draußen als Notarzt. Das war genau mein Ding.
6: Dermatologie oder vielleicht auch Gynäkologie, das hat mich eigentlich schon immer interessiert.
1: Anästhesist würde ich gerne werden.
2: Innere Medizin, also Verdauungstrakt. Aber ich kann mir vorstellen, dass sich das im Laufe des Studiums sich das noch ändert und ich mich umorientiere.
4: Ich will schon Arzt werden, denke ich. Und ich weiß nicht, worauf ich mich nachher spezialisieren werde. Das schaue ich nachher an.
0: Ich drücke auf alle Fälle ganz kräftig die Daumen.

0: Giovanni Zarella bringt ein bisschen Italien in ihren Vormittag.
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0: Es ist 10.30 Uhr.
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2: Ein Forscherteam der Universität Graz hat sich die Auswirkungen der globalen Erderwärmung für Gletscher, Permafrost und Schneebedeckung angesehen und kommt zu dem Schluss, dass es Rekordverluste bei Eis und Schnee gibt, sagt Projektleiter Wolfgang Schöner von der Uni Graz. 13 Gletscher wurden beobachtet. Sie verloren pro Jahr im Schnitt 2 Meter an Masse. Am Kitzsteinhorn zum Beispiel taute der Permafrost 2024 in eine Tiefe von 4,4 Meter auf, der bislang höchst gemessene Wert, so das Grazer Forschungsteam. Der Lunzer See war zum Beispiel 2023 nur noch 2 Tage komplett mit Eis bedeckt. Im Vergleich zum langjährigen Mittel eine Abnahme um 97%. In der Kaiserfeldgasse in Graz steht die letzte Lindenallee der Innenstadt, aber mehr als 60% des Baumbestandes gilt als massiv gefährdet. Die Gründe: zu viele versiegelte Flächen, zu wenig Platz für die Wurzeln und immer heißer werdende Sommer. Die Grazer Stadtregierung hat jetzt beschlossen, diese Baumallee zu retten. Es wird in der Kaiserfeldgasse deshalb eine neue Trassenverordnung geben. Heißt, Flächen werden entsiegelt und begrünt, so sollen die Bäume ausreichend Platz bekommen. Gleichzeitig soll eine barrierefreie Begegnungszone entstehen. Baustart heuer im September. In Hohentauern im Bezirk Murtal hat sich ein schwerer Forstunfall ereignet. Ein Arbeiter wurde von einem Fichtenholzstück getroffen, das durch die Zugkraft einer Seilwinde abgerissen und hochgeschnellt ist. Ein Arbeitskollege hat erste Hilfe geleistet und die Rettungskräfte alarmiert. Der Verletzte wurde mit dem Hubschrauber ins Krankenhaus gebracht. Die Wetteraussichten: in den nächsten Stunden werden Regenschauer und Wolken immer weniger. Die Sonne setzt sich in der gesamten Steiermark mehr und mehr durch, aber stellenweise sehr windig, vor allem auf den Bergen und im Jogelland. Die Höchstwerte heute 22 bis 30 Grad.
0: 10.32 Uhr. Aus der Verkehrsredaktion liegen uns nach wie vor keine Störungsmeldungen vor. Sollten Sie das anders sehen, bitte einfach anrufen. Stern 300, kostenfrei.
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0: So geht's gute Laune. Manhattan Transfer Boy from New York City.
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0: Ein Grillfest mit Freunden, das Schulfest der Kinder, Fußball schauen im Freien und am Sternenhimmel, am Wochenende vielleicht eine Hochzeit. Claudia, sag an, passt das Wetter für all das, was wir da vorhaben?
2: Ja, also der Vorfreude steht nicht viel im Wege. Es sollte heute Nachmittag schon einmal eigentlich ganz gut passen, auch wenn jetzt ein paar dichtere Wolken auch im Süden aufgetaucht sind. Mhm. In der Obersteiermark ist sowieso von der Frühweg eher bewölkt gewesen. Da kann es jetzt auch noch ein bisschen regnen, aber am Nachmittag, dann dreht sich's wieder um, da setzt sich wieder die Sonne durch und da bleibt es dann auch überall trocken.
0: Also gestern der Wind, das war ziemlich angenehm. Wo ist der jetzt?
2: Naja, auf den Bergen hauptsächlich, am Brebichl zum Beispiel oder auch am Dachstein, da hatten wir heute schon Böen um die 70-80 km/h. Auch am Schöckl aktuell recht windig und der Wind wird auch am Wochenende spürbar sein. Im Flachland ein bisschen, auch im Bergland durchaus erwähnenswert. Ja, so wie auch das Wochenende ähnlich warm bleibt wie heute, so 23 bis knapp 30 Grad erwarten wir.
0: Wie schaut es da mit Regen- oder Wärmegewittern aus?
2: Ja, so. Heute haben wir aktuell ein paar Regentropfen in der letzten Stunde dabei, noch im Norden, im Balten-Liesingtal, zum Beispiel Rottenmann, Kalwang. Auch in Murau hat es jetzt gerade ein bisschen hergeregnet. Viel wird da aber nicht mehr kommen, heute nicht mehr und auch morgen nicht mehr. Wolken sind schon dabei, morgen ein paar, aber kein Regen. Erst dann am Sonntagnachmittag kann es wieder ein paar Schauer geben. Möglich überall, vor allem auch in der Obersteiermark.
0: Also eher normales Sommerwetter, kann man
2: ja
0: sagen.
2: Ja, nichts Grobes dabei. Genießen, was immer Sie vorhaben.

die Global Criner. Auf den Spuren von Lady Gaga, Die With A Smile. Und da sind wir musikalisch eigentlich schon genau am richtigen Dampfer. 4 Tage lang Musik in allen Variationen und zwischendurch auch sehr, sehr schräge Volksmusik. Das ist das Woodstock der Blasmusik in Ort im Innkreis. Da werden auch im heurigen Jahr wieder Zehntausende erwartet. Die Autoschlangen bei der Anreise gestern, die waren riesig und mittlerweile sind viele Zelte aufgebaut und es wird zwischen den Zelten und auf den Bühnen schon musiziert. 150 Bands auf 9 Bühnen bis zum kommenden Sonntag. Mit dabei auch zum Beispiel die Packerburen, der Rian ist mit dabei mit einer All-Stars-Band, der Eumerer wird auftreten, Matt Acoustics und die Nirchten sind mit dabei. Diese beiden werden uns heuer ja auch wieder durch den Heimatsommer begleiten, der am nächsten Freitag beginnt. Und die Nirchten, die hätten wir jetzt gleich anzubieten. Mit dir. Schönen Freitagvormittag mit Radio Steiermark.

0: aber geht's zur Sache. Beast of Burden in der Version von Bette Midler, 5 vor 11.
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0: 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Und ganz Neues von Alle Achtung.
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3: Am Mikrofon Christina Kreuz. In der deutschen Autobranche wächst der Spardruck. VW will daher laut Medienberichten bis zu 100.000 Stellen streichen. Und bei Mercedes soll die Arbeitszeit ohne Lohnausgleich verlängert werden. Die Gewerkschaft IG Metall kündigt daher einen heißen Sommer für die Autobranche an. Bereits heute wollen tausende Mercedes-Beschäftigte deutschlandweit protestieren. Maria Kern berichtet.
4: Auslöser der geplanten Proteste bei Mercedes-Benz ist ein Schreiben des Vorstandes an die Belegschaft. Darin heißt es, dass man weiterhin mit Hochdruck die Kosten senken müsse, um wettbewerbsfähig zu bleiben. Die Situation sei dramatisch. Als Sofortmaßnahme wurde angekündigt, dass eine Sonderzahlung, die im Juli fließen hätte sollen, auf das kommende Jahr verschoben wird. Weiters will das Management mit dem Betriebsrat über eine Verlängerung der Arbeitszeit ohne Lohnausgleich verhandeln. Bis dato gibt es bei Mercedes-Benz eine 35-Stunden-Woche. Die Gewerkschaft wirft der Konzernspitze vor, keine echten Problemlösungen zu suchen. Die Beschäftigten seien nicht schuld an der Misere. Daher soll heute an Mercedes-Standorten in ganz Deutschland protestiert werden.
3: In Venezuela ist die Zahl der offiziell bestätigten Todesopfer 8 Tage nach dem verheerenden Doppelerdbeben auf fast 2600 gestiegen. Noch immer werden Zehntausende Menschen vermisst. Übergangspräsidentin Delcy Rodriguez erklärte, die Suche nach möglichen Überlebenden werde fortgesetzt. Sie kündigte weiters einen Fonds von $200 Millionen für den Wiederaufbau an. Derzeit laufen die Aufnahmetests für das Medizinstudium in Wien, Graz, Linz und Innsbruck. Die mit Abstand meisten Anmeldungen gibt es auch heuer wieder an der Medizinischen Universität Wien. Auf über 8000 Bewerberinnen und Bewerber kommen dabei nicht einmal 800 Studienplätze. Anja Bachleitner berichtet.
5: Im Ringen um einen öffentlichen Studienplatz in Medizin gibt es heuer mehr Konkurrenz als noch in den Vorjahren. Alleine in Wien sind es über 8000 Bewerberinnen und Bewerber, über 500 mehr als im Vorjahr. Einen Studienplatz bekommt davon nicht einmal jeder Zehnte. 3/4 der zu vergebenden Studienplätze sind für Bewerber reserviert, die in Österreich die Matura gemacht haben. Mit der Quote will man den Anteil ausländischer, insbesondere deutscher Absolventen eindämmen, die nach dem Studium dann wieder abwandern. Nur eine Minderheit ergattert übrigens auf Anhieb einen Studienplatz. Im Vorjahr sind 1/3 der Teilnehmenden schon zum zweiten Mal und 11% schon zum dritten Mal angetreten.
3: Der Iran hat kurz vor den Trauerfeierlichkeiten für den getöteten obersten geistlichen Führer Ayatollah Ali Khamenei zahlreiche Staatsgäste empfangen, unter ihnen Regierungsvertreter aus China, Belarus und dem Irak. Khamenei war Ende Februar durch einen israelischen Luftangriff getötet worden. Wegen des Irankriegs wurden die Trauerfeierlichkeiten verschoben. Das waren die Nachrichten mit Christina Greinz. Das Wetter.
6: Teils sonnig, teils bewölkt, mit ein paar Regenschauern geht es durch den Vormittag. Die werden jetzt aber immer weniger. Im weiteren Verlauf zeigt sich in immer mehr Regionen noch einmal für ein paar Stunden die Sonne. Das Ganze bei teils lebhaftem bis kräftigem Nordwestwind und Höchstwerten zwischen 21 und knapp 30 Grad. Am Wochenende geht es windig und warm weiter. Dazu scheint am Samstag in den meisten Regionen die Sonne. Im Nordosten sind am Nachmittag mehr Wolken dabei. Es bleibt aber weitgehend trocken. Der Sonntag wird dann unbeständig. Es ziehen einige Wolken und speziell an der Alpen-Nordseite teils gewittrige Schauer durch. An den Nachmittagen hat es, ähnlich wie heute, 21 bis knapp 30 Grad. In 2000 Meter Höhe werden es 9 bis 14 Grad. So viel zum Wetter von Georg Brack.
0: 11.04 Uhr, das Radio Steiermark Verkehrsservice. B50 Burgenlandstraße bei St. Johann in der Heide. Sperre nach einem Unfall, Pkw werden örtlich umgeleitet, Lkw können über die Südautobahn ausweichen. Das war's, gute und sichere Fahrt.
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0: Ein Garten, ganz gleich ob groß, mittel oder klein, Arbeit macht er allemal. Und viel zu oft vergessen wir drauf, diesen Garten auch richtig zu genießen. Und das wollen wir heute einmal gemeinsam tun mit dem Karl Bloberger, der wird dann vorbeischauen. Jetzt gibt's einmal Musik mal drei mit den Sehern, mit den Equals und mit Holly Johnson. Das ist der Freitagvormittag. Schön, dass Sie mit dabei sind auf Radio Starmark.

0: Gleich 11:15, Freitagvormittag.
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0: Und ich freue mich, dass der Karl wieder da ist. Hallo.
2: Schönen Vormittag. Servus.
0: Karl, wer einen Garten hat, einen Balkon hat, der hat natürlich ein bisschen Arbeit damit, das ist ganz klar. Aber man soll es doch auch genießen, oder?
2: Für viele beginnt da quasi die richtige Gartenzeit und manche sagen, ja, ich will jetzt nichts tun. Und ich habe mir 7 Punkte überlegt, wie man eigentlich den Garten am besten nutzen kann. Dann beginnt man mal das richtige Gießen. Wenn man keine automatische Bewässerung hat, dann empfehle ich immer zeitig am Morgen zu gießen. Da bringt es den Pflanzen am meisten. Ist auch ein schöner Morgensport, muss ich auch sagen dazu. Das zweite ist, generell Pflanzen wählen, die wenig Wasser brauchen, die hitzeverträglich sind.
0: Welche sind das zum Beispiel?
2: Das sind zum Beispiel Thymian, Rosmarin, viele Kräuter, dann Ziergräser, robuste Sommerblumen gibt es ganz viele, Pelargonien zum Beispiel, extrem hitzeverträglich, der Lavendel und dann die Ziergräser, die dann im Spätsommer natürlich noch schön ausschauen.
0: Zum Genuss gehört Kochen oder Essen im Freien.
2: Das ist etwas, was wirklich absoluter Trend ist, so Outdoor-Küchen. Und die muss jetzt nicht die teuerste Outdoor-Küche sein, das kann man ganz einfach auch machen. Oder das Zweite, was ich so oft jetzt schon gesehen habe, das Schlafen unterm Sternenhimmel. Das ist etwas, was ganz besonders wichtig ist.
0: Bis auf die Gelsen. Man sollte sich auch gut überlegen, wo ein Sitzplatz im Garten ist, oder?
2: Immer dran denken, einen Morgensitzplatz für die frühen Stunden und einen späten Abendsitzplatz braucht man dazu. Da gehört zum Beispiel auch etwas dazu als ein Punkt, irgendwas Plätscherndes, so eine Wasseroase. Das ist etwas, was ganz schön ist.
0: Ja, und nicht vergessen die Beleuchtung.
2: Und die sollte so sein, weil da muss man auch aufpassen als Naturgärtner. Grundsätzlich sollte man kein Fremdlicht in den Garten holen. Wenn man sie im Garten hat, dann die Strahler nach unten und nur dann, wenn man draußen ist. Also nicht die ganze Nacht brennen lassen, sondern wirklich nur kurze Zeit, dann werden die Insekten nicht irritiert. Und dann steht einem schönen Sommer nichts mehr im Wege, oder?
0: Gut, wir genießen den Sommer gemeinsam. Und nächste Woche müssen wir aber über ein Thema reden, das wir im heurigen Jahr ja schon gehabt haben und auch weiter haben werden, Trockenheit.
2: Was man nämlich tun kann, um die Trockenheit ein bisschen abzufedern. Bis dahin viel Spaß beim Garteln.

0: großes Kino am Freitagvormittag, Loretta Gocci. Und jetzt Neues. Alle Achtung, Café Kuba.
1: Darf es denn ein bisschen mehr sein?

Kaffeekober. Alle Achtung, die werden übrigens im heurigen Jahr auch wieder beim Heimatsommer mit dabei sein. Und das ist auch Musik aus der Steiermark. Navel Fishes.

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2: In Graz brüten zur Stunde 2800 Studienbewerberinnen und Bewerber über dem Aufnahmetest für das Medizinstudium an der Med-Uni Graz. Sie hoffen auf einen der 406 Plätze, die insgesamt zur Verfügung stehen. Für die steirische KPÖ eindeutig zu wenig. Sie fordert mehr Studienplätze. KPÖ-Klubobfrau Claudia Klimt-Weithaler meint, in vielen Regionen würden Ärzte fehlen, in Spitälern führe der Personalmangel dazu, dass Abteilungen geschlossen werden müssten und im Gegenzug würden tausende motivierte Menschen vor den Türen der Medizinunis stehen gelassen, weil es zu wenig Studienplätze gäbe. Wie gut die steirischen Gemeinden für den Radverkehr aufgestellt sind, wollte der Verkehrsclub Österreich wissen und hat dazu 550 Radfahrerinnen und Radfahrer in 150 steirischen Gemeinden befragt. Drei Viertel gaben an, dass wichtige Ziele im Ort gut mit dem Fahrrad erreichbar sind. 40% bewerteten ihre Gemeinde als radfahrfreundlich, aber 60% sehen auch Verbesserungsbedarf. Gewünscht werden mehr Platz zum Radfahren und mehr Tempo-30-Zonen, um die Sicherheit zu erhöhen. Zwei E-Scooter-Fahrer sind im Bezirk Graz-Liebenau vor einer Polizeikontrolle geflüchtet. Die beiden waren zu schnell unterwegs. Ein Streifenwagen stellte sich quer zum Radweg. Einer der beiden E-Scooter-Fahrer konnte so gestoppt werden. Er stieß gegen das Polizeiauto. Der zweite konnte entkommen. Die Polizei bittet Zeugen oder eventuell Geschädigte, sich zu melden. Mehrere Personen mussten nämlich zur Seite springen, um nicht angefahren zu werden. Passiert ist der Vorfall gestern gegen 19.30 Uhr am Radweg in Graz-Liebenau. Die Wetteraussichten: noch hängen teils dichte Wolken über der Steiermark, vereinzelt kann es auch noch ein wenig regnen. Bis zum Nachmittag werden Schauer und Wolken weniger, die Sonne kommt mehr und mehr durch, stellenweise windig, die Höchstwerte 22 bis 30 Grad.
0: 11.32 Uhr, B50 Burgenlandstraße bei St. Johann in der Heide, Sperre nach einem Unfall, Pkw werden örtlich umgeleitet, Lkw können über die Südautobahn ausweichen. Sollten Sie weitere Verkehrsinformationen für uns haben, dann bitte anrufen, Stern 300 kostenfrei.
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0: Das ist Ihr Freitagvormittag mit Radio Steiermark. Ich bin Sigrid Roch und begleite Sie heute gleich bei einem kleinen Spaziergang im Park mit Nick Straker, A Walk in the Park.

0: Immer wieder schön. Karl Bayer von Amsterdam nach Athen. 10:30 bereits.
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2: Wir waren nicht schlecht.
3: Starkes Spiel von den Burschen.
2: Aber die anderen waren halt besser.
3: Wir haben mit Stolz und Würde verloren.
2: Das war's. Aus für Österreich bei der WM 0:3 gegen Spanien.
4: Die Enttäuschung ist natürlich riesig. Danke, danke vielmals für eure wirklich unglaublich tolle Unterstützung.
5: Waren halt einfach besser, die Spanier.
2: Ja, es war zu erwarten, aber trotzdem.
6: Ja, trotzdem ist es traurig, das WM aus.
7: Also wir haben so einen Traum von Österreich, dadurch, dass es einmal wir Wunder schaffen. Sozusagen, aber egal, in 4 Jahren wieder, oder?
3: Nächstes Mal schaffen wir es.
6: Ja, aber eben auch aus für Marco Arnautovic. Nach 137 Länderspielen und 49 Treffern für Österreich hört der Rekordtorschütze.
8: Für mich war das ein unglaubliches Erlebnis, was jetzt leider vorbei ist. Katastrophe. Katastrophe.
9: Also ich kann nicht jammern, also es war schon ein sehr gutes Spiel. Ich bin sehr stolz auf Österreich.
10: Immer wieder Österreich!
3: Damit ist alles gesagt, oder?
7: Ja.
2: Großes Gedränge heute in der Grazer Stadthalle.
6: Ja, Aufnahmetest fürs Medizinstudium.
11: Ich freue mich sehr, sehr, wenn es dann am Nachmittag endlich vorbei ist und sich hoffentlich das Lernen ausgezahlt hat.
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0: Ja, ich warne Sie gleich vor, da stehen Sie dann mit mir auf.

Yeah! Tom Jones. In seiner Version von Fly Me to the Moon. Das größte Gratis-Open-Air Europas beginnt heute, das Wiener Donauinselfest. Zum 43. Mal bereits. Und von heute bis zum Sonntag gibt es insgesamt 14 Bühnen und rund 700 Stunden Programm. Internationale und heimische Künstlerinnen und Künstler werden da auftreten. Wetter passt im heurigen Jahr auch ganz angenehm dazu. Und für unterschiedlichste Musikrichtungen ist auf alle Fälle gesorgt. Da ist zum Beispiel der Italiener Neck mit dabei, Nico Santos wird aufspielen, die Jazz-Gitti, die Edelseher, Katrina and the Waves und auch er ist mit dabei. Gerd Steinbecker, die Sonne übern Meer jetzt bei mir.

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2: Ja, machen wir gleich weiter mit Musik aus der Steiermark. Wieder Noah, Wild Woman.

Forever Live and Die. 3 Minuten noch bis 12. Wir hören jetzt einen wunderbaren Duett. Nino De Angelo gemeinsam mit Chris Norman. Bisschen Tagträumen. Am Freitagmittag muss drin sein.

0: Die Pfarrkirche zum heiligen Florian in Unterrohr wurde im 16. Jahrhundert als Filialkirche von Hartberg errichtet. Auffallend ist der massige Kirchturm, der ursprünglich die Funktion eines Wehrturms hatte und den ältesten Teil des Gotteshauses bildet. Er beherbergt 4 Glocken, von denen die älteste aus dem Jahr 1672 stammt. Eine eigene Pfarre ist Unterrohr seit dem Jahr 1892. Das Altarbild am Hochaltar stammt aus dem Jahr 1853 und stellt neben dem Pfarrpatron auch die Heiligen Laurentius und Leonhard dar, die in der Region als bedeutende Bauernheilige verehrt werden.
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2: Herzlich willkommen zum Mittagsjournal. Das sind heute unsere Themen. Regierung verteidigt geplante Gesundheitsreform und ungewisse Zukunft für ÖFB-Team nach WM aus gegen Spanien. Am Mikrofon ist Rosanna Zarrer. Nach Kritik von mehreren Seiten, dass die geplante Gesundheitsreform alles andere als ein großer Erfolg ist, verteidigt die Regierung heute ihre Vorhaben. Es sei sehr wohl viel weitergegangen. Julian Pasching aus unserem Innenpolitikressort, ist das jetzt der große Wurf in der Gesundheitspolitik oder nicht?
3: Also ich kann den weiterhin nicht erkennen. Die Regierung hat da wieder kürzere Wartezeiten auf Arzttermine versprochen und eine Entlastung der Spitäler. Besonders betont hat man heute auch die jetzt verankerte gemeinsame Planung im Gesundheitsbereich. Bund, Länder und Sozialversicherungen wollen da den Spitals- und niedergelassenen Bereich künftig gemeinsam planen, und zwar gleich auf 15 Jahre. Bei Konflikten soll es statt Blockaden neue Schiedsgerichte geben, die dann auch zu einer Entscheidung kommen. Ob und welche Sanktionen es da aber geben soll, wenn sich etwa ein Bundesland nicht daran hält, dass ein Spital geschlossen werden soll, das muss erst geklärt werden, und das klingt vorerst recht zahnlos, finde ich.
2: Stichwort Spitalschließungen, die hat der Bundeskanzler ja zuletzt nicht ausgeschlossen. Geht es für kleine Krankenhäuser nun also ums Überleben?
3: Nein, nicht wirklich, denn die Länder können in dieser Frage weiterhin mitreden, und da wird der Widerstand wohl groß sein, wenn es um die Schließung konkreter Standorte geht. Als Zukunftsmodell für ländliche Regionen sieht die Regierung etwa den Umbau in eines der 9 Fachärztezentren, dann vielleicht mit angeschlossener Notfallambulanz. Weiterhin werden da aber viele Ebenen mitreden, bevor es zu Entscheidungen kommt. Ein großer Wurf sieht für mich anders aus.
2: Danke, Julian Paschinger. Der Untreueprozess gegen den ehemaligen Linzer Bürgermeister Klaus Luger von der SPÖ in der Bruckner-Hausaffäre ist auf unbestimmte Zeit vertagt worden. Das Linzer Landesgericht will noch eine weitere Zeugin befragen. In der Früh hatte sich Luger heute nicht schuldig bekannt. Ihm drohen bis zu 3 Jahre Haft. Bei Mercedes protestieren heute die Beschäftigten in ganz Deutschland. Bei VW soll es nächste Woche am Donnerstag Proteste geben. Denn in der deutschen Autoindustrie wächst der Spardruck. Katja Winkler berichtet.
4: Erst vor wenigen Tagen hat Mercedes-Benz seinen 100. Geburtstag gefeiert. Doch statt zu jubeln, protestieren die Beschäftigten heute. Der Spardruck in der ganzen deutschen Autoindustrie wächst. Der Hauptgrund, das Geschäft in China ist massiv eingebrochen, sagt Brancheninsider Philipp Rasch, der jahrelang bei Mercedes beschäftigt war.
5: Die Gewinne der deutschen Autoindustrie kamen jahrzehntelang maßgeblich aus China, und diese Schecks, die kommen jetzt nicht mehr.
4: China habe sich in kürzester Zeit zum weltweiten Technologieführer entwickelt und setzt auch auf künstliche Intelligenz. Ein Ansatz, der bei den deutschen Herstellern fehle.
5: Da sind wir halt einfach noch quasi so ein bisschen vom Denken und vom Produktionsansatz und Fahrzeugentwicklungsansatz noch im letzten Jahrhundert, während sich der Markt eigentlich in diese Softwarewelt weiterentwickelt hat.
4: Sagt Philipp Rasch.
2: Wie geht es nach dem WM aus mit Österreichs Fußballherren-Nationalteam weiter? Wer bleibt, wer hört auf? Mit wem wird Teamchef Ralf Rangnick seine neuen Ziele definieren? WM-Reporter Daniel Kulowitz.
6: Man hätte den Spaniern gerne einfach mehr Paroli geboten. Die ÖFB-Spieler mussten sich aber dann doch eingestehen, die Lücke zu den absoluten Supernationen ist immer noch zu groß.
7: Das war jetzt kein Außengegner, sagt man in Österreich.
8: Die Qualität muss man dann auch am Ende des Tages vielleicht irgendwo akzeptieren.
7: Trotzdem fehlt es dann gegen eine Mannschaft wie Spanien. Das ist dann leider Gottes eine Nummer zu groß.
6: Arnautovic hört auf, und hinter der ÖFB-Zukunft von David Alaba steht noch ein Fragezeichen. Laut Ralf Rangnick wird es aber keinen allzu großen Umbruch geben können.
9: Wir werden mit den Spielern auch in 2 Jahren noch spielen, die wir jetzt haben. Und ich schaue sehr viele Spiele in Österreich an, wie Sie wissen, auch viele Spiele der U17, U19, U21. Ich sehe da jetzt im Moment niemanden bei aller Fantasie, der jetzt in den nächsten 2 Jahren in die Fußstapfen treten könnte.
6: Das nächste große Ziel muss aber lauten Teilnahme an der EM 2028.
2: Das war das Mittagsjournal mit Rosanna Zara. Das Wetter.
3: Leicht unbeständiges Wetter bringen die nächsten Tage. Von Nordwesten her kommt schaueranfällige Luft zu uns. Flächendeckender, ergiebiger Regen ist aber nicht zu erwarten. Und es gibt auch für längere Zeit Sonnenschein. Heute Mittag ist es in Wien und Eisenstadt wolkig bei 25 Grad, St. Pölten heiter 23, Linz heiter 26, Salzburg im Moment wolkig 23 Grad, Innsbruck stark bewölkt 19, Bregenz wolkig 24, Graz wolkig 26 und in Klagenfurt stark bewölkt und 25 Grad. Am Nachmittag werden die Wolken weniger, die vereinzelten Regenschauer hören auf und es kommt mehr und mehr die Sonne durch. Der lebhafte bis starke Nordwestwind bleibt bis zum Abend und die Temperaturen steigen noch auf 21 bis 30 Grad. Das Wochenende bringt ähnliche Temperaturen und vor allem im Norden und im Osten weiterhin windiges Wetter. Der sonnigere Tag wird der morgige Samstag, Schauer sind die Ausnahme. Mehr Regenschauer und Gewitter bringt dann der Sonntag. Länger sonnig sein wird es da vor allem im Süden und am Vormittag auch noch in Vorarlberg und Tirol. So viel zum Wetter von Daniel Zeindlinger.
10: Und weiter geht's mit dem Radio Steiermark Verkehrsservice. 7:07 ist es, B50 Burgenlandstraße bei St. Johann in der Heide, Sperre. Immer noch nach einem Unfall, Pkw werden örtlich umgeleitet. Lkw können über die Südautobahn ausweichen. Gute und vor allem sichere Fahrt.
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10: Und außerdem versüßen Ihnen die Mittagspause Adele, Sterzrock aus der Steiermark und jetzt gleich Barclay James Harvest mit dem Motto für heute: Life is for living. Nehmen wir es so. Mahlzeit Steiermark. Schöne Mittagspause.

0: Starke Stimme, Adele, Set Fire to the Rain. Die nächste starke Frauenstimme gibt's gleich. Die hat schon in den 1960ern Riesenerfolge gefeiert. Aretha Franklin.
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0: Der Inbegriff für Sonne, Sand und Meer, Jürgen Drews.
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0: ganz entspannt durch die Mittagspause am Freitag. Es ist 12.30 Uhr.
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2: Ganz aktuell erreicht uns eine Meldung aus dem Bezirk Hartberg-Fürstenfeld in St. Johann in der Heide. Ist vor kurzem ein LKW von der Fahrbahn abgekommen. Danach prallte der Schwertransporter in ein Friseurgeschäft. Der LKW durchbrach die Glasfassade. Das hat uns die Landespolizeidirektion Steiermark bestätigt. Laut Polizei gibt es mehrere Verletzte. Darunter befinden sich offenbar Kundinnen und Kunden im Geschäft, sowie auch der LKW-Fahrer. Näheres ist derzeit noch nicht bekannt. Themenwechsel in die Wirtschaft. Hier sind positive Nachrichten derzeit eher selten, aber eine solche kommt heute aus der Südoststeiermark und dafür sorgt der weltweit führende Leiterplattenhersteller AT&S mit Hauptsitz in Leoben. Am Standort Fähring wurde pünktlich zum 50-jährigen Jubiläum auch eine Millioneninvestition verkündet, die auch mehr als 50 neue Arbeitsplätze schaffen und einen Beitrag zur europäischen Unabhängigkeit von anderen globalen Chip-Herstellern leisten soll. Gregor Wald berichtet aus Fähring.
3: Es klingt fast nach einem Luxusproblem. AT&S-CEO Michel Merzin spricht von deutlich mehr Kundenanfragen, als man aktuell abdecken kann. So will AT&S heuer weltweit in Österreich, China, Malaysia und Indien 1,2 Milliarden investieren. Am Standort Fähring 30 Millionen, so Merzin.
4: Wir haben an jedem Standort das gleiche Geschäftsmodell. Wir arbeiten engstens mit unseren Kunden zusammen. Wir entwickeln, wir innovieren mit unseren Kunden zusammen und dann investieren wir mit ihnen zusammen. Und dazu gehört Fähring auf gleiche Augenhöhe wie auch unser Standort in Leoben.
3: Zwei der neuen Kunden in Fähring sind etwa Semikron aus Deutschland und der japanische Advantest-Konzern. Innerhalb eines Jahres wurden die Jobs bereits von 300 auf 400 aufgestockt. Es sollen aber noch mehr werden, so Standortsleiter Christopher Herrmann.
5: Aktuell sprechen wir von ca. 50 Personen in allen Bereichen, nicht nur im Arbeiterbereich, sondern auch in Entwicklung, in der Projektleitung, im Management auch. Wir haben sehr viele Verhandlungen, die aktuell laufen und es könnte auch mehr werden als diese 50.
3: Was für das Unternehmen Wachstum, für die Region Jobs, soll für Europa, so IV-Präsident Georg Knill, mehr Unabhängigkeit in wichtigen Schlüsseltechnologien bringen.
6: Mikroelektronik spielt einen wesentlichen Bereich, wenn es um Zukunftstechnologien geht, die relevant sind für alle Anwendungen des täglichen Lebens. Und so gesehen spielt hier AT&S eine wesentliche Rolle, damit wir auch in Europa die Souveränität und Resilienz haben gegenüber anderen globalen Player wie den USA, China oder sonstigen.
3: Knill betont aber auch, dass Österreichs Neutralität in der aktuellen rechtlichen Auslegung große Probleme bedeutet und damit Umsätze im stark wachsenden Verteidigungsbereich, also der Rüstungsindustrie, behindere.
2: Bei der bundesländerübergreifenden Gesundheitsversorgung ist heute ein weiterer Schritt gesetzt worden. In Schwarzach in Salzburg ist ein Kooperationsvertrag zwischen der Steiermark und Salzburg unterzeichnet worden. 1 Million Euro erhält das Land Salzburg für steirische Gastpatientinnen und Patienten. Grund ist die Schließung der Geburtenstation in Schladming. Die Notfallversorgung im Bezirk Liezen, die bleibt aber aufrecht. Christoph Bartosch berichtet aus Schwarzach.
7: Knapp 45 Minuten trennt die Klinik Schladming in der Steiermark und Schwarzach in Salzburg. Im Oktober schließt die Geburtenstation in Schladming, ein Hebammenzentrum bleibt. Patientinnen und Patienten müssen ausweichen, sie sollen gezielt nach Schwarzach in Salzburg umgeleitet werden. Die Notfallversorgung im Bezirk Liezen bleibt aber aufrecht, sagt der steirische Gesundheitslandesrat Karl-Heinz Kornhäusel von der ÖVP.
8: Fakt ist, dass schon jetzt viele Patientinnen und Patienten gerade aus der Region Schladming nach Schwarzach kommen. Was mir persönlich aber als langjähriger Notarzt wichtig ist, ist festzuhalten, dass im Bezirk Liezen alle drei Notarztstützpunkte erhalten bleiben.
7: 1 Million Euro bekommt das Land Salzburg für die zusätzlichen Gastpatientinnen und Patienten. Das Land Salzburg verzeichnet durch Gastpatienten aus anderen Bundesländern ein jährliches Defizit von rund 100 Millionen Euro, sagt Daniela Gutschi, Salzburger Gesundheitslandesrätin von der ÖVP.
9: Das ist ein fairer Deal, weil wir ja ganz klar abrechnen, welche Leistung hier erbracht wird und das wird dann verrechnet. Wir rechnen mit ungefähr 1 Million Euro. Das hängt von der Anzahl der Patienten und Patientinnen ab, die tatsächlich versorgt werden. Das ist absolut transparent und diese Kosten sind auch tatsächlich die Darstellung der Leistung und das sollte insgesamt unser Ziel sein. Die Finanzierung folgt der Leistung und hier ist ein erster Schritt gemacht.
7: Solche Kooperationen könnte es in Zukunft öfter geben, um aufkommende Kosten im verzweigten Gesundheitssystem fairer abzurechnen.
2: Mehr als 2800 nummerierte Plätze, Lunchpakete und Fragebögen sind heute in der Stadthalle in Graz bereitgelegen. Hier findet der Aufnahmetest für das Medizinstudium statt. Gekommen sind letztendlich 2321 Studienbewerberinnen und Bewerber. Sie versuchen seit 9 Uhr einen der knapp 400 Studienplätze für die Medizin in Graz zu ergattern. Damit wird dann nur jeder siebente Bewerber im kommenden Wintersemester an der Med-Uni Graz studieren können. Um den Bedarf an Medizinerinnen und Medizinern in den kommenden Jahrzehnten abzudecken, ist es laut Med-Uni notwendig, die Studierenden in bestimmte Fachrichtungen zu lenken. Rainer Liebig war in der Grazer Stadthalle und hat sich dort umgehört.
10: Die letzten Monate waren sehr intensiv. Ich war letzte Woche noch auf Matura-Reise, also ich habe es eher ein bisschen ruhiger angegangen.
11: Also ich habe mich mittelmäßig gut vorbereitet, 1,5 Monate. Physik bin ich noch nicht so gut, aber schauen wir mal, was heute wird.
12: Einige wirken sehr locker, andere nervös, viele wirken müde. Und das schon vor Beginn des stundenlangen Aufnahmetests. 382 Bewerberinnen und Bewerber werden ab Herbst Humanmedizin in Graz studieren. Dazu kommen 24 im Bereich Zahnmedizin.
13: Was dieser Test macht, ist schon die Studierfähigkeit zu testen,
12: erklärt Andrea Kurz, Rektorin der Med-Uni Graz. Wer einen Studienplatz hat, zieht das Studium auch durch.
13: So um die 90% schafft es eigentlich auch in der Mindestzeit.
14: Wir haben heuer 18 Studienplätze mehr zu vergeben und bis 2028 kommen wir zum Vollausbau und das sind dann tatsächlich 400 Plätze für den Fachbereich der Humanmedizin.
12: So Med-Uni-Vizerektor Erwin Petek. Das reiche laut den Med-Uni-Verantwortlichen aus, um dem Ärztemangel entgegenzuwirken. Vorausgesetzt, es werden verschiedene Spezialisierungen gewählt.
13: Derzeit macht jeder das Fach, das er machen will oder geht in eine Praxis, wo er will. Und das könnte man theoretisch ändern.
15: Könnte man das steuern in irgendeiner Form?
13: Ich glaube, wir werden steuern müssen.
12: An unterschiedlichen Fachinteressen würde es den jungen Bewerberinnen und Bewerbern in Graz jedenfalls nicht mangeln.
10: Eigentlich ist mein Ziel, Unfallchirurgin zu werden.
16: Anästhesie war sehr interessant.
10: Oder vielleicht auch Gynäkologie.
17: Ich will schon Arzt werden, denke ich. Und ich weiß nicht, worauf ich mich nachher spezialisieren werde. Das schaue ich nachher an.
2: Und wir schauen zum Wetter. Im Ausseerland und im Ennstal sind stellenweise noch ein paar Regenschauer dabei. Die klingen aber bis zum Nachmittag weitgehend ab. Der verläuft dann überall in der Steiermark trocken mit einem Mix aus Sonne und Wolken. Die Höchstwerte 22 bis 30 Grad, 19 aktuell in Schladming, 20 in Turnau, 26 Grad in Eibiswald und Graz und 27 derzeit in Deutschgoritz. Morgen recht sonnig mit ein paar dichteren Wolken zwischendurch und bis auf ein paar kurze Schauer in der Obersteiermark bleibt es auch trocken. Und die Temperaturen sind ähnlich wie heute.
0: 12 Uhr, 38 ist es gleich. Wir schauen auf die steirischen Straßen, gleich einmal auf die B50, die Burgenlandstraße bei St. Johann in der Heide. Da gibt es nach dem angesprochenen Unfall eine Sperre. Pkw werden örtlich umgeleitet. Lkw können über die Südautobahn ausweichen. B320 Enztalstraße auf der Umfahrung Steinach. Im Baustellenbereich gibt es Behinderungen nach einem Unfall und bereits etwa 10 Minuten Zeitverlust in beiden Richtungen.
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0: Und Mahlzeit wünscht Ihnen Sigrid Roch.
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1: Viel los derzeit bereits auf den steirischen Straßen. Am Autobahngrenzübergang Spielfeld 20 Minuten mehr Fahrzeit Richtung Slowenien wegen einer Baustelle kurz nach der Grenze. B50 Burgenlandstraße bei St. Johann in der Heide. Noch immer Sperre nach einem Unfall. Pkw werden örtlich umgeleitet. Lkw können über die Südautobahn ausweichen. B320 Enztalstraße auf der Umfahrung Steinach im Baustellenbereich. Da gibt es Behinderungen nach einem Unfall und bereits 10 Minuten Zeitverlust in beiden Richtungen. Und in Graz auf der Puntigamer Straße in beiden Richtungen, vor der Baustelle bei der Buchstraße, ebenfalls 10 Minuten länger. Wo auch immer Sie unterwegs sind, ich wünsche gute Fahrt und begleite Sie mit den Cranberries Dreams. 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

Info 1 bereits am Freitagmittag. Neues von der Meierin gibt's heute bei Hallo Steiermark und Erich Fuchs. Neues aus der Steiermark von Chris Watzig gibt's jetzt bei mir. Lass mal Sorgen, Sorgen sein. Das ist doch das richtige Motto, oder?

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1: Mit Rosanna Zara am Mikrofon. Die Opposition zeigt sich zurückhaltend bis kritisch, was die ersten Ergebnisse der Reformpartnerschaft angeht, die die Regierung diese Woche präsentiert hat. Mit eingebunden bei den Verhandlungen waren FPÖ und Grüne zuletzt ja nicht. Bei etlichen Vorhaben braucht die Regierung aber eine Zweidrittelmehrheit im Parlament, also die Zustimmung der Opposition. Felix Novak berichtet.
2: Kein großer Wurf, sondern bestenfalls Reformchen, so bewertet die grüne Parteichefin Leonore Gewessler die Ankündigungen.
3: Ich sehe da keine echte Partnerschaft zwischen dem Bund und den Bundesländern. Mir kommt eher vor, da ist eine mutlose Regierung auf Landeshauptleute getroffen, denen gut durchgesetzt haben, was alles nicht geht.
2: Bestes Beispiel sei die Gesundheit, so Gewessler. Hier sei den Verhandlern der Mut ausgegangen. Die selbst gesteckten Ziele, Stichwort Finanzierung aus einer Hand, habe man klar verfehlt. Nur vereinzelt können die Grünen Positives erkennen, etwa beim Ausbau der Primärversorgung. Generell warte man aber auf konkrete Gesetzesvorschläge. Gar nichts sagen wollen heute die Freiheitlichen. Die Regierung habe ihnen bislang weder etwas übermittelt noch präsentiert. Daher könne man die Ankündigungen auch nicht bewerten.
1: In Venezuela ist die Zahl der Todesopfer nach den Erdbeben auf fast 2600 gestiegen. Das hat Übergangspräsidentin Delcy Rodríguez erklärt. Noch immer werden Zehntausende Menschen unter den Trümmern vermisst. Die Gefahr von Nachbeben sei noch nicht gebannt. In Großbritannien sollen die Menschen jetzt zu mehr Bewegung animiert werden. Der Gesundheitsdienst NHS plant Belohnungen für alle, die einen Monat lang täglich 30 Minuten zu Fuß unterwegs sind. Die Spaziergänge sollen auf dem Handy dokumentiert werden, dann winken Gutscheine etwa von Online-Shops oder Kaffeeketten. Der Start der Initiative ist für das kommende Jahr geplant. In Großbritannien steht jeder sechste Todesfall in Zusammenhang mit zu wenig Bewegung. Der deutsche Fußball-Nationalteam-Trainer Julian Nagelsmann hört auf. Nagelsmann erklärt 4 Tage nach dem enttäuschenden WM-Aus gegen Paraguay seinen Rücktritt. Der Druck war zu groß. Christoph Ott berichtet.
4: Der 38-Jährige zieht damit die Konsequenzen nach dem bitteren Ausscheiden im 16. Finale, in dem sein Team als klarer Favorit im Elfmeterschießen gegen Paraguay verloren hat. Damit sind die Deutschen, die mit Titelambitionen nach Nordamerika gereist sind, nach den Vorrunden aus 2018 und 2022 einmal mehr deutlich unter ihren Erwartungen geblieben. In einer DFB-Krisensitzung dürfte Nagelsmann der Rücktritt nahegelegt worden sein und dem Wunsch ist der Bayer nun nachgekommen. Wer beim nächsten Spiel der DFB-Elf Ende September an der Seitenlinie stehen wird, ist noch offen. Als Wunschnachfolger des DFB und als aussichtsreichster Kandidat für den Posten gilt der ehemalige Liverpool-Trainer Jürgen Klopp.
1: Die Weltwetterorganisation warnt vor massiven Auswirkungen von El Niño. Das Wetterphänomen, das alle paar Jahre auftritt, werde heuer ab Juli bis September besonders stark ausfallen. Zu rechnen sei einerseits mit Trockenheit und Hitzewellen, aber auch mit starkem Regenfall. Das waren die Nachrichten mit Rosanna Zara. Das Wetter.
5: Es geht in Richtung Sonne am Nachmittag. Von Norden her werden die Wolken weniger und im Lauf der nächsten Stunden hören auch die vereinzelten Regenschauer wieder auf. Der lebhafte bis starke Nordwestwind bleibt bis zum Abend und die Temperaturen steigen noch ein bisschen auf 21 bis 30 Grad. Das Wochenende bringt ähnliche Temperaturen und vor allem im Norden und im Osten weiterhin windiges Wetter. Der sonnigere Tag wird der Samstag, auch wenn immer wieder Wolken durchziehen. Besonders in Niederösterreich und in Wien können die Wolken manchmal dicht sein. Schauer sind morgen die Ausnahme. Am Sonntag dann etwas mehr Regenschauer und Gewitter. Länger sonnig wird es da vor allem im Süden und am Vormittag auch noch in Vorarlberg und Tirol. So viel zum Wetter von Daniel Zeinlinger.
6: Es ist 13.03 Uhr, ist das Radio Steiermark Verkehrsservice. Wie schaut's aus auf den steirischen Straßen? Da schauen wir gleich einmal in die Grenze. Autobahngrenzübergang Spielfeld. Da haben Sie 20 Minuten mehr Fahrzeit Richtung Slowenien. Wegen einer Baustelle kurz nach der Grenze. Dann Burgenlandstraße bei St. Johann an der Heide. Sperre nach einem Unfall. Pkw werden örtlich umgeleitet. Lkw können über die Südautobahn ausweichen. Und dann noch Enzelstraße auf der Umfahrung Steinach. Im Baustellenbereich gibt es Behinderungen nach einem Unfall und bereits 10 Minuten Zeitverlust in beiden Richtungen. Blick noch nach Graz auf der Buntigammer Straße in beiden Richtungen. 10 Minuten mehr, denn da gibt es eine Baustelle bei der Buchstraße.
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6: Und wir schauen gleich mit einem Steirer zur wohl größten Jubiläumsfeier aller Zeiten nach Amerika. Es ist nicht die Traumhochzeit von Taylor Swift in New York. Es ist der 250. Geburtstag der USA. Was da jetzt schon abgeht, Sie hören es gleich mehr. Und zwar bis dahin gibt es Musik von Hubert von Geusern, dann von den Drifters und in bester Feierlaune sind jetzt schon die Pointer Sisters.

0: Vom Salzkammergurt, der Heimat von Hubert von Geusern, springen wir jetzt über den großen Teich. Die Fußball-Weltmeisterschaft und morgen dann auch noch die bombastischen Feierlichkeiten zum 250. Geburtstag der Vereinigten Staaten. Alles blickt oft staunend nach Amerika. Das machen wir nun auch jetzt mit dem Auslandssteirer Markus Platzer, der in Washington DC das ehrwürdigste Hotel der Hauptstadt leitet. Hallo Markus, oder besser gesagt, guten Morgen. Ich weiß, du selbst jetzt in der Früh schon voll im Stress bist, nämlich mit den Vorbereitungen zur Superfeier.
1: Servus, Erich. Ja, was du, wenn du anrufst, dann lasse ich alles liegen und stehen.
0: Ja, es ist aber fein. Du, wie erlebst du als Steirer, du stammst ja aus Bad Gleichenberg, diese Vorbereitungen zu dieser Megafeier?
1: Bei uns geht es rund hier. Also das sind gewaltige Vorbereitungen. Jetzt für das Wochenende. Ja. Und das Wetter spielt noch dazu eine große Rolle. Also bei uns hat es fast 39 Grad jetzt, also sowas, was du wahrscheinlich die letzten paar Tage gehabt hast. Die ganzen Vorbereitungen und die Feierlichkeiten, also vor allem hier in Washington, sind schon, also ist alles fertig jetzt.
0: Dein Hotel ist ja seit Monaten ausgebucht. Bei dir tummeln sich Politiker, Diplomaten und Gäste aus aller Welt, darunter auch einige Stars. Warum? Weil dein Hotel ja eigentlich so mittendrin ist im Zentrum der bombastischen Feierlichkeiten.
1: Wir sind natürlich mittendrin im Geschehen. Unser Hotel ist angrenzend an das Weiße Haus. Und wir sind im Epizentrum der Feierlichkeiten. Das heißt, also die Straßen werden heute Abend alle gesperrt und Fußgänger zugelassen. Es gibt ein Riesenrad wurde aufgestellt. Es sind die ganzen Staaten repräsentiert an der Mall. Also es werden Tausende von Leuten erwartet. Die größten Feierlichkeiten sind natürlich dann am 4., am Samstag. Das Feuerwerk, dann der große Abschluss ist am Abend. Das ist um 11 Uhr lokaler Zeit. Sollte das größte Feuerwerk überhaupt der Geschichte Amerikas werden, mit über einer Stunde und ich weiß nicht wie viele Tonnen Pyrotechnik. Also das wird sehr spannend.
0: Du bist der Director von einem sehr, sehr historischen Hotel, wo immer wieder die Präsidenten ein- und ausgegangen sind. Auch medial nimmt man wahrscheinlich großen Wert an deinem Hotel.
1: Ja, selbstverständlich. Also das ist wie ein Großteil wie der Geschichte, der amerikanischen Geschichte, und es geht zurück zu den Präsidenten, also von Abraham Lincoln begonnen, die hier in dem Willard gewohnt haben, bevor sie dann ins Weiße Haus gezogen sind. Das ist normalerweise ein, zwei Tage vor der Inauguration. Und dann, deswegen ist das natürlich auch sehr, sehr bekannt worden. Und es folgten 10, 12 andere US-Präsidenten, die auch da hier gewohnt haben. Und einer davon war sogar hier, während das Weiße Haus renoviert wurde. Und er hat gewohnt im Willard während der Renovation. Und das war dann mehr oder weniger das zweite Weiße Haus.
0: Lieber Markus, alles Gute wünsche ich dir. Kühl bitte unbedingt ein Shampoo ein. Donald Trump könnte vielleicht vorbeikommen und mit dir anstoßen.
1: Ja, das werden wir schauen. Also werden wir genug Shampoos haben, aber er trinkt ja nur Coke Light. Vielen, vielen Dank. Liebe Grüße in die Steiermark und bis bald einmal.
0: Die Grüße sind gut angekommen, und apropos Donald Trump, zu dieser Lieblingsgruppe tanzt er gerne. The Village People.

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1: Ein herrliches Verdauungstanzerl jetzt um 13.30 Uhr.
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3: Zu einem folgenschweren Unfall ist es heute Mittag in der Oststeiermark gekommen. Im Bezirk Hartberg-Fürstenfeld ist ein Lkw-Fahrer in St. Johann in der Heide aus noch unbekannter Ursache von der Straße abgekommen. Der Laster prallte gegen ein Friseurgeschäft, durchschlug die Hausmauer und blieb mit dem gesamten Fahrzeug im Gebäude stecken. Laut ersten Informationen der Polizei gibt es mehrere Verletzte, darunter auch Kundinnen bzw. Kunden des Friseursalons und auch der Lkw-Fahrer selbst. Nähere Details sind derzeit noch nicht bekannt. Die Bundesregierung will, wie berichtet, das Gesundheitssystem in Österreich auf neue Beine stellen. So sollen bis zum Jahr 2040 600 Primärversorgungszentren entstehen. Neue Vertragsmodelle für Medizinerinnen und Mediziner sind ebenso geplant. Die Ärztekammer Steiermark fordert, dass die Ärzteschaft mit ihrer Expertise verbindlich in diesen Reformprozess eingebunden wird. Die wohnortnahe Versorgung müsse gestärkt, Spitäler und Ambulanzen wirksam entlastet werden. Die Reform dürfe nicht an der Praxis vorbeigeplant werden, mahnt die Steirische Ärztekammer heute in einer Aussendung. Der weltweit tätige Leiterplattenhersteller AT&S mit Hauptsitz in Leoben hat seine Investition in Millionenhöhe bekannt gegeben. Konkret betrifft es den AT&S-Standort im südoststeirischen Fähring. 50 neue Arbeitsplätze sollen so geschaffen werden. Zwei neue Kunden in Fähring sind Semikron aus Deutschland und der japanische Advantest-Konzern. Der AT&S-Standort Fähring feiert heuer 50-jähriges Jubiläum. Pünktlich zu diesem runden Geburtstag eröffnet in Fähring auch eine AT&S-Erlebnis. Welt nach Vorbild Leoben. Besucher bekommen Einblicke in die Welt moderner Elektronik und Leiterplattentechnologien. Die Wetteraussichten. Der Nachmittag bringt sonnige Phasen, aber auch ein paar dichtere Wolkenfelder. Es bleibt aber meist jetzt überall trocken und es ist windig. Die Temperaturen aktuell zwischen 22 Grad in Rottenmann und 28 in Hart bei Graz. Morgen am Samstag überwiegt in der gesamten Steiermark der Sonnenschein. Am Nachmittag bilden sich ein paar größere Quellwolken. Regen bleibt aus. Bei teils lebhaftem Wind erreichen die Tageshöchstwerte 23 bis 28 Grad.
1: Was willst du mehr? Gute Nachrichten von der Wirtschaft und auch noch vom Wetter.
3: So ist es.
1: Also beim nächsten Mal dann auch wieder, gell?
3: Ja, ich bin müde.
1: Latte lege ich hoch, was die guten Nachrichten betrifft. So, wir kommen zum Radio Steiermark Verkehrsservice und da schauen wir zum Autobahngrenzübergang Spielfeld. Da brauchen Sie 20 Minuten mehr, nämlich in Richtung Slowenien, wegen einer Baustelle kurz nach der Grenze. Dann Enstallstraße auf der Umfahrung Steinach. Im Baustellenbereich gibt es Behinderungen nach einem Unfall und bereits 10 Minuten Zeitverlust in beiden Richtungen. Und in Graz auf der Buntigammer Straße in beiden Richtungen brauchen Sie 10 Minuten mehr. Und zwar Grund ist eine Baustelle bei der Buchstraße.
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0: Gleich geht's musikalisch weiter mit Musik aus der Weststeiermark mit Westwind und Donna Summer.
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0: Viel Fröhlichkeit aus dem Radio mit Donna Summer. Viel Fröhlichkeit ist auch im Osten Österreichs wahrzunehmen, denn da haben heute die großen Ferien begonnen. Bei uns dauert es ja noch ein paar Tage. Ja? Nicht der Schulschluss, sondern das 20-Jahr-Jubiläum des Elternvereins Gutenberg wird heute Nachmittag zelebriert, Stefan Hirtl.
1: Ja, das ist ein großes Fest in Gutenberg von Dorfplatzl. Das ist immer so ein Fest für Jung und Alt. Es ist jeder herzlich willkommen. Bei der ganzen Bevölkerung her.
0: Wer freut sich denn eigentlich jetzt mehr, dass die Schule aus ist? Sind es die Kinder oder sind es doch die Eltern?
1: Ich glaube, beide Seiten, sage ich. Man freut sich schon gern, wenn die Kinder jetzt Ferien haben oder für uns. Man hat eine gewisse stressige Zeit, aber das haut schon hin.
0: Neue Lage.
1: 5 Tage, ne? Oder 4 Tage, Freitag ist nochmal zeigen es. Dann geht man halbwegs glücklich in die Ferien, ne?
0: Und das wird heute gefeiert in Gutenberg.
1: Ja, mit ein bisschen super Preisen, Musik, Essen, Trinken, einfach den Elternverein zu unterstützen. Es kommt eigentlich alles unseren Kindern in der Schule zugute.

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1: Mit Rosanna Zara am Mikrofon. Heute finden die Medizinaufnahmetests statt. 16.880 Anmeldungen hat es für einen der heiß begehrten und vor allem begrenzten Medizinstudienplätze gegeben. Nur 1.950 der Besten bekommen am Ende auch einen Platz. An den Teststandorten in Wien, Innsbruck, Graz und Linz rauchen die Köpfe schon seit 9 Uhr früh. Annabelle Amini berichtet.
2: Nur jeder siebte Bewerber wird im kommenden Wintersemester an der Meduni Graz studieren können. Wie sind die Vorbereitungen auf den heutigen Test gelaufen?
3: Ich habe den letzten Monat gelernt.
4: Also ehrlicherweise habe ich gerade Matura gehabt und jetzt leider noch nicht so viel gelernt. Also das ist wahrscheinlich eher Testdurchlauf.
5: Fleißig gelernt, also im März habe ich begonnen, ja.
2: In Linz kommen auf einen Studienplatz rund 6 Bewerber. Und genug gelernt?
3: Also ich habe es letztes Jahr auch schon mal probiert, den Test. Und seitdem halt einfach immer konstant mit der App eigentlich durchgelernt. Dazwischen halt Zivildienst gemacht, deswegen nicht so viel Zeit gehabt.
6: Ja, also ich habe seit dem Zivildienst, also September gelernt jetzt, also wirklich durchkommen und einfach, dass sie das auszahlt, was man gelernt hat.
7: Ich möchte Zeit einmal anschauen und das erste Mal probieren und nächstes Jahr will ich es dann richtig schaffen. Aber dieses Jahr habe ich ganz ehrlich gesagt zu wenig gelernt.
2: In Wien kommen heuer auf einen Studienplatz rund 10 und in Innsbruck 8 Bewerber.
1: Nach der Explosion in Monaco am Montag suchen die Behörden jetzt nach einer Ukrainerin mit Wohnsitz in Deutschland. Damit wird nun doch nach einer Frau und nicht nach einem Mann gefahndet. Laut Staatsanwaltschaft Monaco hat sich die Verdächtige nämlich bei dem Bombenanschlag als Mann verkleidet. Bei der Explosion am Eingang eines Wohngebäudes in Monaco sind 3 Menschen schwer verletzt worden. Zur Identität der Opfer ist nichts bekannt. Aufgrund der Bedrohung aus Russland will Litauen künftig auf nukleare Abschreckung setzen. Litauen will Atomwaffen auf seinem Staatsgebiet erlauben. Die Verfassung soll dafür geändert werden. Ansgar Gersmann.
8: Präsident Gitanas Nuseda hat die Vertreter von Regierung und Parlament in den Präsidentenpalast eingeladen. Es geht um die Abschaffung des Verfassungsparagraphen 137. Fast alle sind sich vor dem Hintergrund des Ukraine-Kriegs einig. Die Regelung soll gestrichen werden. Sie stammt aus den 90ern. Damals ging es um den Abzug der sowjetischen Truppen. Der Paragraph verbietet bisher ausnahmslos die Stationierung ausländischer Truppen und Massenvernichtungswaffen im Land. Eine Änderung könnte bis Jahresende umgesetzt werden. Präsident Nuseda betont aber, Litauen bleibt ein friedliches Land. Die Abschaffung des Verbots sei ausschließlich für den Krisenfall gedacht.
1: Die NASA hat eine beispiellose Rettungsmission gestartet. Der Forschungssatellit SWIFT soll vor dem Absturz bewahrt werden. Ein unbemanntes Schleppraumschiff ist dafür vom Südpazifik aus gestartet. Es soll den Satelliten wieder zurück in seine Ursprungsumlaufbahn bringen. Das waren die Nachrichten mit Rosanna Zara. Das Wetter.
9: Zunehmend sonnig sind die nächsten Stunden. Die letzten Regenschauer wie etwa rund um den Lunzersee jetzt hören demnächst auf. Die Temperaturen steigen am Nachmittag auf 21 bis 30 Grad und der lebhafte bis starke Wind von Salzburg ostwärts wird erst am Abend nachlassen. Das Wochenende bringt weiterhin gemäßigte Sommertemperaturen von 21 bis 29 Grad. Vor allem im Norden und Osten weiterhin windiges Wetter. Der sonnigere Tag wird der Samstag, auch wenn immer wieder Wolken durchziehen. Besonders in Niederösterreich und in Wien können die Wolken manchmal dicht sein morgen. Schauer bleiben aber die Ausnahme. Am Sonntag dann deutlich mehr Regenschauer und Gewitter. Länger sonnig sein wird es vor allem im Süden und am Vormittag auch noch in Vorarlberg und Tirol. So viel zum Wetter von Daniel Zeindlinger.
10: 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Verkehrsservice in dieser Minute hereingekommen. Die Meldung für die Südautobahn Richtung Klagenfurt zwischen Steinberg und Modriach. Stau und 20 Minuten Zeitverlust nach einem Unfall mit mehreren Fahrzeugen im Baustellenbereich. Am Autobahn-Grenzübergang Spielfeld 20 Minuten mehr Fahrzeit Richtung Slowenien wegen einer Baustelle kurz nach der Grenze. Und in Graz auf der Buntigammer Straße in beiden Richtungen 10 Minuten mehr, die Sie da brauchen. Der Grund ist eine Baustelle bei der Bruchstraße. Was geht? Gute und sichere Fahrt.
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10: Eine großartige Sängerin lädt sie gleich mit ihrer neuen Single zum Dahinschmelzen ein. Dahinschmelzen wie Butter in der Sonne. So quasi der Nachschlag zum Mittagessen. Die Meierin ist gleich zu Gast.

0: Solarkreis Shaking auf Radio Steiermark und die anderen schlagen kräftig, damit sie zur Butter kommen. Die Butter aufs Frühstückssemmel in die Pfanne und nun auch kalorienfrei und streichelzart für die Ohren. Denn die Meierin hat nämlich ihre Single dem Lebensmittel gewidmet. Was dahinter steckt, na, fragen wir doch gleich einmal bei der Burgenländerin nach.
1: In Butter geht es darum, sich nicht immer die Butter vom Brot nehmen zu lassen. Von anderen Meinungen, blöden Kommentaren im Außen, irgendwelchen Menschen oder Situationen, die dich einfach runterziehen wollen. Ich finde, es ist schon eine Kunst, in Zeiten wie diesen immer positiv zu bleiben oder so gut es geht positiv zu bleiben. Es ist aber gleichzeitig eben auch die Kunst, nicht alles so ernst zu nehmen, was aus dem Außen auf dich reinprasselt. Du schaffst es, geh für dich, leb deine Träume, lass dich nicht unterkriegen. Es ist einfach meine Mission, glaube ich, Menschen daran zu erinnern, ihre Träume zu leben und ihr Potenzial in die Welt zu bringen, egal, was die anderen sagen.
0: Da hört man ganz schön die Psychologin heraus. Ulrike Meier ist nicht nur Musikerin, sondern auch studierte Psychologin und Mama von zwei Töchtern. Und da ist natürlich immer was los, jetzt auch wahrscheinlich im Sommer.
1: Unser Sommer wird sehr abwechslungsreich dieses Jahr, urlaubstechnisch. Wir machen gleich zu Ferienbeginn eine dreitägige Kanutour. Ja, da kommt dann so ein bisschen die Survival-Meierin raus. Und dann geht's nach Südtirol, da machen wir eine Hüttenwanderung und so ein bisschen ans Meer wird es uns auch verschlagen. Also sehr abwechslungsreich, sehr abenteuerlich und zwischendurch gibt es sicher immer wieder mal ein Butterbrot.
0: Und jetzt einmal die musikalische Butter, nämlich die für kein Hüftgold im Sommer sorgt, die Meierin.

0: 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Nicht nur in Los Angeles, sondern auch hierzulande.
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0: Nicht nachtrauern, sondern Daumen drücken für die Neuauflage Spanien gegen Österreich. Morgen bei der Fußballfrauen U19-Europameisterschaft. Mehr darüber dann in der nächsten halben Stunde.
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0: Es ist 14.30 Uhr.
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2: Ein schwerer Lkw-Unfall im Ortsgebiet von St. Johann in der Heide im Bezirk Hartberg-Fürstenfeld hat heute Mittag ein Todesopfer und drei zum Teil Schwerverletzte gefordert. Ein Lkw-Lenker dürfte laut Polizei hinter dem Steuer seines Fahrzeuges gesundheitliche Probleme und einen Schwächeanfall erlitten haben. Er verlor dann die Kontrolle über das Schwerfahrzeug. Der Lkw prallte ungebremst gegen ein Friseurgeschäft, durchschlug die Hausmauer und blieb zur Gänze im Gebäude stecken. Eine Frau, vermutlich die Inhaberin, kam laut Polizei ums Leben. Zwei weitere Frauen in dem Geschäft wurden schwer, der Lkw-Lenker leicht verletzt. Beim Lkw-Lenker gab ein Alkoholtest laut Polizei außerdem eine leichte Alkoholisierung. Zwei 23-jährige Männer sind bei einem Arbeitsunfall im Bezirk Voitsberg verletzt worden. Sie waren in einem Industriebetrieb in Bernbach beschäftigt. Laut dem Roten Kreuz Voitsberg-Köflach kam es aus ungeklärter Ursache zu einer sogenannten Kalkverpuffung. Dabei werden gefährliche Stoffe wie Kohle staubfrei gesetzt. Die beiden Männer erlitten Verletzungen im Bereich der Augen sowie Reizungen der Atemwege. Kollegen leisteten erste Hilfe. Dann wurden die beiden vom Roten Kreuz in das LKH Graz eingeliefert. In der Kaiserfeldgasse in Graz steht die letzte Lindenallee der Innenstadt, aber mehr als 60% des Baumbestandes gilt als massiv gefährdet. Die Gründe: zu viele versiegelte Flächen, zu wenig Platz für die Wurzeln und immer heißere Sommer. Die Grazer Stadtregierung hat nun beschlossen, diese Baumallee zu retten. Es wird deshalb in der Kaiserfeldgasse eine neue Trassenverordnung geben. Heißt, Flächen werden entsiegelt und begrünt, so sollen die Bäume ausreichend Platz bekommen. Gleichzeitig soll auch eine barrierefreie Begegnungszone in der Kaiserfeldgasse entstehen. Baustart ist heuer im September. Die Wetteraussichten: windig, aber meist trocken, mit Sonne und teils dichteren Wolken geht's durch den Nachmittag. Die Temperaturen aktuell: wir schauen nach Bichl-Kainisch, dort hat es jetzt 17 Grad, 24 in Niklasdorf, 26 Grad in Stivol und 29 in Graz. Der Samstag wird überwiegend sonnig, zwischendurch ziehen ein paar dichtere Quellwolken durch. Stellenweise wird es wieder windig, es bleibt trocken bei ähnlichen Temperaturen wie heute. Der Sonntag dann wieder etwas unbeständiger, aber ähnlich warm.
3: Exakter könnte der Wetterbericht gar nicht mehr sein, gell?
2: Ja, das trifft es jetzt dann schon ganz gut.
3: In dieser Gründlichkeit geht es weiter. Wir schauen jetzt um 14.32 Uhr, was tut sich auf den steirischen Straßen. Südautobahn Richtung Klagenfurt zwischen Steinberg und Mundrach. Die Unfallstelle im Baustellenbereich ist seit ein paar Minuten geräumt. Allerdings gibt es noch viel Stau, der sich nach und nach auflösen wird. Autobahngrenzübergang Spielfeld, 20 Minuten Wartezeit bei der Ausreise wegen einer Baustelle kurz nach der Grenze in Slowenien. Und dann schauen wir noch nach Graz. Die Straßenbahnlinie 5 fährt zwischen Jakomini Platz und Buntigam. Ersatzweise sind Busse im Einsatz.
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0: Für alle Internisten, die nach diesen Spielen der Österreicher einiges mit dem Herzschlag zu tun haben.
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0: Die Nacht der großen Hoffnung und Träume, die ist vorbei. Spanien hat Österreich mit 3:0 das Heimreiseticket beschert. Doch das war's noch nicht in diesem Fußballduell Spanien gegen Österreich. Im letzten Gruppenspiel der Frauenfußball U19-Europameisterschaft wartet morgen Samstag Europameister Spanien auf die ÖFB-Elf, die auch im ORF-Fußball-Podcast Box oder Strafraum prominent besprochen wird. Skispringer Andi Goldberger weiß aus eigener Erfahrung, welchen Lauf die Frauen generell im Fußball haben.
2: Wir haben ja dann auch nachher noch in der Mannschaft öfter gespielt und weiß ich noch immer, da waren wir im Schwarzwald, waren in Hinterzarten, da haben wir immer auch gegen das dortige Damenfußballteam gespielt in Deutschland und die waren aber schon echt gut, aber jetzt, wie sich die letzten 10 Jahre da entwickelt hat, das ist ein Wahnsinn, eben wie man sieht und dieser positive Konkurrenzkampf, was es jetzt gibt, mehr Teams gibt es, mehr Damen spielen da, das entwickelt sich, das Niveau, die Dichte, das wird alles höher, das entwickelt sich so schnell weiter, das merkt man schon. Also ja, zu meiner Zeit waren halt ja hauptsächlich Burschen, aber mittlerweile haben immer Mädels dabei, die fangen an zu spielen, da wenn es noch keine Damenmannschaft gibt, spielen sie mit den Burmen mit, aber und das, glaube ich, ist schon auch gut, wenn man da als mit Kindern miteinander trainiert, weil man da schon glaube ich, einfach auch von Haus aus ganz anderes Niveau kriegt oder wo es hingeht, wenn man sich permanent mit guten oder besseren misst, wird man automatisch besser.
3: Und ich glaube, es ist nicht nur für die Mädels gut, es ist auch für die Burschen gut, weil ich finde, es hat ja auch irgendwie dieses Soziale, dieses Gesellschaftliche, wo vielleicht Ältere noch immer in dem was, Mädels spielen Fußball, Frauen spielen Fußball, das ist ja heute auch Gott sei Dank schon viel offener als noch vor einigen Jahren, aber ich glaube, wenn du so aufwächst oder du hast eine Trainerin, das ist ganz normal irgendwann, in ein paar Jahren, wenn man überhaupt, also hoffentlich nicht mehr drüber reden.
0: Ist sich die ehemalige Nationalspielerin Jasmin Eder sicher, die 21. 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Und zum Vormerken ist die Frauen-U19-EM-Schlagerspiel Spanien gegen Österreich. ORF Sport Plus überträgt dieses letzte Gruppenspiel morgen Samstag um 17 Uhr live. Vielleicht schaffen die Fußballfrauen das, was den Kickern gestern verwehrt blieb.
4: Oh!

Nicht weit entfernt, sondern ganz nahe ist die Kathi Venus. Sie wird Sie durch den Nachmittag begleiten und hinein begleiten in ein hoffentlich erholsames Wochenende. Das wünsche ich Ihnen, freue mich auf ein Wiederhören. Bis bald.

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1: Am Mikrofon. Der Prozess gegen den ehemaligen Linzer Bürgermeister Klaus Luger von der SPÖ ist heute Vormittag vertagt worden. Luger wird Untreue vorgeworfen bei der Besetzung des Leiters des Brucknerhauses. Das Gericht will jetzt aber noch die Gutachterin als Zeugin befragen. Barbara Ganzfuß.
2: Wann diese Befragung stattfinden wird, ist allerdings noch unklar, denn der Prozess ist auf unbestimmte Zeit vertagt. Zu Beginn der Verhandlung heute hat sich Klaus Luger nicht schuldig bekannt. Die Staatsanwaltschaft wirft ihm vor, er habe im Zusammenhang mit der Brucknerhaus-Affäre für 19.000 Euro ein Gutachten erstellen lassen, vor allem in seinem eigenen Interesse. Dieses Gutachten hätte ihn entlasten sollen. Luger hatte seinem Favoriten für das Brucknerhaus die Hearing-Fragen vorab verraten. Das sei ein großer Fehler gewesen, hat Luger heute eingeräumt.
1: Mehr als 33.000 Beschäftigte haben laut Gewerkschaft heute gegen die Sparpläne von Mercedes-Benz protestiert. Aktionen haben deutschlandweit an mehreren Konzernstandorten stattgefunden. Mercedes plant unter anderem längere Arbeitszeiten bei gleichem Lohn, um die Wettbewerbsfähigkeit der deutschen Werke zu steigern, wie es heißt. Der Gewinn des deutschen Autobauers ist dieses Jahr stark eingebrochen. Im Sudan zeichnet sich nach Angaben der UNO eine weitere Menschenrechtskatastrophe ab. Der Hochkommissar für Menschenrechte Volker Türk spricht von Alarmstufe Rot. Hintergrund ist, dass die RSF-Miliz im Kampf gegen die Armee derzeit Truppen um die strategisch wichtige sudanesische Stadt Al-Obeid zusammenzieht. In der Stadt lebt etwa eine 500.000 Menschen. Bei der Einnahme der Stadt Al-Fashir hatte die Miliz im Vorjahr binnen 3 Tagen mindestens 6.000 Menschen getötet. Die Wiener Polizei hat 12 Wohnungseinbrüche mit einem Gesamtschaden von über 1 Million Euro geklärt. Als mutmaßlicher Täter ist ein Georgier in Haft. Er dürfte die Einbrüche aber nicht alleine begangen haben. Die Suche nach Mittätern läuft. Thomas Edinger berichtet.
3: Die Täter haben voriges Jahr am Heiligen Abend und ein paar Tage später am 28. Dezember zugeschlagen in 12 Wohnungen im 1. und 3. Bezirk. Bei den Ermittlungen sind Spuren gefunden worden, die jetzt zu einem mutmaßlichen Täter geführt haben, sagt Markus Dietrich von der Wiener Polizei.
4: Der georgische Staatsangehörige ist bei dem Grenzübertritt in die Slowakei festgenommen worden. Es gab bereits einen Festnahmeauftrag, einen europäischen Haftbefehl. Aus Österreich.
3: Die Polizei geht davon aus, dass er Teil einer Bande ist. Dafür spricht schon allein die Zahl von 12 Einbrüchen in 2 Tagen.
4: Bei den Einbrüchen sind diverse Wertgegenstände wie beispielsweise Schmuck, Kleidung oder auch technische Geräte gestohlen worden.
3: Gesamtschaden 1,1 Millionen Euro. Vom Diebesgut ist bisher nichts aufgetaucht.
1: Das waren die Nachrichten mit Rosanna Zara. Und damit noch zum Wetter.
5: Einiges an Sonne bringt uns der heutige Nachmittag. Die Wolken lockern immer weiter auf. Regenschauer gibt es kaum noch. Die Temperaturen legen noch ein bisschen zu. Im Moment hat es in unseren Landeshauptstädten zwischen 23 Grad in Innsbruck und 29 Grad in Graz. Gemäßigte Sommertemperaturen gibt es auch am Wochenende. Morgen, der Samstag, wird ein überwiegend sonniger Tag. Meist gibt es nur wenige Quellwolken. Dichtere Wolkenfelder treffen aber manchmal im Nordosten ein, vom Mühlviertel bis zum Burgenland. Der Sonntag wird dann generell ein wechselhafter Tag. In ganz Österreich können Schauer und Gewitter vorkommen. Länger sonnig wird es im Süden und am Vormittag auch noch in Vorarlberg und Tirol. So viel zum Wetter von Daniel Zeidlinger.
6: 3:04 ist es. Wir kommen für Sie zum Radio Steiermark Verkehrsservice. A2 Südautobahn Richtung Klagenfurt. Zwischen Steinberg und Modriach 20 Minuten Zeitverlust gibt es da für Sie vor einer bereits geräumten Unfallstelle. A2 Südautobahn Richtung Wien bei Gleisdorf. Im Baustellenbereich steht ein defekter LKW. Das heißt für Sie 10 Minuten Zeitverlust. Auch am Autobahngrenzübergang Spielfeld stehen Sie heute. 20 Minuten Wartezeit gibt es bei der Ausreise rund eine Baustelle kurz nach der Grenze in Slowenien. Und Graz, die Straßenbahnlinie 5 fährt nicht zwischen Jakominiplatz und Puntigam. Ersatzweise sind für Sie Busse im Einsatz. Gute und sichere Fahrt.
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6: Wir begleiten Sie gut in Richtung Freitagabend, Feierabend, Wochenende und für die Wiener und Niederösterreicher, die gerade bei uns durchfahren, auch schon in Richtung Ferien. Schönen Freitagnachmittag jetzt mit den Monkees, den Box Rocker Sisters und José Feliciano.

0: Kultmusik, wo wir alle mitsingen können. Auf Radio Starmark am Freitagnachmittag, 14:30 ist es. Was tut sich im Sommer auf der Skipiste? Nix, werden vielleicht so manche vermuten. Aber bitteschön, das Gegenteil ist der Fall. Am Hauser Kaibling, bei Haus im Enztal beispielsweise, gibt's ein komplettes Sommerprogramm für Urlauber, angefangen von geführten Wanderungen bis zu einem Streichelzoo in 1400 Metern Höhe. Paul Prates hat sich für uns im Enztal umgeschaut.
1: Wenn am Hauser Kaibling der Rasenmäher unterwegs ist, dann ist garantiert Sommer. Aber hier am Hauser Kaibling sieht man nicht nur einen motorisierten Rasenmäher, sondern auch viele lebende Rasenmäher, nämlich hunderte Schafe. Sinnerreuer Binder von den Hauser Kaibling Bergbahnen. Wie viele Schafe tummeln sich da auf den Skipisten?
2: Ja, im Sommer haben wir rund 800 Schafe da bei uns am Berg und die sorgen für die ökologische Pistenpflege bei uns. Also wir ersparen uns eigentlich im Sommer die ganzen schweren Maschinen, weil unsere Schafe für die richtige Pistenpflege sorgen.
1: Das heißt, die grasen das alles ab?
2: Genau, die grasen die ganzen Pisten ab und pflegen die natürlich dadurch und wir ersparen uns viel Kosten und auch viel Arbeit.
3: Mathilda, ja wo ist sie denn?

0: Attraktionen sind auch Royer Winter.
1: Genau, wir haben ganz viele Attraktionen für Kinder und ab Samstag öffnet das Waterzauben am Speicherteich sowie auch Kinderbasteln in der Schafwerkstatt und geführte Wanderungen.
0: Ein ganz besonderes Fest rund um die Schafe gibt es auch demnächst bei euch.
1: Genau, am Sonntag, den 26. Juli, findet heuer wieder das steirische Almlammfest bei uns am Hauser Kaibling statt. Das war ein paar Jahre jetzt nicht und heuer ist neu am neuen Standort hier heroben am Berg bei der Ochtergondel Bergstation.

0: Oft geht's blöd, soll ich sagen. Ja? Gibt's ein Lied, das man eigentlich überhaupt nicht ausstehen kann, und dann ist es so erfolgreich, dass man es dauernd und weiterhin singen muss.
1: Strangers in the night.
0: Hätte man es nie gedacht, oder? Frank Sinatra hat das Lied angeblich überhaupt nicht gemacht, aber es war halt wirklich erfolgreich. Strangers in the night gleich. Und gearbeitet wird auch bei uns nächste Woche.
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0: Verena Wagner mit Pionier um 3:30.
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2: Bei der bundesländerübergreifenden Gesundheitsversorgung ist heute ein weiterer Schritt gesetzt worden. In Schwarzach in Salzburg ist ein Kooperationsvertrag zwischen der Steiermark und Salzburg unterzeichnet worden. 1 Million Euro erhält Salzburg für steirische Gastpatientinnen und Gastpatienten im Krankenhaus Schwarzach, das etwa 45 Minuten von Schladming entfernt liegt. Grund für diese Kooperation ist die Schließung der Geburtenstation in Schladming Mitte Oktober. Die Notfallversorgung im Bezirk Liezen bleibe aber aufrecht, versicherte heute bei der Unterzeichnung des Vertrages der steirische Gesundheitslandesrat Karl-Heinz Kornhäusl von der ÖVP. Wie gut die steirischen Gemeinden für den Radverkehr aufgestellt sind, wollte der Verkehrsclub Österreich wissen. Er hat dazu 550 Radfahrerinnen und Radfahrer in 150 steirischen Gemeinden befragt und 21 unterschiedliche Kriterien bewerten lassen. 3/4 gaben an, dass wichtige Ziele im jeweiligen Ort gut mit dem Fahrrad erreichbar sind. 40% bewerteten ihre Gemeinde auch als radfahrfreundlich, aber 60% sehen auch Verbesserungsbedarf. Gewünscht werden mehr Platz zum Radfahren und mehr Tempo-30-Zonen, um die Sicherheit zu erhöhen. Ein Forscherteam der Universität Graz hat sich die Auswirkungen der globalen Erderwärmung für Gletscher, Permafrost und Schneebedeckung angesehen und kommt zu dem Schluss, dass es Rekordverluste bei Eis und Schnee gibt. Das sagt der Projektleiter der Uni Graz, Wolfgang Schöner. 13 Gletscher wurden beobachtet. Sie verloren pro Jahr im Schnitt 2 Meter an Masse. Am Kitzsteinhorn zum Beispiel taute der Permafrost 2024 in eine Tiefe von 4,4 Meter auf, der bislang höchst gemessene Wert, so das Grazer Forscherteam. Die Wetteraussichten. Der Freitagnachmittag verläuft zeitweise sonnig, zeitweise aber auch mit einigen dichteren Wolken und windig. Die Temperaturen liegen aktuell zwischen 21 Grad in Gußwerk und 29 in Hartberg. Morgen ähnliche Temperaturen, überwiegend sonnig, im Norden der Steiermark auch windig. Hier gehen, wenn überhaupt, am ehesten am Nachmittag ein paar kurze Regenschauer nieder. Am Sonntag wird es wieder unbeständiger mit mehr Wolken und einigen gewittrigen Schauern, zuerst im Norden der Steiermark, später sind sie dann auch im Süden möglich.
0: 15.32 Uhr zum Radio Steiermark. Schnell und zuverlässig ist es A2 Südautobahn Richtung Klagenfurt zwischen Steinberg und Modriach. 20 Minuten Zeitverlust derzeit wegen Überlastung. A2 Südautobahn Richtung Wien bei Gleisdorf. Im Baustellenbereich steht ein defekter LKW. Bitte Vorsicht. Am Autobahn-Grenzübergang Spielfeld braucht Geduld. 20 Minuten Wartezeit bei der Ausreise. Grund? Nein, nicht die Grenze, sondern eine Baustelle kurz nach der Grenze in Slowenien. Und gerade die Straßenbahnlinie 5, die fährt wieder auf der gesamten Strecke. Die Betriebsstörung zwischen Jakominiplatz und Puntigam, die ist beendet. Gute und sichere Fahrt wünscht Kathi Wenusch.
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0: Musik zum Genießen, Ohren umschmeichelnd. Peter Paul und Mary Leaving on a Jet Plane.
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0: Heute braucht man nichts Zusätzliches. Freitagnachmittag ist es eine lange Arbeitswoche, liegt vielleicht auch hinter Ihnen. Viele Handgelenke sind da am Ende der Woche wirklich, sagen wir mal, strapaziert. Die Arbeit mit der Maus zum Beispiel, die kann wirklich aufs Handgelenk gehen. Deshalb gibt es dafür jetzt die ultimative Übung.
2: Wir strecken einmal den rechten Arm nach vorne. Gestreckt, die Handfläche schaut nach oben. Die Schulter bleibt aktiv unten, das heißt, wir ziehen sie nicht zum Ohr, sondern versuchen sie runterzuziehen. Jetzt nehmen wir mit der linken Hand, bei der gestreckten Hand, alle Finger, den Daumen ja nicht vergessen, und drücken einmal zu uns zum Körper hin. Genau, und dann ziehen wir ein Stück. Das zieht dann zwar ein bisschen und dort bleiben wir in der Position kurz. Immer darauf achten, dass die Schulter nicht nach oben zieht, sondern dass die Schulter wirklich nach unten bleibt. Dann lösen wir die Position wieder, lockern kurz aus, drehen die Hand um. Das heißt, die Handfläche schaut nach unten und tun nur sanft in die Gegenrichtung. Das heißt, wir drücken das Handgelenk nach unten, dass die Handfläche zu uns schaut. Dann können wir mal lockern, auslockern und dann auf der anderen Seite auch machen. Und wenn man das immer wieder macht, dann wird man da im Handgelenk ein bisschen beweglicher und spürt auch, wenn man zum Beispiel Übungen am Boden macht, wo man sich abstützen muss, spürt es dann in den Gelenken nicht so.
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0: She loves you. Wann haben Sie sich eigentlich das letzte Mal frei gefühlt, sich selber gespürt? Ja, so nach einer langen Arbeitswoche, wo man 100.000 Dinge zu tun hat, kann das ja immer wieder flöten gehen. Ja? Wann haben Sie einmal gedacht, es ist mir jetzt wurscht, was alle anderen denken? Es gibt einen Songwriter, den Florian Künstner, der hat genau darüber ein Lied geschrieben. Es geht irgendwie so um die Sehnsucht nach dem eigenen Ich, den man wirklich so im Alltagsstress oder in schweren Zeiten schlicht und ergreifend verliert. Es ist wirklich ein ehrlicher Song und ich hoffe, er macht auch Ihnen Mut, geht auch Ihnen direkt ins Herz. Hier ist so lang nicht mehr getanzt.
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0: Nichts mit Trouble. Trouble reicht, es ist Freitagnachmittag. In der nächsten Stunde. Außerdem.
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0: Und. Das alles und viel, viel, viel mehr haben wir in der nächsten Stunde für Sie vorbereitet. Jetzt gibt's aber mal die Nachrichten.
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3: Mit Rosanna Zara am Mikrofon. Die Slowakei hält morgen eine Volksabstimmung ab, bei der es um die Abschaffung lebenslanger Zahlungen an Spitzenpolitiker geht und um die Wiedereinführung der Antikorruptionsstaatsanwaltschaft. Beobachter werten die Abstimmung als politischen Gradmesser vor den Kommunalwahlen im Herbst, auch wenn sie nur geringe Erfolgsaussichten hat. Paul Griesey.
4: Abgestimmt wird in der Slowakei über zwei Fragen. Die erste betrifft die Abschaffung einer lebenslangen Pension für alle, die mindestens zwei aufeinanderfolgende Amtszeiten als Regierungschef gedient haben. Bisher profitiert von dieser Politikerpension nur ein Mensch in der Slowakei, nämlich der amtierende Regierungschef Robert Fico. Die zweite Frage betrifft die Wiedereinführung der Sonderstaatsanwaltschaft für Korruption und der Nationalen Kriminalagentur. Beide Institutionen wurden unter Robert Fico abgeschafft. Beobachter werten die von der Opposition initiierte Volksabstimmung als Kritik an der Fico-Regierung. Große Chancen auf Erfolg hat sie allerdings nicht, denn laut Umfragen wird die Abstimmung allein daran scheitern, dass sie die Mindestbeteiligung von 50% der Wahlberechtigten verfehlt.
3: In St. Johann in der Heide in der Oststeiermark ist ein LKW in einen Friseursalon gekracht. Die 60-jährige Chefin des Salons ist dabei ums Leben gekommen. Zwei weitere Frauen wurden schwer verletzt. Ursache dürfte ein medizinischer Notfall beim 62-jährigen LKW-Lenker gewesen sein. Er war aber auch leicht alkoholisiert. Während der jüngsten Hitzewelle in Frankreich sind etwa 2000 Menschen mehr gestorben als sonst. Das bedeutet einen Anstieg um 30%. Laut Pariser Gesundheitsbehörde könnte die Zahl noch weiter steigen. Besonders betroffen war der Großraum Paris. Am Sonntag vor 30 Jahren wurde Dolly geboren, das wohl berühmteste Schaf der Welt. Geklont aus einer einzigen Zelle war Dolly ein Durchbruch für die Wissenschaft und gleichzeitig für viele ein Schreckensszenario. Raphael Grabscher berichtet.
5: Klonschaf Dolly hat vor 30 Jahren die Biologie für immer verändert. Damals dachten viele, dass nach dem ersten geklonten Schaf bald auch Menschen geklont werden könnten. Dazu ist es nie gekommen. Was stattdessen aus Dollys Erbe geworden ist, erklärt der Münchner Biotechnologe Eckhard Wolf.
6: Nun, Dolly hat zum einen sehr viel in der Grundlagenforschung bewegt und ein Produkt ist auch die Entwicklung der sogenannten induzierten pluripotenten Stammzellen, die ja heutzutage sehr weit angewendet werden. Und dafür hat Shinya Yamanaka ja auch den Nobelpreis bekommen.
5: Heute wird nur noch in sehr spezifischen Fällen geklont, etwa in Wolfs Labor, wo er und sein Team Schweine klonen, um medizinische Fragen zu beantworten und auch um Organe für kranke Menschen zu züchten.
3: Das waren die Nachrichten mit Rosanna Zara. Das Wetter.
7: Eine Mischung von Sonnenschein und Wolken bringt der heutige Nachmittag, wobei die Wolken immer weniger werden und damit setzt sich heute noch in ganz Österreich die Sonne durch. Die Temperaturen gehen noch ein bisschen nach oben auf 22 bis 30 Grad. Der böige Wind in der Osthälfte wird allerdings erst am Abend nachlassen. Das Wochenende bringt uns dann ganz ähnliche Temperaturen und auch den Wind spüren wir so wie heute, besonders im Osten Österreichs. Morgen, der Samstag, bringt überwiegend sonniges Wetter. Es gibt nur ein paar Wolken zwischendurch. Schauer bleiben morgen die Ausnahme. Etwas mehr Regenschauer und Gewitter erwarten uns dann am Sonntag. Flächendeckend oder gar länger anhaltend regnen wird es aber nicht. Und auch etwas Sonne wird wieder mit dabei sein. So viel zum Wetter von Daniel Zeindlinger.
0: 4 nach 4 zum Radio Steiermark Verkehrsservice. A2 Südautobahn Richtung Klagenfurt zwischen Steinberg und Modriach. Da gibt es 20 Minuten Zeitverlust. Grund ist Überlastung. Am Autobahn-Grenzübergang Spielfeld brauchen Sie Geduld. 20 Minuten Wartezeit auf die Ausreise. Grund eine Baustelle kurz nach der Grenze in Slowenien. Und auf der S6 der Semmering-Schnellstraße Richtung Bruck bei St. Marein 1 Kilometer Stau vor einer Baustelle. Wenn Sie weiteres sehen, gern kostenlos anrufen unter Stern 300 von dem Handy aus.
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0: Singend zum Papst, ja, aber nicht mit irgendeiner Kantate, sondern mit Rap. Auch das gibt's. Dieses Märchen ist für einen Österreicher wahr geworden. Kein Disney-Film, sondern eine kleine Lebensgeschichte mit ein bisschen Mariazeller Bezug. Mehr dazu gleich.

0: Es ist wirklich fast eine unglaubliche Geschichte, die wir Ihnen heute vorstellen dürfen. Es geht um einen 40-jährigen Wiener, der eigentlich als Individualsoftware-Entwickler arbeitet. Philipp Michalitsch. Ein Zufall hat sein Leben komplett auf den Kopf gestellt. Er hat den christlichen Rap für sich entdeckt und damit ist er sogar dem Papst Leo, dem 14. gegenüber gestanden. Verena Hartlieb hat ihn besucht, also nicht den Papst, sondern den Philipp Michalitsch.
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2: Rap und Rosenkranz, das klingt im ersten Moment nach zwei Welten, die nicht unbedingt zusammenpassen. Bei Philipp Michalitsch gehören sie aber genau zusammen. Seine Geschichte beginnt bei einem Battle-Rap und führt ihn Jahre später bis zum Papst. Aber der Reihe nach.
3: Also beim Battle-Rap, da geht es darum, dass man sich nicht gegenseitig auf Wienerisch die Goschen einhaut, sondern dass man sich sprachlich duelliert und so misst sportlich und schaut, wer der Bessere ist. Und zum Rosenkranz, das war eine lustige Geschichte. Ich bei einem Konzert in Deutschland habe ich gespielt und danach kam eine blonde Schönheit zu mir und sagt, du solltest mehr Rosenkranz beten. Und ich habe mir gedacht, okay. Das war so ein internationaler Wettbewerb und dann haben wir nach dem Konzert das Shirt runtergerissen und bei dem hat sich der Rosenkranz verfangen bei dieser Aktion und plötzlich zerrissen. Und für den bin ich extra nach Mariazell gegangen. Also das war relativ schmerzhaft, diese Wallfahrt, und der Rosenkranz hart verdient.
2: Aus diesem Moment wächst langsam eine Idee, ein Rosenkranz-Rap. Ein jahrhundertaltes Gebet übersetzt in eine Sprache, die junge Menschen heute verstehen.
3: Im Prozess, diesen Rap-Rosenkranz zu machen, haben wir uns gedacht, na gut, das wäre vielleicht die Idee, das könnten wir dem Papst vorstellen, das ist der Aufhänger, um zu ihm zu kommen. Ja, eigentlich ist es aus dem Familienkreis gekommen. Der Pfarrer von meiner Oma war 15 Jahre, hat er für den Papst gearbeitet.
2: Ende April diesen Jahres kommt dann die große Überraschung.

0: Der Segen hat schon gewirkt und wir haben die totale Freude gehabt und nachher haben wir sogar musiziert am Petersplatz.
1: Vom Battle Rap bis zur Audienz beim Papst. Eine außergewöhnliche Geschichte über Glauben, Zufälle und einen neuen Lebensweg.
2: Repeat, Mama Mary singt hier ein Lied, Hammer-Kombi, weil ich dich lieb.
3: Ja, wer jetzt den Rapper im Netz sucht, der heißt im Normalnamen Philipp Michalitsch und sein Künstlername heißt Freeman Vienna.

0: Großartige Stimme, oder? Deine Ross Jane Reaction auf Radio Steiermark. Wir kommen zu einem der renommiertesten Musiker, die Österreich jemals hervorgebracht hat. Er ist Gitarrist, Komponist, Musikproduzent, 1955 in Knittelfeld geboren, hat die nationale und die internationale Musikszene über Jahrzehnte hinweg entscheidend mitgeprägt und hat irgendwann einmal gesagt, jetzt probier das selber auch mal. Ja, die Rede ist von Robbie Musenbichler. Soul Dreamer, gleich hier bei uns.
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0: The one and only Chesney Hawkes um 16:30.
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2: Ein tragischer Verkehrsunfall hat heute Vormittag in der Oststeiermark ein Todesopfer und mehrere zum Teil schwer Verletzte gefordert. In St. Johann in der Heide prallte ein LKW in ein Friseurgeschäft, durchschlug die Hausmauer und blieb zur Gänze in dem Gebäude stecken. Rainer Liebig berichtet.
3: Gegen 10.30 Uhr lenkte ein 62 Jahre alter LKW-Fahrer seinen mit Schrott beladenen Laster durch das Ortsgebiet von St. Johann in der Heide. Laut Polizei erleidet er plötzlich einen Schwächeanfall, verliert die Kontrolle über das Schwerfahrzeug, durchschlägt die Hausmauer eines Friseurgeschäftes und bleibt im Gebäude stecken. Die 60 Jahre alte Inhaberin des Friseurgeschäftes kommt ums Leben. Zwei ihrer Mitarbeiterinnen werden schwer verletzt. Der LKW-Lenker überlebt leicht verletzt. Die Polizei führt einen Alkoholtest bei ihm durch. Der ergibt laut Polizeisprecher Fritz Grundnick eine leichte Alkoholisierung. Bei LKW-Fahrern gilt eine Grenze von 0,1 Promille. Rettung, Polizei und Feuerwehr rasen zur Unfallstelle und zwei Rettungshubschrauber wurden an die Unfallstelle beordert. Sechs Feuerwehren waren mit 63 Kräften im Einsatz. Sie mussten den LKW mit schwerem Gerät aus dem Gebäude ziehen. Die weiteren Ermittlungen zu diesem tragischen Unfall laufen.
2: Mehr als 2300 Studienbewerberinnen und Bewerber haben heute in Graz am Aufnahmetest für das Medizinstudium teilgenommen. Knapp 400 Studienplätze stehen dafür ab dem kommenden Semester an der MedUni Graz zur Verfügung. Für die KPÖ Steiermark ist das eindeutig zu wenig. Sie fordert mehr Studienplätze. KPÖ-Clubobfrau Claudia Klimt-Weithaler meinte, in vielen Regionen würden Ärzte fehlen, in Spitälern führe der Personalmangel dazu, dass Abteilungen geschlossen werden müssten. Im Gegenzug würden tausende motivierte Menschen vor den Türen der Medizinunis stehen gelassen, weil es zu wenig Studienplätze gäbe. Die Bundesregierung will, wie berichtet, das Gesundheitssystem in Österreich auf neue Beine stellen. So sollen bis 2040 zum Beispiel 600 Primärversorgungszentren entstehen. Neue Vertragsmodelle für Mediziner sind ebenso geplant. Die Ärztekammer Steiermark fordert heute, dass die Ärzteschaft mit ihrer Expertise verbindlich in diesen Reformprozess eingebunden wird. Die wohnortnahe Versorgung müsse gestärkt, Spitäler und Ambulanzen müssten wirksam entlastet werden. Die Reform dürfe nicht an der Praxis vorbeigehen. Geplant werden, mahnt die Steirische Ärztekammer heute in einer Aussendung. Das war dann wohl nix gestern bei der Fußball-WM gegen Spanien für das ÖFB-Team. Mit 3:0 hat La Furia Roja, wie das spanische Nationalteam auch genannt wird, Österreich in die Knie gezwungen. Aber in der Niederlage erst zeigt der Fußballfan seine wahre Größe. Fußball Österreich niedergeschlagen, aber eben auch stolz auf das Team. Die Spieler und Teamchef Ralf Rangnick blicken schon auf kommende Herausforderungen, berichtet Hannes Kagel.
4: Es mag für die meisten, vor allem auch für die Fans, enttäuschend gewesen sein. Man kann aber dem ÖFB-Team wenig vorwerfen nach dem K.O. gegen Spanien. Aber wo stehen wir denn jetzt aktuell wirklich? Eine Einschätzung von dem Mann, der uns überhaupt zu dieser WM geschossen hat, Michael Gregoritsch.
5: Vermutlich, wo halt diese FIFA-Weltrangliste auch uns eingestuft hat. Wir sind im 16. Finale ausgeschieden gegen eine Mannschaft, die eine große Vita hat, die in der jüngsten Vergangenheit den größten europäischen Titel gewonnen hat. Und leider ist das eine Nummer zu groß für uns. Dementsprechend ja, sind wir wahrscheinlich irgendwo da, wo wir halt sind. Wir haben uns qualifiziert, glaube ich, trotzdem relativ souverän. Dieses Bewusstsein haben wir auch, dass wir jetzt von den letzten 4 europäischen Qualifikationen 3-mal uns qualifiziert haben. Und trotzdem fehlt es dann gegen eine Mannschaft wie Spanien. Das ist dann leider Gottes eine Nummer zu groß.
4: Auf der anderen Seite haben wir aber mittlerweile auch schon ein Mindset und auch eine Mannschaft, die groß denkt und Träume hat. Akzeptieren muss das Team aber nun auch das endgültige Aus von Marko Arnautovic, der seine ÖFB-Karriere nach 137 Länderspielen und 49 Treffern beendet. Von einem Mega-Umbruch will Teamchef Ralf Rangnick jetzt aber noch nicht sprechen.
6: Ob wir überhaupt einen Umbruch brauchen, weiß ich nicht. Es gibt genügend Spieler auch, die im allerbesten Alter sind oder auch noch in jüngerem Alter. Aber ich habe zur Mannschaft gesagt, eins ist klar, das Ziel muss lauten, dass Österreich regelmäßig jetzt an Europa- und Weltmeisterschaften teilnimmt.
4: Im Herbst startet das ÖFB-Team in der Nations League mit Heimspielen gegen Israel und Kosovo. Endziel ist aber die EM-Teilnahme 2028.
2: Wir kommen zum Wetter. Der Nachmittag geht teils sonnig und trocken, stellenweise aber auch sehr windig zu Ende. Die Temperaturen heute in Graz, und damit sind wir bei der Statistik, zwischen 15 und 29 Grad, als Mittel von 22 Grad, liegt 1 Grad über dem langjährigen Schnitt. Morgen wird es ähnlich warm, dazu überwiegend sonnig. Zwischendurch bilden sich aber auch ein paar größere Quellwolken. Es bleibt meist trocken. Ein paar ganz kurze Regenschauer sind, wenn überhaupt, am ehesten in der nördlichen Obersteiermark dabei. Am Sonntag dann wieder deutlich unbeständiger, aber ähnlich warm wie heute und morgen.
0: 16.36 Uhr zum Radio Steiermark Verkehrsservice. A2 Südautobahn Richtung Klagenfurt zwischen Steinberg und Modriach. 30 Minuten Zeitverlust. Grund ist Überlastung. Autobahngrenzübergang Spielfeld. 20 Minuten Wartezeit hier bei der Ausreise Richtung Slowenien. Da gibt es nämlich eine Baustelle kurz nach der Grenze. Und S6 Emmering Schnellstraße Richtung Bruck bei St. Marein gibt es derzeit 1 Kilometer Stau vor einer Baustelle. Gute und sichere Fahrt.
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1: Freitag Nachmittag, das Wochenende steht vor der Tür, die erste Hitzewelle liegt hinter uns. Claudia Rath, du weißt, wie es wird wettertechnisch, das Wochenende.
2: Ja, also es ist ja jetzt schon so, dass sich die Sonne immer mehr zurückkämpft und das wird sie dann auch morgen Samstag tun. Da legt sie überhaupt schon von der Früh weg los. Wir haben viel Sonnenschein morgen dabei, ähnlich wie heute 21 Grad, zum Beispiel im Mariazellerraum, bis zu 29 Grad in Bad Radkersburg. Am ersten, dass vielleicht in der Obersteiermark aber dichtere Wolken mal kurz auftauchen und auch kurz Schauer bringen, aber das sollte eher die Ausnahme sein. Das heißt, morgen eigentlich super Sommertag, Badewetter.
1: Also morgen eher die Badehose statt der Regenschirm. Wie schaut es am Sonntag aus?
2: Ja, da sollte man ein bisschen aufpassen, wo man unterwegs ist. Im Norden eher von der Früh weg schon einmal eine trübe Geschichte. Immer wieder kann es da mal herregnen. Im Süden geht es sonnig und trocken los. Da wird es aber im Laufe des Tages dann auch ein bisschen wechselhafter. Also am Sonntag sollte man aufpassen. Wenn man in die Berge geht, damit rechnet, dass es windig ist. Wenn man im Tal bleibt, dass es warm ist. Wieder bis zu 29 Grad.
1: Wie schauen wir dann so Richtung nächste Woche aus?
2: Wechselhaft. Also nicht schier, nichts mit Dauerregen und so, aber auch nicht lückenlos schön und warm.
1: Na dann, danke Claudia.

Es ist 7:07. Wir haben gleich das Journal für Sie, aber jetzt eine fetzige Starrerin, die Anna-Sophie mit Feel It All für Ihren Freitagnachmittag.

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1: Herzlich willkommen zum Journal um 5. Das sind die Themen. NATO vor Ausbau atomarer Abschreckung. Litauen will Teil werden. Länder fordern von Bundesregierung mehr Tempo bei Reformen. Und Countdown für die letzten 16. Finalspiele bei der Fußball-WM. Am Mikrofon ist Rosanna Zara. Weitere 140 Milliarden Euro in den nächsten 2 Jahren soll die Ukraine von der NATO bekommen. Darauf haben sich die 32 Bündnisstaaten heute vor ihrem Gipfel in Ankara nächste Woche geeinigt. Wie die russische Bedrohung abgewehrt werden kann, das war auch Thema bei einem Besuch der baltischen Staaten heute in Berlin bei Kanzler Merz. Alle versichern sich gegenseitig militärische Unterstützung. Andreas Jolli berichtet.
2: Die baltischen Staaten sind schon bisher NATO-Musterschüler. Estland, Lettland und Litauen geben bereits um die 5% ihrer Wirtschaftsleistung für Verteidigung aus. Litauen überlegt jetzt sogar, Atomwaffen auf seinem Staatsgebiet zu erlauben. Dazu müsste die Verfassung geändert werden und weite Teile der Politik sind dafür. Darüber hat heute der litauische Präsident in Berlin informiert. Unterstützung kommt vom deutschen Kanzler. Friedrich Merz sagt, das sei eine Entscheidung von Litauen.
3: Es zeigt aber auch, wie in diesem Land die Bedrohung aus Russland ernst genommen wird. Und insofern habe ich das hier nicht zu kritisieren, sondern mit Respekt zur Kenntnis zu nehmen, dass Litauen auch in dieser Hinsicht bereit ist, das Land und damit das NATO-Territorium zu verteidigen.
2: Der Präsident von Litauen, Gitanas Nauseda, will solche Atomwaffen nicht als Aggression verstanden wissen, sondern als nukleare Abschreckung. Der deutsche Kanzler sagt, die Sicherheit des Baltikums sei auch die Sicherheit Deutschlands.
1: Nach Österreich, nach der Einigung auf Grundzüge der Reformpartnerschaft sehen Vorarlberg und Tirol jetzt den Bund am Ball. Im Montafon hat der Vorarlberger Landeshauptmann Wallner heute den Vorsitz der Landeshauptleute-Konferenz von seinem Tiroler Kollegen Mattler übernommen. Man erwarte sich jetzt mehr Tempo bei der Umsetzung und stellt dem Bund gleich auch die Route ins Fenster. Katja Tofer.
4: Nach der Grundsatzeinigung für Reformen fordern die Länder vom Bund, jetzt rasch Vorschläge für die entsprechenden Gesetze zu machen. Der neue Vorsitzende der Landeshauptleute-Konferenz, Markus Wallner aus Vorarlberg, sagt zum Beispiel:
5: Ich würde anraten, dass die Gesundheitsministerin sehr schnell diese Idee, Facharztzentren aufzubauen, aufgreift und rasch in Konzeptionen geht.
4: Er habe schon oft von großen Würfen gehört, die dann aber krachend gescheitert seien.
5: Jetzt habe ich den Eindruck, es ist besser, es ist anders. Wir haben nicht vom großen Wurf geredet, sondern zumindest persönlich nicht, sondern ich will konkrete, umsetzbare Schritte sehen, die im Lebensalltag der Bürgerinnen und Bürger in Österreich und Vorarlberg ankommen.
4: Die Länder, so Wallner, würden konstruktiv an der Umsetzung der Reformpartnerschaft mitarbeiten.
5: Man kann aber auch erwarten, dass wir, wenn vitale Länderinteressen verletzt werden, uns wehren.
4: Und das gilt auch für Städte und Gemeinden.
1: In der Steiermark ist erstmals seit der Rückkehr des Wolfs ein Tier zum Abschuss freigegeben. Es hat im Bezirk Lietzen nachweislich über 10 Schafe gerissen. Die Dunkelziffer dürfte noch höher liegen. Die Qualität der Badegewässer in Europa soll doch nicht so unbedenklich sein wie gedacht. Laut einer Recherche der deutschen Plattform Korrektiv berücksichtigt die Europäische Umweltagentur nämlich nur 2 Bakterien für ihr Ranking. Andere Schadstoffe und Erreger werden ignoriert. Besonders viele belastete Gewässer soll es demnach in Italien, Deutschland, Dänemark, Ungarn und Frankreich geben. Bei der Fußball-WM in den USA finden heute die letzten Spiele im 16. Finale statt. Außenseiter Kap Verde hofft gegen Weltmeister Argentinien auf die große Sensation. Und Australien will gegen Ägypten zum 3. Mal in ein Achtelfinale einziehen. Martin Lang.
6: Vor 20 und zuletzt vor 4 Jahren war Australien schon im Achtelfinale, damals noch die erste K.O.-Runde. Und Ägypten ist ein K.O.-Phasen-Neuling, Bankturmstürmerstar Mo Salah, der am Oberschenkel verletzt ist. Spielbeginn in Dallas ist um 20 Uhr. Und ab Mitternacht trifft WM-Titelverteidiger Argentinien in Miami auf das Überraschungsteam der Kap Verde. Als Gruppendritter mit 3 Remis aufgestiegen, kann man als Außenseiter gegen Messi und Co. praktisch nichts verlieren, Deroy Duarte.
7: Yeah, we knew already before that it was a possibility.
6: Über die Möglichkeit, gegen Argentinien zu spielen, haben wir vorher gewusst, eine neue Chance, Geschichte zu schreiben. Warum nicht?
7: Another chance to make history, so why not?
6: Nach Argentinien, Kap Verde spielt ab 3:30 Uhr im letzten 16. Finale in Kansas City, Kolumbien gegen Ghana.
1: Das war das Journal um 5 mit Rosanna Zara. Das Wetter.
8: Überwiegend sonnig sind die nächsten Stunden. Auch dort, wo sich jetzt noch Wolken halten, kommt die Sonne heute noch. Die Temperaturen liegen im Moment zwischen 20 Grad in Reutte im Tirol Außerfern und 30 Grad in St. André im Lavanttal. Mit ähnlichen Temperaturen geht es auch am Wochenende weiter. Und so wie heute wird es auch wieder windig in einigen Landesteilen. Und zwar nach Norden und Osten hin im Bereich von Oberösterreich bis zum Burgenland. Der Samstag bringt einiges an Sonne, nur manchmal dichtere Wolken. Der Sonntag wird dann unbeständig, da sind überall Regenschauer und Gewitter möglich. Und die Sonne zeigt sich am Sonntag nur noch teilweise, am längsten in Kärnten, im Süden der Steiermark und im Südburgenland. So viel zum Wetter von Daniel Zeinlinger.
9: 5:05 ist es. Wir kommen für Sie zum Radio Steiermark Verkehrsservice. Und dafür, dass Wien zum Beispiel heute Ferienbeginn hat, ist es erstaunlich ruhig auf den steirischen Straßen. Zwei Meldungen gibt's: A2 Südautobahn Richtung Klagenfurt zwischen Steinberg und Modriach. 15 Minuten Zeitverlust. Grund ist Überlastung. Und am Autobahn-Grenzübergang Spielfeld gibt's 15 Minuten Wartezeit auf die Ausreise. Grund: eine Baustelle kurz nach der Grenze, nämlich in Slowenien. Wenn Sie weiteres sehen, gerne kostenlos anrufen. Unter Stern 300, gute und sichere Fahrt.
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9: Sind Sie bereit fürs Wochenende? Hier ist Ihre musikalische Begleitung.

0: Schere, Stein, Papier. Ein Spiel, das wir alle kennen, musikalisch umgesetzt von Brüder fürs Leben.
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0: Jakob Italiano war als einziger Akteur des GAK bei der Fußball-Weltmeisterschaft mit dabei. Der Australier zog sich allerdings beim Training vor dem letzten Gruppenspiel gegen Paraguay eine Adduktorenverletzung zu und hat frühzeitig nach Graz zurückreisen müssen. Beim heutigen Duell zwischen Australien und Ägypten um den Aufstieg ins Achtelfinale ist also Italiano zum Zuschauen gezwungen. Stefan Holzmeister hat ihn bei der Rückkehr nach Graz getroffen.
2: Jakob Italiano zurück in Österreich. Wie geht's einem Australier zurück in Austria nach der Fußballweltmeisterschaft? Erzähl uns, was du erlebt hast. Was war das Beeindruckendste?
3: Ja, es war natürlich eine unglaubliche Zeit. Das war ein Traum für mich, WM zu spielen. Ja, unsere Fans hat auch, ich glaube, das war 20.000 Aussie-Fans in die erste Stadion. So, es ist auch unglaublich. Und ja, zurück in Österreich. Ich liebe Graz, ich muss sagen, es ist ein sehr geiler Start. Ich liebe Österreich. Ich habe das Spiel gestern geschaut. Es war schade, aber Spanien war, ich glaube, ein bisschen zu gut für Österreich. Aber es ist kein Thema. Ich glaube, wir sind eine oder die beste Mannschaft in der Welt. Aber ja, ich bin zufrieden, hier zu sein. Natürlich

0: Und es ist die letzte zwei. Ich glaube, wir haben gute neue Spieler hier. Ich habe nicht Training mit den Jungs gemacht, aber ich glaube, die sind alle geile Typen. Und ja, ich glaube, wir können in die Top 6 denken.
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0: von was ganz Traurigem. Nils Nord out hier zu was ganz Fröhlichem. Belle Steirisch wartet auf uns. Mit Mann mit Schwamm.
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0: Gregor Glanz als Entertainer von Shine. Bring me back that feeling um 5:30.
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2: Sie sind zugegebenermaßen selten, aber es gibt sie doch, die guten Nachrichten aus der heimischen Wirtschaft. Für eine solche sorgt heute der weltweit führende Leiterplattenhersteller AT&S mit Hauptsitz in Leoben. Am Standort Fehring in der Südoststeiermark wird zum 50-Jahr-Jubiläum gefeiert und da gleichzeitig auch eine Millioneninvestition bekannt gegeben, die auch mehr als 50 neue Arbeitsplätze schaffen und einen Beitrag zur europäischen Unabhängigkeit von anderen globalen Chip-Herstellern leisten soll. Mehr von Gregor Waltl.
3: AT&S-CEO Michel Merzin spricht von deutlich mehr Kundenanfragen, als man aktuell abdecken kann. So will AT&S heuer weltweit in Österreich, China, Malaysia und Indien 1,2 Milliarden investieren. Am Standort Fehring 30 Millionen, so Merzin.
4: Wir haben an jedem Standort das gleiche Geschäftsmodell. Wir arbeiten engstens mit unseren Kunden zusammen. Wir entwickeln, wir innovieren mit unseren Kunden zusammen und dann investieren wir mit ihnen zusammen. Und dazu gehört Fehring auf gleiche Augenhöhe wie auch unser Standort in Leoben.
3: Zwei der neuen Kunden in Fehring sind etwa Semikron aus Deutschland und der japanische Advantest-Konzern. Innerhalb eines Jahres wurden die Jobs bereits von 300 auf 400 aufgestockt. Es sollen aber noch mehr werden, so Standortleiter Christopher Herrmann.
5: Aktuell sprechen wir von ca. 50 Personen in allen Bereichen, nicht nur im Arbeiterbereich, sondern auch in Entwicklung, in der Projektleitung, im Management auch. Wir haben sehr viele Verhandlungen, die aktuell laufen und es könnte auch mehr werden als diese 50.
3: Was für das Unternehmen Wachstum, für die Region Jobs, soll für Europa, so IV-Präsident Georg Knill, mehr Unabhängigkeit in wichtigen Schlüsseltechnologien bringen.
6: Mikroelektronik spielt einen wesentlichen Bereich, wenn es um Zukunftstechnologien geht, die relevant sind für alle Anwendungen des täglichen Lebens. Und so gesehen spielt hier AT&S eine wesentliche Rolle, damit wir auch in Europa die Souveränität und Resilienz haben gegenüber anderen globalen Player wie den USA, China oder sonstigen.
2: Sagt der Präsident der Industriellen Vereinigung der Steirer, Georg Knill. Die kleine Gemeinde St. Johann in der Heide in der Oststeiermark steht heute unter Schock und Trauer. Am Vormittag kracht hier ein LKW in ein Friseurgeschäft, durchbricht die meterdicken Hausmauern und bleibt zur Gänze im Inneren des Geschäftes stecken. Darin befinden sich drei Frauen, die 60 Jahre alte Inhaberin des Friseurgeschäftes, die auch als Gemeinderätin aktiv war, stirbt noch an der Unfallstelle. Ihre beiden Mitarbeiterinnen werden schwer verletzt. Der 62 Jahre alte LKW-Lenker wird leicht verletzt. Er dürfte laut ersten Ermittlungen der Polizei am Steuer seines Lasters einen Schwächeanfall erlitten haben. Außerdem ergab ein Alkoholtest bei ihm eine leichte Alkoholisierung, insofern relevant, da bei Lkw-Fahrern eine 0,1-Promille-Grenze gilt. Zwei 23 Jahre alte Männer sind heute bei einem Arbeitsunfall im Bezirk Voitsberg verletzt worden. Die beiden waren in einem Industriebetrieb in Bernbach tätig. Laut dem Roten Kreuz Voitsberg-Köflach kam es aus ungeklärter Ursache zu einer sogenannten Kalkverpuffung. Dabei werden gefährliche Stoffe wie Kohlestaub freigesetzt. Die beiden Männer erlitten Verletzungen im Augenbereich sowie Reizungen der Atemwege. Kollegen leisteten erste Hilfe. Anschließend brachte das Rote Kreuz die beiden Männer ins Krankenhaus. Bei der bundesländerübergreifenden Gesundheitsversorgung ist heute ein weiterer Schritt gesetzt worden. In Schwarzach in Salzburg ist ein Kooperationsvertrag zwischen der Steiermark und Salzburg unterzeichnet worden. 1 Million Euro erhält das Land Salzburg für steirische Gastpatientinnen und Patienten im Krankenhaus Schwarzach, das etwa 45 Minuten von Schladming entfernt liegt. Grund dafür ist die Schließung der Geburtenstation in Schladming im Oktober. Die Notfallversorgung im Bezirk Liezen bleibe aber aufrecht, versichert heute der steirische Gesundheitslandesrat Karl-Heinz Kornhäusl.
7: Fakt ist, dass schon jetzt viele Patientinnen und Patienten gerade aus der Region Schladming nach Schwarzach kommen. Was mir persönlich aber als langjähriger Notarzt wichtig ist, ist festzuhalten, dass im Bezirk Liezen alle drei Notarztstützpunkte erhalten bleiben.
2: Die Kooperation mit Schwarzach ist nicht die erste, die die Steiermark abgeschlossen hat. Seit April gibt es einen solchen Vertrag auch zwischen dem steirischen Spital Bad Aussee und dem Krankenhaus in Bad Ischl, Oberösterreich. Bad Ischl übernimmt hunderte Patientinnen und Patienten aus der Steiermark und bekommt dafür knapp 4 Millionen Euro. Die Wetteraussichten. Der Abend und die Nacht verlaufen trocken bei Werten zwischen 8 und 15 Grad. Morgen recht sonnig, aber nicht ungetrübt. Es ziehen auch immer wieder dichtere Quellwolken durch. Regen gibt's, wenn überhaupt, nur ganz vereinzelt am Nachmittag in der nördlichen Obersteiermark. Die Tageshöchstwerte 21 Grad im Mariazellerland bis zu 29 im südoststeirischen Vulkanland. Am Sonntag ähnliche Temperaturen, aber wieder unbeständiger. Im Norden der Obersteiermark von in der Früh weg immer wieder Regenschauer. Im Süden zuerst noch trocken, später ziehen aber auch hier gewittrige Regenschauer auf, die dann am Nachmittag überall niedergehen können, aber nicht alle Regionen erreichen müssen.
0: Bis zu 29 Grad hast du gesagt, gell?
2: Bis zu 29 Grad morgen und übermorgen.
0: Pack die Badehose ein, schwitzt dein kleines Schwesterlein.
2: Ja gut, im Vergleich zu den Tagen davor sind 29 Grad ja fast ein bisschen Sommerfrische.
0: Ey, aber da kann man trotzdem schwitzen, ne?
2: Ja, bei Sport zum Beispiel kann man auch bei minus 10 Grad schwitzen.
0: Ja, genau. 17:35 Uhr. Willkommen für Sie zum Radio Steiermark Verkehrsservice. Für all diejenigen, die gerade hinterm Steuer sitzen. A2 Südautobahn Richtung Klagenfurt. Zwischen Steinberg und Modriach 20 Minuten Zeitverlust wegen Überlastung. Und am Autobahngrenzübergang Spielfeld wird schon besser. 10 Minuten warten Sie auf die Ausreise. Wegen einer Baustelle in Slowenien. Gute und sichere Fahrt.
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0: Allerfeinste Musik aus Österreich ist aus Ludwig Hirsch, unvergessen mit Girl.
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0: Als Wunderwaffe gegen Müdigkeit, ein Schlankheitsmittel oder als Anti-Aging-Elixier sehen viele die sogenannten Superfoods und die am besten, die von weit weg herkommen. Und der Boom ist nicht ohne.
2: Gesunde Ernährung trifft trendigen Lifestyle. Die Message ist eindeutig. Dank perfektem Marketing sind Superfoods eine Wunderwaffe auf unserem Speiseplan. Doch welche Folgen hat es, wenn Essen zum Hype wird? In Japan sieht man den globalen Matcha-Boom mit gemischten Gefühlen. In Israel und im Westjordanland werden trotz des trockenen Klimas Avocados angebaut. In Island entzündet sich ein erbitterter Streit um die Lachszuchtbetriebe. 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
0: 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Unsere Superkraft gegen Müdigkeit und für die Freude aufs Wochenende die beste Musik. Zum Beispiel mit The Three Degrees. When will I see you again?

0: Jetzt stellen Sie sich mal vor, Sie stehen da vor Zehntausenden von Zuschauern und rocken die Bühne. Status Quo rocking all over the world. Für manche von uns ist es ja schon ganz schlimm, sich vorzustellen, vor fünf oder mehr Menschen irgendwas sagen zu müssen. Aber so die Stars, die auf der Bühne stehen oder moderieren, also ich sag's Ihnen, da fährt das Adrenalin ein. Ja, da gibt man stundenlang sein Bestes, dann ist man fertig, alle sind weg und irgendwie,
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0: Oder Jürgens hat das Gefühl auch gekannt und wirklich für diese Situation ein grandioses Lied gemacht. Im Kühlschrank brennt noch Licht, gleich für Sie.
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0: Wenn es heiß ist, es trippt sich sehr besonders gut. Ja, aber sich das vorzustellen, dass das Ganze mit Stroh stattfindet, auch spannend. Joe Cocker, You Can Leave Your Head On. In der nächsten Stunde auch viel feine Musik. Das ist Kult. Und das kennen wir alle. Bill Haley mit Rock Around the Clock in der nächsten Stunde dabei. Im nächsten Leben. Den besten Austropop gibt's bei uns. Die RV mit Da zäumen wir das wartet auf Sie uns. Das sowieso haben wir schon gesagt. Angel, ja sicher. Einen Engel brauchen wir auf jeden Fall auch den von den Eurythmics.
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2: Am Mikrofon Paul Kanker. Die Regierung verteidigt die Gesundheitsreformen der Reformpartnerschaft. Sie argumentiert, durch mehr Gruppenpraxen werde die Wartezeit auf Arzttermine sinken. Kleinere Spitäler sollen nicht geschlossen, sondern weiterentwickelt werden. Julian Paschinger berichtet.
3: Die Regierung versteht die Skepsis vieler Experten zur geplanten Reform des Gesundheitssystems nicht. Es sei nämlich sehr wohl viel weiter gegangen. So werde etwa der Ausbau der Primärversorgungs- und Fachärztezentren die Spitäler deutlich entlasten. Kleinere Standorte werden nicht geschlossen, sondern weiterentwickelt, sagt SPÖ-Gesundheitsministerin Corinna Schumann.
4: Es kann natürlich sein, dass Dinge sich weiterentwickeln. Dass man sagt, ein kleineres Spital wird vielleicht ein spezialisierteres oder wird ein Facharztzentrum oder wird ein PVE oder entwickelt sich in einen Standort der Übergangspflege. Das ist etwas, was natürlich dann gemeinsam geplant werden muss.
3: Dabei haben die Länder aber weiter ein Mitspracherecht. Bei Konflikten soll es statt Blockaden neue Schiedsgerichte geben, die dann auch zu einer Entscheidung kommen.
2: In der Causa Pilnacek müssen dessen Vertraute und ihre frühere Mitbewohnerin doch vor Gericht. Das Oberlandesgericht Wien hat die Diversion aufgehoben. Eine falsche Zeugenaussage dürfe in der Öffentlichkeit nicht als Kleinigkeit erscheinen. Die Korruptionsstaatsanwaltschaft wirft den beiden Frauen vor, sie hätten falsche Angaben gemacht, wo ein Laptop des ehemaligen Justizsektionschefs Pilnacek sei. Anfang Juni hatte das Erstgericht das Verfahren per Diversion beendet. In Spanien stoßen die Flughäfen an ihre Belastungsgrenzen. Heuer könnten erstmals mehr als 100 Millionen ausländische Gäste ins Land kommen. Oft ist die An- und Abreise problematisch. Am ersten Urlaubswochenende dürften die Flughäfen überlastet sein. Aus Spanien, Josef Manola.
5: Spaniens Tourismus steuert auf einen neuen Rekord zu. Heuer werden mehr als 100 Millionen ausländische Gäste erwartet. Destinationen im östlichen Mittelmeer sind aufgrund der politischen Lage weniger gefragt. Spanien hingegen, sagt der Tourismusminister, gilt als sicheres und gastfreundliches Reiseziel.
6: Seguro, amigable, acogedor.
5: Um den Vorteil nutzen zu können, sind Investitionen notwendig. Denn die Flughäfen gelangen an Tagen wie heute an ihre Grenzen. Daher sollen die Maschinen in Zukunft auf Randzeiten, spätabends und zeitig in der Früh verteilt werden. Langfristig müssen die Flughäfen weiter ausgebaut werden. In Barcelona stößt das auf Grenzen. Die geplante Verlängerung der Startbahn würde ein geschütztes Feuchtgebiet betreffen. Die EU könnte dagegen Einspruch erheben.
2: Bei der Fußball-WM gibt es heute drei weitere 16-Finalspiele. In 2 Stunden trifft Australien auf Ägypten. Um Mitternacht spielt Weltmeister Argentinien gegen Kap Verde. In der Nacht Kolumbien gegen Ghana. Das waren die Nachrichten mit Paul Kranke. Und nun zum Wetter.
7: Recht sonnig und teilweise windig geht es in den Abend. Im Laufe der nächsten Stunden flaut der Wind aber weitgehend ab. Sternenklar verläuft die Nacht und es wird deutlich kühler. Zum Sonnenaufgang hat es zwischen 18 Grad in der Wiener Innenstadt und 8 Grad in manchen Tälern. Morgen am Samstag legt der Wind wieder zu und erreicht Spitzen zwischen 30 und 50 km/h. Dabei scheint meistens die Sonne, wobei zwischendurch auch Wolken durchziehen können und es wird ähnlich warm wie heute mit 22 bis 29 Grad. Am wärmsten wird es im Rheintal und von Kärnten bis ins Südburgenland. Der Sonntag wird wieder sehr windig und wechselhaft, mit Wolken, Schauern und Gewittern, dazwischen aber auch etwas Sonnenschein. So viel zum Wetter von Daniel Stanker.
0: 3:06, wir kommen für Sie zum Radio Steiermark Verkehrsservice und es gibt eine Meldung für den Autobahngrenzübergang Spielfeld. Da haben Sie 10 Minuten Wartezeit bei der Ausreise, Grund eine Baustelle kurz nach der Grenze in Slowenien. Gute und sichere Fahrt wünsche ich Ihnen und wenn Sie noch wo was sehen sollten, gerne kostenlos anrufen unter Stern 300, da erreichen Sie die Verkehrsredaktion.
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0: Männer sind vom Mars, Frauen von der Venus und auch die Psychologie ist sich einig, Frauen sind anders. Sie kommunizieren anders, verarbeiten Stress anders und erleben Beziehungen auf ihre ganz eigene Art. Aha, kollektives Männernicken. Ja, was sie sagen, ist irgendwie geheim, gell? Was sie wollen, muss so sein. Das ist so ein Spruch, den man auch anwenden könnte. Es ist irgendwie ein ewiges Rätsel. Für Männer oft undurchschaubar, aber perfekt natürlich auch für ein Theaterstück. Und da hören Sie gleich mehr dazu.

0: Beispiel Lady Rock Around the Clock. Mal ganz ehrlich, so eine Dorfgemeinschaft, die gut funktioniert, ist doch was wirklich Schönes. Als Jugendlicher eher ein bisschen doof, weil jeder weiß, was man macht, aber später, ja, das Füreinander-Dasein, das kann schon was. Und aus solchen Dorfgemeinschaften, da entstehen ganz oft auch zum Beispiel, ja, Laientheater zum Beispiel. Ja, man muss ja nicht nur bei der Feuerwehr sein, man kann auch ein Theater aufführen. Laientheaterbühnen sorgen wieder rundherum für sommerliches Theatervergnügen, so auch auf der Bühne der Schloss-Tenne-Burgstall in Wies. Da geht es beim Kurzstück Reigen Frauen sind anders auf humorvolle Weise um Rollenbilder und auch Klischees. Gestern Abend war Premiere und Silvia Andrews war für uns mit dabei.
1: Also komm, nimm Papier und Schreiberling und los geht's.
2: Helene will helfen und formuliert für ihre alleinstehende Freundin eine Kontaktanzeige. An der Wortwahl muss allerdings noch gefeilt werden.
3: In den besten Jahren, du bist lustig, ich bin ja am Verwelken, Salinde.
1: Das wird er dann schon selber feststellen. Du solltest dich beim ersten Mal vielleicht mit ihm treffen, wenn es schon finster ist.
2: Die Liebe und überhaupt alles Zwischenmenschliche steht im Mittelpunkt eines Kurzstücke-Reigens des Theater im Kürbis-Ensembles in der Schloss-Tenne-Burgstall. Auch der Loriot-Klassiker Feierabend ist dabei, rund um die Tücken der Kommunikation.
1: Na, was willst du denn nun?
4: Ich möchte einfach hier sitzen.
1: Und jetzt willst du plötzlich hier sitzen?
4: Gar nicht plötzlich. Ich wollte immer nur hier sitzen und mich entspannen.
1: Wenn du dich wirklich entspannen wolltest, dann würdest du nicht ständig auf mich einreden.
2: Regie beim Loriot-Kurzstück Feierabend führt Peter Eisner.
5: Das Besondere ist, dass es eigentlich was ganz Alltägliches ist, nämlich eine Misskommunikation, dass jeder eigentlich ganz stark bei sich ist, was dann eben zur Eskalation führt.
6: Gabi und den spanischen Grafen, also der gar kein Graf ist.
2: Von Tratsch und Klatsch auf einer Vernissage erzählt das gleichnamige Stück von Hugo Wiener.
7: Sag, was du mir noch gar nicht erzählt hast, wie waren denn die Bilder?
6: Bilder? Bilder waren auch da?
2: Melina Schuster ist die Theaterbeauftragte im Wieser Theater im Kürbis und verantwortlich für die Sommertheaterreihe Frauen sind anders.
8: In den letzten Jahren hat sich im Kürbis erwiesen, dass Kurzstücke sehr gut ankommen, wenn man die zu einem gemeinsamen Abend macht. Und so haben wir uns entschieden, heuer im Jahr 2026 wieder mal 5 Kurzstücke in einem Abend zusammenzubringen und haben 5 Regisseure und 5 Kurzstücke. Und es geht um das Zwischenmenschliche. Wie tickt die Frau, wie tickt der Mann? Sind Frauen anders? Sind doch alle Männer gleich? Ja, die Antwort gibt's hier im Kürbis.
2: Wobei das gesamte Ensemble aus der Region stammt und das Programm gemeinsam auswählt und auf die Bühne bringt.
8: Wir haben Lehrer, wir haben Pensionisten, wir haben Schüler, Studenten, wir haben Verkäuferinnen, es ist wirklich bunt gemischt und ja, es kommen immer wieder neue dazu, was uns natürlich sehr freut. Und man kommt dann zusammen, wächst zusammen und geht dann wieder getrennte Wege bis zum nächsten Mal.
2: Frauen sind anders. Ein sommerlicher Kurzstücke-Reigen in der Schloss-Tenne-Burgstall in Wies.
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0: Wenn es nur das Mexican Girl gewesen wäre, das unsere Nationalmannschaft abgelenkt hätte. Nein, es waren die Spanier und die waren einfach besser. War auch Thema heute in der Früh bei Werner Ranacher und Claudia Barth.
1: Wir waren nicht schlecht.
2: Stark Spiel von den Burschen.
1: Aber die anderen waren halt besser.
3: Wir haben mit Stolz und Würde verloren.
1: Das war's. Aus für Österreich bei der WM 0:3 gegen Spanien.
4: Die Enttäuschung ist natürlich riesig. Danke, danke vielmals für eure wirklich unglaublich tolle Unterstützung.
5: Waren halt einfach besser, die Spanier.
1: Ja, es war zu erwarten, aber trotzdem.
6: Ja, trotzdem ist es traurig, das WM aus.
7: Also wir haben so einen Traum von Österreich. Dadurch, dass das einmal wir Wunder schaffen sozusagen, aber... egal, in 4 Jahren wieder, oder?
8: Nächstes Mal schaffen wir es.
6: Ja, aber eben auch aus für Marco Arnautovic. Nach 137 Länderspielen und 49 Treffern für Österreich hört der Rekordtorschütze.
9: Für mich war das ein unglaubliches Erlebnis, was jetzt leider vorbei ist. Katastrophe.
10: Also ich kann nicht jammern, also es war schon ein sehr gutes Spiel. Ich bin sehr stolz auf Österreich.
11: Immer wieder Österreich!
12: Damit ist alles gesagt, oder?
6: Fast alles gesagt, hätte ich gesagt.
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Helene Fischer. Und morgen früh küsse ich dich wach. Na, die freut sich ja auch schon aufs Wochenende. 4:04 ist es. Kaum zu glauben, aber die Idee zu einem der traurigsten Liebeslieder, die uns alle regelmäßig so ins Hineinschwelgen kommen lassen, das ist auf einer Busfahrt entstanden und zu einem 17-Jährigen. Der Typ hat George Michael geheißen und damit die Idee auch funktioniert, hat er 11 verschiedene Saxophonisten antreten lassen, damit es dann auch richtig gut klingt. Ja, was soll man sagen? Es klingt und klingt und klingt.

0: George Michael. Careless Whisper um 6:30.
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2: Österreich ist bei der Fußball-Weltmeisterschaft gegen Spanien gestern Abend im 16. Finale ausgeschieden und muss jetzt nach Hause fahren. Spanien gewann mit 3:0. Für Österreich ist die Weltmeisterschaft damit zu Ende. Die KPÖ hat bei der Grazer Gemeinderatswahl den ersten Platz erreicht und im Vergleich zur letzten Wahl vor 5 Jahren deutlich dazugewonnen. Das bedeutet, dass Elke K. weiterhin die Bürgermeisterin von Graz bleibt. Den 2. Platz erreichte die ÖVP, die Grünen wurden Dritter. Da die KPÖ keine absolute Mehrheit erreichte, braucht die Partei zumindest eine weitere Partei, um zu regieren. Die absolute Mehrheit ist dann erreicht, wenn eine Partei bei einer Wahl mehr als die Hälfte aller Stimmen bekommt. Derzeit laufen die Verhandlungen noch, wer mit der KPÖ regieren wird. Die KPÖ möchte mit jeder Partei sprechen. In Österreich hat die Hitzewelle am vergangenen Sonntag den Höhepunkt erreicht. Nicht nur Menschen und Tiere leiden unter den extrem hohen Temperaturen. Die Hitze ist auch schlecht für die Infrastruktur, also zum Beispiel Straßen oder die Gleise von Zügen. Mehrere Schäden gibt es auch auf den Autobahnen. Dort reißt an manchen Stellen der Asphalt auf. In Vorarlberg haben sich Bahngleise verformt. In Wien wurde mit über 40 Grad ein neuer Hitzerekord gemessen. Die Mehrwertsteuer auf wichtige Lebensmittel wurde mit Juli gesenkt. Das ist eine Steuer auf Produkte und Dienstleistungen. Die Mehrwertsteuer sinkt von 10% auf 5%. Als wichtige Grundnahrungslebensmittel gelten zum Beispiel Brot, Eier, Milch, Butter und die meisten Gemüsesorten. Das hat der Nationalrat beschlossen. Im Nationalrat arbeiten Politikerinnen und Politiker, die von den Menschen gewählt werden. Sie entscheiden über Gesetze und wichtige Themen im Land. Nach einem Jahr Gespräche haben sich der Bund, die Länder und die Gemeinden auf erste wichtige Punkte für eine Staatsreform geeinigt. Geplant sind mehr digitale Angebote in der Verwaltung, mehr Facharztzentren und gemeinsame Regeln für Kindergärten und andere Einrichtungen für kleine Kinder in ganz Österreich. Außerdem soll das Thema Energie in der Verfassung neu geregelt werden. Viele Details müssen aber noch besprochen werden. Und seit heute läuft in Wien das Donauinselfest. Bis Freitag können Besucherinnen und Besucher 200 Auftritte von Musikerinnen und Musiker sehen. Insgesamt gibt es 14 Bühnen. Der Eintritt ist kostenlos.
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0: Es ist 18.33 Uhr. Wir kommen für Sie zum Radio Steiermark Verkehrsservice und es gibt eine Meldung für Sie, und zwar für den Autobahngrenzübergang Spielfeld. 10 Minuten Wartezeit gibt es bei der Ausreise wegen einer Baustelle kurz nach der Grenze in Slowenien. Gute und sichere Fahrt.
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Roy Orbison in Dreams. Stellen Sie sich mal vor, Sie sind wirklich allein in einem fremden Land. Die Tasche, das Handy wird Ihnen geklaut und niemand spricht Ihre Sprache. Sie stehen da relativ sprachlos. Klingt ein bisschen nach einem Albtraum, aber nicht, wenn man zum Beispiel an einer gemütlichen Strandbar in Spanien landet. Vielleicht nur ein bisschen Kleingeld in der Hosentasche hat, einen kühlen Drink dann in der Hand und plötzlich fällt der Blick auf ein wunderschönes Flirtobjekt. Und genau dieses Gefühl von Spontanität hat ein Brüderpaar aus der Steiermark sensationell eingefangen und bringt es jetzt für Sie ins Radio. Profection sind das mit Barcelona.

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0: Caro Fuchs, red's mir in der Sackl. Nein, wir reden's Ihnen ins Mikrofon.
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2: Zu einem Zwischenfall ist es am Mittwoch beim Lueger-Denkmal in Wien gekommen. Dieses war erst kürzlich vom Künstler Clemens Willidal durch seine leichte Kippung als Schieflage historisch kontextualisiert worden. Nun brachte der jüdische Künstler Alon Ischai dort im Rahmen eines Festivals der Universität für angewandte Kunst Sticker mit der Aufschrift Schande an und er benutzte wasserlösliche Sprühkreide für Fußabdrücke. Deshalb wurde er wegen Störung der öffentlichen Ordnung und Sachbeschädigung angezeigt. Während des Polizeieinsatzes und danach wurde Ischai von Passanten antisemitisch beschimpft. Politiker wie Kulturstadträtin Veronika Kaup-Hasler von der SPÖ verurteilten heute die antisemitischen Attacken und betonten, dass es keine Toleranz für Antisemitismus geben dürfe. Wir kommen in die Steiermark. Das Institut für Kunst im öffentlichen Raum lädt am Sonntag zu einer Bustour zum ehemaligen KZ Aflenz bei Leibnitz, einem Außenlager des KZ Mauthausen. Alexandra Riewe führt unter anderem zur Kunstinstallation Wächterhaus von Johanna und Helmut Kandl und zum neuen Aflenz Memorial der Künstlerin Milica Tomic. Und das 100-Wasserschiff Regentag in Tulln wird am 11. Juli wieder für die Öffentlichkeit zugänglich sein. Friedensreich 100-Wasser hatte das Schiff Ende der 1960er Jahre erworben und umgebaut. Nach Jahrzehnten auf Reisen wurde es 2004 nach Europa gebracht und in Tulln ausgestellt. Aufgrund von Holzschäden war es von 2018 bis 2024 umfassend restauriert worden. Am 11. Juli haben Besucher nun die seltene Gelegenheit, das Schiff in Kleingruppen zu besichtigen.

0: Always the Sun, die Sonne scheint für Sie auch in der nächsten Stunde musikalisch sozusagen. Allerfeinster Reggae-Sound von Bob Marley, aber mit dabei auch Austropop. Und Musik aus Italien. Ich bin die Kathi Wien und ich wünsche Ihnen einen schönen Freitagabend und ein wunderschönes Wochenende, dann später auch mit unser Steirerland.
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2: Am Mikrofon Paul Kranker. In der Causa Pilnacek müssen dessen Vertraute und ihre frühere Mitbewohnerin doch vor Gericht. Das Oberlandesgericht Wien hat die Diversion aufgehoben, die Anfang Juni gegen die Frauen wegen falscher Zeugenaussage verhängt worden ist. Barbara Ganzfuß berichtet.
3: Es entstehe der Eindruck der Bagatellisierung, wenn bei falschen Aussagen anstatt mit Urteil mit Diversion vorgegangen wird. Reaktion, um der Allgemeinheit zu vermitteln, dass solche Delikte mit angemessener Härte verfolgt werden. Ursprünglich mussten die beiden Frauen je 250 Euro bezahlen und 180 Stunden gemeinnützige Arbeit leisten. Ihnen wurde vorgeworfen, dass sie nicht wahrheitsgemäß ausgesagt bzw. verschwiegen haben, wer den Laptop des verstorbenen Justizsektionschefs wann gehabt hat. Eine der beiden hat die Falschaussage danach zugegeben. Sie sei an diesem Tag sehr nervös gewesen. Die Wirtschafts- und Korruptionsstaatsanwaltschaft hat gegen die Diversion Beschwerde erhoben und nun Recht bekommen.
2: Die Regierung verteidigt die Gesundheitsreformen der Reformpartnerschaft. Sie argumentiert, durch mehr Gruppenpraxen werde man weniger lang auf Arzttermine warten müssen. Kleinere Spitäler würden weiterentwickelt, nicht geschlossen. Die Ukraine erschwert nach eigenen Angaben die Versorgung der russischen Truppen an der Front in der Ostukraine deutlich. Die ukrainischen Streitkräfte haben im Zentrum der Halbinsel Krim eine Brücke zerstört, die Russland für Nachschub genutzt hat. Die Krim ist von Russland besetzt. 7 Jahre nach dem Tod einer Journalistin in Nordirland sind 3 Männer freigesprochen worden. Das Gericht in Belfast hat entschieden, dass die Männer nicht des Mordes schuldig sind. Ihnen war vorgeworfen worden, sie hätten den Schützen zur Tat ermutigt. Im April 2019 war eine Reporterin am Rande von Ausschreitungen in der Stadt Londonderry von einer Kugel tödlich getroffen worden. Die militante Gruppe New IRA übernahm die Verantwortung und sprach von einem Versehen. Die New IRA kämpfte für eine Wiedervereinigung des britischen Landesteils Nordirland mit dem EU-Mitglied Irland. Formel 1-Rekordweltmeister Lewis Hamilton steht morgen in der besten Startposition beim Sprintrennen von Silverstone. Hamilton ist im einzigen Training knapp schneller gewesen als der WM-führende Kimi Antonelli. Gerhard Brasker informiert.
4: Ja, und damit wird's brisant. In Reihe 1 kommt es nämlich zum Generationenduell. Vorne steht vor seinen Heimfans der 41-jährige Lewis Hamilton im Ferrari.
5: Great job. Great job.
4: Und daneben der 19-jährige Jungstar Kimi Antonelli im Mercedes, nur 11 Hundertstel voneinander getrennt. In Reihe 2 dahinter Max Verstappen, 3 Zehntel zurück vor Charles Leclerc im Ferrari und nur in Reihe 3 Österreichs-Sieger George Russell und Weltmeister Lando Norris. Das heißt, alles das sind vorne unter den Top 6.
2: Das waren die Nachrichten mit Paul Kranke. Und nun zum Wetter.
6: Sonnig und recht warm ist es jetzt am Abend. Die Temperaturen liegen gerade zwischen 21 Grad in Bad Aussee und 29 Grad in Klagenfurt. Die Nacht wird sternenklar und recht kühl mit Tiefstwerten zwischen 18 und 8 Grad. Am Wochenende geht es sehr windig weiter. Besonders auf den Bergen von den Hohen Tauern bis zum Rax-Schneeberggebiet. Hier können mitunter stürmische Böen dabei sein. Die Temperaturen sind recht ähnlich zu heute mit Höchstwerten zwischen 21 und 29 Grad. Am wärmsten wird es im Rheintal und von Kärnten bis ins Südburgenland. Am Samstag gibt es dazu einiges an Sonne. Am Sonntag sind auch dichte Wolken am Himmel mit Schauern und Gewittern. So viel zum Wetter von Daniel Stanker.
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1: Am Mikrofon Paul Kranke. In 4 Bundesländern hat der alljährliche Medizinaufnahmetest stattgefunden. Mehr als 13.000 Bewerber haben teilgenommen. In Wien zum Beispiel kommen auf einen Studienplatz 10 Bewerber. Annabelle Armini berichtet.
2: Rund 5 Stunden reine Prüfungszeit liegen hinter den Bewerberinnen und Bewerbern des MedAT. Textverständnis, kognitive Fähigkeiten, sozial-emotionale Kompetenzen und schulisches Basiswissen. Ihnen wurde heute viel abverlangt. Manche Bewerberinnen haben genaue Vorstellungen, andere noch nicht.
3: Eigentlich ist mein Ziel, Unfallchirurgin zu werden.
4: Anästhesie war sehr interessant.
5: Dermatologie oder vielleicht auch Gynäkologie.
6: Ja, Arzt, aber ich weiß leider im Fachbereich noch nicht. Also ja.
7: Ja, also das kommt darauf an, wie ich heute abschließe.
8: Ich will schon Arzt werden, denke ich. Und ich weiß nicht, worauf ich mich spezialisieren werde. Das schaue ich noch an.
2: Zuerst heißt es aber, den Test zu bestehen. Von 13.248 Bewerberinnen und Bewerbern bekommen am Ende 1.950 einen Platz an einer der medizinischen Fakultäten in Linz, Graz, Innsbruck und Wien. Die Ergebnisse kommen im Laufe des nächsten Monats im August.
1: Der Absturz eines Kleinflugzeugs Anfang Juni in Kroatien mit 4 österreichischen Toten dürfte auf Treibstoffmangel zurückzuführen sein. Nach einem vorläufigen Untersuchungsbericht ist das Triebwerk wegen zu wenig Treibstoff ausgefallen und die Notlandung missglückt, wie die Kleine Zeitung berichtet. Das Kleinflugzeug war am 4. Juni in Lienz in Osttirol in Richtung des Flugplatzes Medulin in Istrien gestartet. Einen Kilometer vor dem Ziel schlug die Maschine auf einer Grasfläche auf. Der EU-Beitrittskandidat Moldau steckt in einer politischen Krise. Nach nur 8 Monaten hat Ministerpräsident Alexandru Munteanu überraschend seinen Rücktritt angekündigt. In Moldau muss dadurch auch die gesamte Regierung zurücktreten. Katharina Wagner informiert.
9: In einem Posting auf X kündigt Alexandru Munteanu heute seinen Rücktritt an. Seine Amtszeit ende mit sofortiger Wirkung. Er habe erkannt, dass er sein Mandat nicht mehr im Einklang mit seinen Prinzipien ausüben könne, schreibt der 65-jährige Kurzzeitpremier Moldaus. Munteanu gehört wie Präsidentin Maia Sandu der proeuropäischen PAS an. Die Partei war zuletzt durch einen Korruptionsskandal rund um die staatliche Flugsicherheitsbehörde unter Druck geraten. Für Moldaus Präsidentin Sandu ist der Rücktritt des Ministerpräsidenten ein schwerer Schlag. Sie will schon kommende Woche mit der Parlamentsfraktion Gespräche über eine Nachfolge führen. Ein neues Regierungsteam müsse eines weiterverfolgen, sagt sie heute. Moldaus Beitritt zur Europäischen Union.
1: Bei der Fußball-WM hat vor wenigen Augenblicken ein weiteres 16-Finalspiel begonnen. Australien trifft auf Ägypten. Es steht 0:0. Um Mitternacht spielt Weltmeister Argentinien gegen Kap Verde, in der Nacht Kolumbien gegen Ghana. Das waren die Nachrichten mit Paul Kranke. Und nun zum Wetter.
10: Der Tag geht zum Teil sonnig und windig zu Ende, über Nacht flaut der Wind dann ab. Dabei wird es kühl, die Tiefstwerte liegen zwischen 18 Grad in der Wiener Innenstadt und 8 Grad im Lungau. Am Wochenende haben wir recht ähnliche Temperaturen wie heute, also Höchstwerte zwischen 21 und 29 Grad. Außerdem bleibt es sehr windig, auf den Bergen vom Dachstein bis zum Schneeberg in Niederösterreich ist es zum Teil stürmisch. Am Samstag scheint überall die Sonne für einige Stunden, am Sonntag ist es wechselhaft mit Sonne, Wolken und ein paar Schauern und teils auch Gewittern. So viel zum Wetter von Daniel Stanker.
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11: Ja, grüß Sie. Schönen guten Abend. Wir haben wieder eine Stunde voller steirischer Volkskultur und schönster Volksmusik vor uns. Einen Überblick über die Themen gibt's nach den nächsten 2 Musikstücken. Da macht der Wölmisberger Viergesang gleich den Anfang mit einem Lied, das zum Mitsingen einlädt.

Die Hollerschnupszuzler mit der Schlüsselloch-Polka. Apropos Schlüsselloch, haben Sie gewusst, dass es in Graz ein Museum für Schlüssel, Schlösser und Kassetten gibt? Shell Collection. Wir besuchen das Schloss- und Schlüsselmuseum in Graz. Im kleinsten Haus von Graz schauen wir auch gleich noch vorbei. In diesem Haus steht die Zeit niemals still. Wir sind da bei Uhrenmachermeister Christian Rohrbeck zu Gast. Er sieht sich als Kulturerhalter und wird uns von seinem schönen alten Handwerk und der Geschichte des Betriebes erzählen. Das Gedicht der Woche beim Knochendoktor. Da schauen wir mit einem Augenzwinkern auf den Lauf der Zeit. Die Zeit ist auch gleich in den nächsten zwei Musikstücken tonangebend.

0: das Original Masenberger Hüttentrio mit Die alte Uhr im Vaterhaus und Ernst Hutter und die Egerländer Musikanten mit Schau doch nicht auf die Uhr. Wobei, wir tun das heute schon noch. Bei Uhrenmachermeister Christian Rohrbeck schauen wir heute noch vorbei. Bei ihm steht die Zeit niemals still. Und haben Sie gewusst, dass es in Graz ein Museum für Schlüssel, Schlösser und Eisenkunst gibt? In der Wiener Straße 10. Da bin ich jetzt beim Seniorchef Hans Schell. Grüß Sie.
1: Grüß Gott. Danke, dass Sie gekommen sind. Was darf ich für Sie tun?
0: Uns erzählen über Ihr Schlüssel- und Schlössermuseum und da so ein bisschen was zeigen. Wir sitzen jetzt gerade mittendrin und es ist ja sehr beeindruckend hier bei Ihnen.
1: Ja, danke, dass Sie das sagen. Also ich bin zufällig zu der Sammlung gekommen. Ich komme aus einer Eisenbahngroßhandlung der Firma Odorfer und wir hatten auch ein Stadtgeschäft mit sehr vielen Auslagen. Und unser Auslagendekorateur, war auch unser Werbeleiter, war ein Sammler und begnadeter Dekorateur. Zu dieser Zeit, also vor 50, 60 Jahren, hat es ja noch kaum Konzerne gegeben und so hat es für die lokalen Geschäfte Auslagenwettbewerbe gegeben für ganz Österreich. Und unser Dekorateur war sehr ehrgeizig, hat auch sehr viel Goldmedaillen gemacht und ist zu uns gekommen und hat gesagt, ich plane jetzt eine Sicherheitstechnik-Ausstellung, aber meine Idee wäre, ich würde gerne ein paar alte Schlösser als Pendant zur industriellen Fertigung hineingeben in die Auslage. Und ich bin 1965 dann das erste Mal mit dem Auto zum Bergsteigen nach Pakistan gefahren und habe in Teheran und in Isfahan, in den damals noch von Fremden kaum besuchten Basaren, sehr schöne alte Vorhangschlösser gesehen, habe mich verliebt in sie und habe sie gekauft. Und das war eigentlich der Startpunkt für diese weltweit größte Sammlung an Schlüsseln, Schlössern, Kästchen, Kassetten, Eisenkunstguss und so weiter.
0: Weltweit die größte Sammlung dieser Art?
1: Mit Abstand die größte. Nur als Beispiel, es gibt in Amerika eine deutsche Sammlung, die nach Amerika gegangen ist, von Eisenkunstguss, die umfasst ca. 1500 Objekte, wir zeigen hier 4000. Wir haben 1500 Vorhangschlösser, nur asiatische, das heißt von der Türkei bis Japan. Das ist ein spannender Bogen einer Sammlung, die sonst kein Museum natürlich aufgegriffen hat. Man muss sehr viel unterwegs sein, sehr viele Kontakte haben und sehr viel Liebe dazu, weil sonst kommt es zu so einer Sammlung nie.
0: Bei so vielen Stücken, die Sie da ausstellen, das Haus, in dem wir uns jetzt befinden, das muss ja riesig groß sein.
1: Ja, also wir haben es 1992 errichtet, eigentlich für die Sammlung. Und wir stellen auf 2500 Quadratmeter Ausstellungsfläche ca. 12.000 Objekte zur Verfügung. Es ist einfach mein großes Anliegen, dass diese Sammlung erstens nicht nur erhalten wird, sondern der Öffentlichkeit zugänglich gemacht wird.
0: Es wird hier unter verschiedenen Themen ausgestellt. Eines der Themen ist das Thema des Versperrens.
1: Ja, also man muss eines berücksichtigen bei unserer Sammlung. Bis auf den Eisenkunstguss, der ja ganz anders gelagert ist, haben wir fast nur Objekte, die entweder zum Verwahren dienen oder zum Versperren.
0: Ein besonderes Ausstellungsstück, was das Thema Versperren angeht, hat mit Frauen zu tun von früher, wenn die Männer verreist sind oder länger nicht da waren. Wissen Sie, was ich meine?
1: Ja, das weiß ich schon. Wir hatten dieses Thema, also der Kaischatzgürtel, sogar vor 10 Jahren einmal als Thema bei der Langen Nacht. Und es war eigentlich fast bedrückend, dass ein Teil der Besucher gekommen ist und sagt, wo sind die Kaischatzgürtel? Das war für sie das Wichtigste überhaupt. Wobei man sagen muss, dieser Kaischatzgürtel ist ein Mythos. Es ist nicht erwiesen, dass das jemals im Mittelalter getragen wurde. Man muss sich vorstellen, wenn die Kreuzritter ihren Damen das angelegt haben und dann auf 3, 5 Jahre nach Jerusalem geritten und wieder zurückgeritten sind. Also es wäre undenkbar gewesen,

0: erfährt bei Ihnen da?
1: Ja, es ist bei uns unglaublich spannend, weil wir so viele verschiedene Objekte haben, wo man auch eine gewisse Beziehung aufbauen kann.
0: Sonderausstellungen gibt es ja auch immer wieder.
1: Wir haben sehr viele Sonderausstellungen. Erstens machen wir eine Sonderausstellung pro Jahr immer mit einem neuen Thema. Was wir aber auch haben, wir haben einmal im Monat eine Sonderführung, einmal Highlights, dann Frauenthema, ganz verschiedene Themen. Und so versuchen wir natürlich die Interessierten wieder immer wieder ins Museum zu bringen. Wobei ich sagen muss, das ist jetzt nicht übertrieben, mich sprechen immer wieder Besucher an und sagen, da muss ich ja zehnmal herkommen, bis ich nur annähernd das erfasse, was es alles gibt.
0: Was zeigen Sie uns jetzt?
1: Wir zeigen da Grabkreuze, alte Grabkreuze mit sehr lustigen Sprüchen. Da ist zum Beispiel ein Grabkreuz, wo geschrieben ist, in diesem Grab ruht Eder Peter, seine Frau begrub man hier erst später, man hat ihn neben ihr begraben, wird er je die ewige Ruhe haben. Und dann ganz was Lustiges, sehr rustikal, ist dieses Grabkreuz. Man muss dazu erklärend sagen, da wird von Grieß gesprochen. Das hat nichts mit Lebensmitteln zu tun, sondern das sind die ganz kleinen Gallensteine. Ja? Das ist der Grieß. Und da steht eben, hier ruht Matthias Ries, er hatte Hahn und Grieß, er war ein schlechter Brunzer, bet für ihn ein Vater unser.
0: Durchaus lustig auch bei euch im Shell Collection Museum.
1: Ja, das ist ganz lustig, nicht? Also am Rande zum Lachen.
0: Auf www.shell-collection.com kann man sich informieren, an wo man vorbeikommen, gell?
1: So ist es. Man kann auch Sonderführungen jederzeit haben. Man muss sich nur vorher anmelden. Unsere Damen sind da sehr flexibel und wir sind natürlich interessiert, so viel wie möglich an Besuchern zu erreichen.
0: Ja, wir verschließen uns nicht länger, gell, Herr Schell?
1: Nein, ich glaube nicht und ich hoffe, dass wir die Herzen der Zuhörer aufgeschlossen haben und sie sich einen Ruck geben und zu uns kommen und sich das einmal anschauen.

0: 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Um ein sehr altes Handwerk geht's jetzt. Bei uns im kleinsten Haus von Graz bin ich jetzt in der Neutorgasse bei Uhrenmachermeister Christian Rohrbeck. Wobei ich bin noch nicht drin, aber ich gehe jetzt rein. Hallo, Christian. Das kleinste Haus, gell? Das kleinste Haus von Graz. Und das ist ja wirklich...
1: Mehr ist nicht, gell?
2: Mehr ist nicht, nein. Das kleinste Haus.
0: Also man geht rein, sagen wir mal 5 Schritte, dann steht man schon am Tresen.
2: Genau, bei mir.
0: Dahinter nochmal so 2 Meter.
2: Dann haben wir um den Tisch rum und dann sind es bei mir in der Werkstätte sozusagen.
0: Wie groß ist es jetzt wirklich?
2: Sagen wir, wenn man die Vitrinen und Auslagen mitrechnet, irgendwo 15 Quadratmeter circa.
0: Wie lang ist denn der Betrieb jetzt schon da herin?
2: Firma Gerstner gibt es seit 1871. Seit 1. April, schönes Datum, lustiges Datum, führe ich den Betrieb weiter von Herrn Michael Gerstner. Der ist mittlerweile in Pension gegangen und jetzt geht es auf die nächsten 20 Jahre.
0: Und da gibt es natürlich Uhren, wohin man schaut.
2: Von bis, also ich repariere alte bis neue Uhren, also auch neue Uhren, Batteriewechsel, Werktausch, Uhrbänder haben wir. Oder ich bin noch immer ein bisschen im Plural. Und natürlich auch alte Stücke, Barockzeit bis zurück, Biedermeier-Uhren, durch die Bank durch.
0: Da tickt wirklich jede Uhr anders, gell?
2: Jede tickt anders, manche gehen noch nicht, aber viele schaue ich, dass sie wieder in Betrieb kommen und wieder für die Leute ein schönes Stück ist zu Hause.
0: Das heißt, man kann auch wirklich eine Uhr, die man am Dachboden findet, die nicht mehr geht, herbringen und schauen, vielleicht geht was?
2: Können uns vorbeibringen. Ich schaue mir das Ganze gerne an. Oft wird ja gesagt, geht nicht, kann ich nicht. Kann ich nicht sagen, wenige, oft meistens geht nicht. Und das ist oft der Punkt, wo ich dann rausziehe beim Anschauen, dass eigentlich die Uhr einfach repariert gehört, gescheit in Gang gesetzt gehört, dann funktioniert sie die nächsten 10, 15 Jahre wieder. Und das ist das Schöne für den Kunden und auch für mich.
0: Allein wenn man da ins Schaufenster reinschaut, man fühlt sich wirklich, als wäre die Zeit zurückgedreht.
2: Genau. Also wir haben alte Stücke, also auch zum Verkaufen natürlich, Armbanduhren großteils, auch Kommodenuhren, Pendeluhren, ist schon ein bisschen weniger Nachfrage. Ich sage immer, mit Jugend, natürlich hat sich ein bisschen was verändert, natürlich eher oft Handy oder Smartwatches. Ich sage immer, das ist keine Uhr. Das ist auch ein Schmuckstück, eine Uhr, also soll nicht ein schwarzer Klotz am Arm sein.
0: Und es ist natürlich hier ein Mann-Betrieb, mehr hätten da gar nicht Platz, oder?
2: Vorher knapp 2 Monaten war es noch ein Zwei-Mann-Betrieb, obwohl der Chef nicht da war. Und im Endeffekt war ich immer alleine erinnern, im Geschäft erinnern und habe die Sachen repariert und erledigt.
0: Wie alt ist das eigentlich, weiß man das, das Gebäude an sich?
2: Es gehört zur Kirche. Manchmal frage ich ihn, in Herrn Pfarrer nebenbei, ob er meinen Beichtstuhl leiht zum Uhren einquartieren, wenn es eng wird einmal an der Wand. Also ein Chef, sein Vater, oder mittlerweile Ex-Chef, seinen Vater, der ist auch schon drinnen gesessen. Also ich sage mal vorsichtig, seit 1950 mal sicher erinnern besetzt gewesen. Ja.
0: Ist schon großartig, ist schon großartig.
2: Damals noch zu zweit, also das kann man sich ja heute gar nicht mehr vorstellen, als Ihnen Michael Gerstner, sein Vater, der Karl Gerstner, hinten gesessen, hat nur mal Quarzuhren repariert in den 70er Jahren, wo die aufgekommen sind und fuhren der Pudel, wie es so schön heißt, am Tisch, wo es eigentlich kein Tisch ist, ist der Herr Gerstner gesessen, der Sohn, und hat vorne repariert. Wäre halt unmöglich.
0: Kommen eigentlich auch Passanten rein, um zu schauen, was ist das da, ohne jetzt irgendwas repariert haben zu wollen?
2: Ja, gibt es auch Touristen natürlich, die auch in Deutschland zum Beispiel merken, dass die Uhrmacher nicht aussterben werden wir nie, sage ich. Es ist einfach so, dass wenig nachkommt. Also jetzt wirklich, sag mal, in Graz gibt es zwar Uhrengeschäfte, aber die wirklich reparieren. Also die Geschäfte zähle ich mir fast als letzter bis vorletzter. Wirklich vor dem, ja.
0: Also alte Uhren reparieren, servicieren. Sehen Sie sich eigentlich als Kulturerhalter?
2: Ja. Hat mein Chef oder Ex-Chef, egal jetzt, schon immer gesagt. Und es ist im Endeffekt so, also wenn wir alte Stücke, Barockuhren wieder in Gang setzen können und sie wieder funktionieren, wie schon zuvor gesagt, das ist schön für mich, dass man es hinbringt. Auch schön für den Kunden natürlich, dass er es wieder hat. Und es ist ein schönes Gefühl, wenn man das weiterhin erhalten kann, weil es gibt doch noch Leute, die sowas reparieren lassen, auch Jugendliche, die es geerbt bekommen haben. Vererbt bekommen haben und das einfach erhalten haben wollen vor dem die nächsten Jahre.
0: Da wünschen wir weiterhin viel Freude bei diesem Handwerk mit so viel Leidenschaft.
2: Danke, danke schön. Macht Spaß. Alles Gute.
0: Das ist ein super schöner Klang.
2: Ein Genuss für meine Ohren und für jeden Uhrmacher.

die Sonthofer Saitenmusik mit die kleine Spieluhr und der Grenzlandchor Arnoldstein mit dem Radl der Zeit, das passt sehr gut nach unserem Besuch bei Uhrenmachermeister Christian Rohrbeck im kleinsten Haus von Graz, in dem die Zeit niemals stillsteht. Ja, jetzt hätte ich dann ja gleich aus dem Frühjahrs-Sommerband 28 steirischer Heimatdichter und Dichterinnen das Gedicht der Woche für uns. Da geht's heute zum Knochendoktor. Auweh, auweh, sag ich da nur.

0: Die Olmerische Klarinettenmusi mit dem Horn wie Walzer und die Kernburm haben wir davor mit dem Weltverdruss gehört. Ja, wenn ich an das Gedicht der Woche denke, kommt man wirklich auf so trübsinnige Gedanken. Ich habe heute eines von Karl Piwetsch ausgesucht. Beim Knochendoktor heißt's. Nach einer wahren, erlebten Erfahrung wird der Mensch älter. Nix geht mehr so schnell. Verzieht sich langsam dann das ganze Gestell, das Knack, die Knie, die Wirbelsalen. Er mag nicht mehr so recht, der Krallen. Dann kommt die Zeit, er kann nicht mehr. Da muss der Knochendoktor her. Der schaut ihm an, sagt, mein lieber Herr, wir werden's gleich richten. Sie kriegen von mir jetzt ein paar Spritzen. Tun's nicht hinschauen, sitzen's entspannt und ordentlich, damit ich mich auch nicht verstich. 5 Wochen dauert die Prozedur. Es wird nicht besser. Jetzt hat er genug. Er bockt zum, fort ins Spital. Es gibt für ihn nur mehr Metall, Metall.
1: Z'nächst war mal die Schneiderin krank. Sie liegt schon 3 Tage auf der Bank.
2: Sie sagt, heut muss ich kochen und gar's mal hingehen, weil ich bin jetzt krank.

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0: Theater wie vor 130 Jahren. Das Bauerntheater St. Radegund bei Graz lädt zum Volksstück Die drei Dorfheiligen von Max Neherl und Max Ferner. Die letzten Aufführungen am Samstag, 4. Juli, Beginn 19.30 Uhr und am Sonntag, 5. Juli, mit Beginn um 17 Uhr im Kursaal St. Radegund, Schöckelstraße 1. Der Buschenschank Samenkönig in Gamlitz lädt herzlich zum Sänger- und Musikantentreffen. Freuen Sie sich auf einen gemütlichen Abend voller traditioneller Klänge, echter Volksmusik und geselligem Beisammensein. Zahlreiche Sängerinnen und Sänger, Musikanten und Musikantinnen sorgen für beste Unterhaltung und echte steirische Stimmung. Am Samstag, 18. Juli, mit Beginn um 17 Uhr.

Ja, ist sie, unser Steirerlandstund. Ab 21 Uhr gibt es eine Stunde lang feinste Volksmusik, ohne dass ich was reinrede. Christine Gutzelnik, das ist mein Name. Superschön war es mit Ihnen. Mit Uwe Bachleitner und rund um die Uhr und dem Singkreis Semriach war viel aus einem Herzen zu sorgen. Sage ich danke fürs Dabeisein. Auf Wiederhören. Gute Nacht.

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1: Am Mikrofon Paul Kranker. Deutschland unterstützt die geplante Aufhebung des Atomwaffenverbots in Litauen. In Berlin haben der deutsche Kanzler Friedrich Merz und die baltischen Staats- und Regierungschefs einander militärischen Beistand versprochen. Aus Berlin, Andreas Jolli.
2: Die baltischen Staaten sind schon bisher NATO-Musterschüler. Estland, Lettland und Litauen geben bereits um die 5% ihrer Wirtschaftsleistung für Verteidigung aus. Litauen überlegt jetzt sogar, Atomwaffen auf seinem Staatsgebiet zu erlauben. Dazu müsste die Verfassung geändert werden und weite Teile der Politik sind dafür. Darüber hat heute der litauische Präsident in Berlin informiert. Unterstützung kommt vom deutschen Kanzler. Friedrich Merz sagt, das sei eine Entscheidung von Litauen.
3: Es zeigt aber auch, wie in diesem Land die Bedrohung aus Russland ernst genommen wird. Und insofern habe ich das hier nicht nur nicht zu kritisieren, sondern mit Respekt zur Kenntnis zu nehmen, dass Litauen auch in dieser Hinsicht bereit ist, das Land und damit das NATO-Territorium zu verteidigen.
2: Der Präsident von Litauen, Gitanas Nauseda, will solche Atomwaffen nicht als Aggression verstanden wissen, sondern als nukleare Abschreckung. Der deutsche Kanzler sagt, die Sicherheit des Baltikums sei auch die Sicherheit Deutschlands.
1: Einen Tag vor der offiziellen Trauerfeier im Iran haben Regimevertreter dem getöteten Ayatollah Ali Khamenei die letzte Ehre erwiesen. Präsident Massoud Pezeshkian und ausländische Gäste wie der frühere russische Präsident Dmitri Medvedev oder Pakistans Ministerpräsident Shahbaz Sharif haben die Moschee in Teheran mit dem Sarg besucht. Khamenei war am 28. Februar, dem ersten Tag des Kriegs, durch einen US-Angriff getötet worden. Beim Radrennen Tour de France könnten wegen einer bevorstehenden erneuten Hitzewelle Etappen abgesagt werden. Das Innenministerium in Paris teilt mit, die Sicherheit der Sportler und Zuschauer gehe vor. Vor zwei Wochen sind in Frankreich 2000 Menschen an den Folgen einer Hitzewelle gestorben. Astronomen warnen vor der sogenannten Lichtverschmutzung durch Satelliten. Die Zahl der Satelliten könnte sich in nächster Zeit fast verhundertfachen und den Nachthimmel 3 bis 4 Mal heller machen. Dann könne man den Himmel nicht mehr wissenschaftlich beobachten, teilt die europäische Südsternwarte ESO mit. Robert Zschäpel informiert.
4: 14.000 Satelliten befinden sich derzeit im erdnahen Orbit. In nächster Zukunft könnten es noch deutlich mehr werden, bis zu 1,7 Millionen, wenn man alle offenen Anträge zusammenrechnet.
5: Das ist wirklich zu viel.
4: Das Hauptproblem ist, so ESO-Astronom Peter Harbison, dass Satelliten Sonnenlicht reflektieren. Bei 1,7 Millionen Satelliten würde das den Nachthimmel 3 bis 4 Mal heller machen, schreibt die Europäische Südsternwarte in einer Studie.
5: Kann man sich das vorstellen, dass ein wirklich finsterer, dunkler, schwarzer Nachthimmel, wenn man den mit dem freien Auge wahrnimmt, zu einem grauen, milchigen Himmel würde? Und das ist eine Katastrophe.
4: Die gute Nachricht, noch sind die Anträge nicht genehmigt. Eine gerade noch verträgliche Zahl, so rechnet die ESO vor, wären insgesamt 100.000 Satelliten.
1: Und nun zum Wetter.
6: Sternenklar verläuft die Nacht im Großteil des Landes und der Wind lässt jetzt überall nach. Es wird kühl, diesmal auch in der Wiener Innenstadt mit einem Tiefstwert um 18 Grad. Am kältesten wird es im Lungau und in manchen höher gelegenen Alpentälern mit einstelligen Temperaturen. Das Wochenende wird ähnlich warm wie heute mit maximal 21 bis 29 Grad. Dabei ist es sehr windig, vor allem auf den Bergen. Die Sonne scheint vor allem am Samstag für viele Stunden, am Sonntag stellt sich eine Mischung aus Wolken, Schauern und etwas Sonne ein. Soviel zum Wetter von Daniel Stanker.
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7: Ja, ganz kurz melde ich mich noch einmal. In dieser Stunde gibt's Musik vom Salzsteirer Viergesang, der Familienmusik Mayrold, dem Hillachtolgesang und dem Gradnergesang. Mit ein kleines Stückerl Glück geht's mit dem Gradnergesang auch schon los. Ich sag viel Freude, schönen Abend.

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1: Zum Nachtjournal begrüßt Sie Paul Kerker. Die Themen: Regierung verspricht kürzere Wartezeiten für Arzttermin. Mehr als 13.000 Bewerberinnen und Bewerber bei Medizinaufnahmetest. Massenproteste bei Mercedes in Deutschland. Das Wetter morgen: viel Sonne. Die Regierungsparteien haben heute erneut die Ergebnisse der Reformpartnerschaft im Gesundheitsbereich beworben. Die Regierung sagt, kleinere Spitäler sollen nicht geschlossen werden, sondern sie werden weiterentwickelt. Künftig soll man auch schneller einen Arzttermin bekommen, weil es mehr Gruppenpraxen geben wird. Julian Paschinger berichtet.
2: Die Regierung versteht die Skepsis vieler Experten zur geplanten Reform des Gesundheitssystems nicht. Es sei nämlich sehr wohl viel weiter gegangen. So werde etwa der Ausbau der Primärversorgungs- und Fachärztezentren die Spitäler deutlich entlasten. Kleinere Standorte werden nicht geschlossen, sondern weiterentwickelt, sagt SPÖ-Gesundheitsministerin Corinna Schumann.
3: Es kann natürlich sein, dass Dinge sich weiterentwickeln. Dass man sagt, ein kleineres Spital wird vielleicht ein spezialisierteres oder wird ein Facharztzentrum oder wird ein PVE oder entwickelt sich in einen Standort der Übergangspflege. Das ist etwas, was natürlich dann gemeinsam geplant werden muss.
2: Dabei haben die Länder aber weiter ein Mitspracherecht. Bei Konflikten soll es statt Blockaden neue Schiedsgerichte geben, die dann auch zu einer Entscheidung kommen.
1: Die künftig im Spital oder in der Arztpraxis arbeiten wollen, haben heute einen wichtigen Tag gehabt. In 4 Bundesländern hat der alljährliche Medizinaufnahmetest stattgefunden. Mehr als 13.000 Bewerberinnen und Bewerber haben teilgenommen. Und es ist ein hartes, schwieriges Ringen. In Wien zum Beispiel kommen auf einen Studienplatz 10 Bewerber. Annabel Amini berichtet.
4: Rund 5 Stunden reine Prüfungszeit liegen hinter den Bewerberinnen und Bewerbern des MedAT. Textverständnis, kognitive Fähigkeiten, sozial-emotionale Kompetenzen und schulisches Basiswissen. Ihnen wurde heute viel abverlangt. Manche Bewerberinnen haben genaue Vorstellungen, andere noch nicht.
5: Eigentlich ist mein Ziel, Unfallchirurgin zu werden.
6: Anästhesie war sehr interessant.
5: Dermatologie oder vielleicht auch Gynäkologie. Ja, Arzt, aber ich weiß leider im Fachbereich noch nicht. Also ja.
7: Ja, also das kommt darauf an, wie ich heute abschließe.
8: Ich will schon Arzt werden, denke ich. Und ich weiß nicht, worauf ich mich nachher spezialisieren werde. Das schaue ich nachher.
4: Zuerst heißt es aber, den Test zu bestehen. Von 13.248 Bewerberinnen und Bewerbern bekommen am Ende 1.950 einen Platz an einer der medizinischen Fakultäten in Linz, Graz, Innsbruck und Wien. Die Ergebnisse kommen im Laufe des nächsten Monats im August.
1: In der Causa Pilnacek müssen dessen Vertraute und ihre frühere Mitbewohnerin doch vor Gericht. Das Oberlandesgericht Wien hat die Diversion aufgehoben. Diese ist Anfang Juni gegen die Frauen verhängt worden, wegen falscher Zeugenaussage. Das Oberlandesgericht stuft eine Diversion in dem Fall aber als zu schwach ein. Barbara Ganzfuß berichtet.
9: Es entstehe der Eindruck der Bagatellisierung, wenn bei falschen Aussagen anstatt mit Urteil mit Diversion vorgegangen wird. So begründet das Oberlandesgericht die Aufhebung der Diversion. Und weiter, es bedürfe daher einer spürbaren staatlichen Reaktion, um der Allgemeinheit zu vermitteln, dass solche Delikte mit angemessener Härte verfolgt werden. Ursprünglich mussten die beiden Frauen je 250 Euro bezahlen und 180 Stunden gemeinnützige Arbeit leisten. Ihnen wurde vorgeworfen, dass sie nicht wahrheitsgemäß ausgesagt bzw. verschwiegen haben, wer den Laptop des verstorbenen Justizsektionschefs wann gehabt hat. Eine der beiden hat die Falschaussage danach zugegeben. Sie sei an diesem Tag sehr nervös gewesen. Die Wirtschafts- und Korruptionsstaatsanwaltschaft hat gegen die Diversion Beschwerde erhoben und nun Recht bekommen.
1: Litauen plant, seine Verfassung zu ändern, damit wieder Atomwaffen stationiert werden können. Und der NATO-Partner Deutschland unterstützt Litauen. In Berlin haben der deutsche Kanzler Friedrich Merz und die baltischen Staats- und Regierungschefs einander militärischen Beistand versprochen. Eine gemeinsame Position der NATO-Partner, die sich gegen Russland richtet. Aus Berlin Andreas Jalle.
10: Die baltischen Staaten sind schon bisher NATO-Musterschüler. Estland, Lettland und Litauen geben bereits um die 5% ihrer Wirtschaftsleistung für Verteidigung aus. Litauen überlegt jetzt sogar, Atomwaffen auf seinem Staatsgebiet zu erlauben. Dazu müsste die Verfassung geändert werden und weite Teile der Politik sind dafür. Darüber hat heute der litauische Präsident in Berlin informiert. Unterstützung kommt vom deutschen Kanzler. Friedrich Merz sagt, das sei eine Entscheidung von Litauen.
11: Es zeigt aber auch, wie in diesem Land die Bedrohung aus Russland ernst genommen wird und insofern haben habe ich das hier nicht nur nicht zu kritisieren, sondern mit Respekt zur Kenntnis zu nehmen, dass Litauen auch in dieser Hinsicht bereit ist, das Land und damit das NATO-Territorium zu verteidigen.
10: Der Präsident von Litauen, Gitanas Nauseda, will solche Atomwaffen nicht als Aggression verstanden wissen, sondern als nukleare Abschreckung. Der deutsche Kanzler sagt, die Sicherheit des Baltikums sei auch die Sicherheit Deutschlands.
1: In der deutschen Autoindustrie giert es. In jüngster Zeit sind 10.000 Arbeitsplätze verloren gegangen, pro Monat. VW plant laut Medienberichten bis zu 100.000 Stellen zu streichen. Mercedes hat vor, die Arbeitszeit zu verlängern, ohne den Lohn zu erhöhen. Bei Mercedes haben heute Mitarbeiter in ganz Deutschland dagegen protestiert. Katja Winkler informiert.
4: Erst vor wenigen Tagen hat Mercedes-Benz seinen 100. Geburtstag gefeiert. Doch statt zu jubeln, protestieren die Beschäftigten heute. Der Spardruck in der ganzen deutschen Autoindustrie wächst. Der Hauptgrund, das Geschäft in China ist massiv eingebrochen, sagt Brancheninsider Philipp Rasch, der jahrelang bei Mercedes beschäftigt war.
12: Die Gewinne der deutschen Autoindustrie kamen jahrzehntelang maßgeblich aus China und diese Schecks, die kommen jetzt nicht mehr.
4: China habe sich in kürzester Zeit zum weltweiten Technologieführer entwickelt und setzt auch auf künstliche Intelligenz. Ein Ansatz, der bei den deutschen Herstellern fehle.
12: Da sind wir halt einfach noch quasi so ein bisschen vom Denken und vom Produktionsansatz und Fahrzeugentwicklungsansatz noch im letzten Jahrhundert, während sich der Markt eigentlich in diese Softwarewelt weiterentwickelt hat.
4: Sagt Philipp Rasch.
1: Bei der Fußball-Weltmeisterschaft hat vor 3 Minuten im 16. Finalspiel Ägypten gegen Australien die Verlängerung begonnen. Derzeit steht es 1:1. Danach werden die letzten 16. Finalspiele ausgetragen. Philipp Watzak fasst zusammen.
13: Heute in der Nacht um 0 Uhr spielt dann auch noch Messi mit Argentinien gegen Kap Verde und das letzte 16. Finalspiel um 3.30 Uhr heißt Kolumbien gegen Ghana. Der Gewinner aus diesem Duell trifft im Achtelfinale dann auf die Schweiz. Beide Spiele live zu sehen in ORF 1. Julian Nagelsmann ist als Teamchef der deutschen Fußballnationalmannschaft zurückgetreten. Als Nachfolger soll Jürgen Klopp bereitstehen. Beim Tennis-Grand-Slam-Turnier in Wimbledon steht das Doppel von Lukas Miedl und seinem portugiesischen Partner Cabal sowie Neil Oberleitner mit seinem tschechischen Kollegen Peter Nujo im Achtelfinale. Auch Tennisstar Sinan Djokovic sind im Finale einen Schritt näher gekommen. Im Basketball verliert Österreich das erste Spiel der Qualifikation für die Weltmeisterschaft 2027 gegen Polen mit 77:123. Und die Formel 1 ist zurück in Silverstone. Lewis Hamilton schnappt sich die Pole Position im Sprint Qualifying. Antonelli und Verstappen folgen auf den Plätzen 2 und 3. Morgen um 13 Uhr ist dann der Sprint und um 17 Uhr dann das Qualifying für den Grand Prix am Sonntag. Live zu sehen in ORF 1.
1: Und nun zum Wetter mit Daniel Stanker.
14: Ruhig und sternenklar geht es durch die Nacht. Zum Sonnenaufgang liegen die Temperaturen zwischen 8 Grad im Lungau und 18 Grad in der Wiener Innenstadt. Das Wochenende bringt warmes und sehr windiges Wetter mit Höchstwerten zwischen 21 und 29 Grad. Am Samstag gibt es überall einige Sonnenstunden, die meisten von Tirol bis Kärnten. Einige Wolken mischen dann am Sonntag mit, auch ein paar Regenschauer sind dabei, vor allem von Vorarlberg über Salzburg und die Obersteiermark bis nach Niederösterreich.
1: Das war das Nachtjournal. Auf Wiederhören, sagt Paul Kraker.
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1: Am Mikrofon Paul Kranker. Die Länder verlangen vom Bund eine rasche Umsetzung der Beschlüsse der Reformpartnerschaft. Bei der Übergabe der Landeshauptleute Vorsitzführung im Montafon von Tirol an Vorarlberg hat Landeshauptmann Markus Wallner von der ÖVP gefordert, die Reformen bei Bildung und Gesundheit müssten rasch kommen, zum Beispiel für Facharztzentren. Katja Arthofer berichtet.
2: Nach der Grundsatzeinigung für Reformen fordern die Länder vom Bund, jetzt rasch Vorschläge für die entsprechenden Gesetze zu machen. Der neue Vorsitzende der Landeshauptleutekonferenz, Markus Wallner aus Vorarlberg, sagt zum Beispiel:
3: Ich würde anraten, dass die Gesundheitsministerin sehr schnell diese Idee, Facharztzentren aufzubauen, aufgreift und rasch in Konzeptionen geht.
2: Er habe schon oft von großen Würfen gehört, die dann aber krachend gescheitert seien.
3: Jetzt habe ich den Eindruck, es ist besser, es ist anders. Wir haben nicht vom großen Wurf geredet, sondern ich zumindest persönlich nicht, sondern ich will konkrete, umsetzbare Schritte sehen, die im Lebensalltag der Bürgerinnen und Bürger in Österreich und Vorarlberg ankommen.
2: Die Länder, so Wallner, würden konstruktiv an der Umsetzung der Reformpartnerschaft mitarbeiten.
3: Man kann aber auch erwarten, dass wir, wenn vitale Länderinteressen verletzt werden, uns wehren.
2: Und das gilt auch für Städte und Gemeinden.
1: Russland hat nach eigenen Angaben einen großen militärischen Erfolg in der Ostukraine erreicht. Wie ein Kreml-Sprecher mitteilt, hat die Armee die Stadt Konstantinivka vollständig eingenommen. Die Stadt ist strategisch wichtig als Stützpunkt, um die letzten größeren Städte in der Donbass-Region zu erobern, die noch von der Ukraine gehalten werden. Die Wiener Polizei hat 12 Wohnungseinbrüche mit einem Gesamtschaden von mehr als 1 Million Euro geklärt. Als mutmaßlicher Täter ist ein Georgier in Haft. Er dürfte die Einbrüche aber nicht allein begangen haben. Die Suche nach Mittätern läuft. Thomas Edinger berichtet.
4: Die Täter haben voriges Jahr am Heiligen Abend und ein paar Tage später am 28. Dezember zugeschlagen in 12 Wohnungen im 1. und 3. Bezirk. Bei den Ermittlungen sind Spuren gefunden worden, die jetzt zu einem mutmaßlichen Täter geführt haben, sagt Markus Dietrich von der Wiener Polizei.
5: Der georgische Staatsangehörige ist bei dem Grenzübertritt in die Slowakei festgenommen worden. Es gab bereits einen Festnahmeauftrag, einen europäischen Haftbefehl. Aus Österreich.
4: Die Polizei geht davon aus, dass er Teil einer Bande ist. Dafür spricht schon allein die Zahl von 12 Einbrüchen in 2 Tagen.
5: Bei den Einbrüchen sind diverse Wertgegenstände wie beispielsweise Schmuck, Kleidung oder auch technische Geräte gestohlen worden.
4: Gesamtschaden 1,1 Millionen Euro. Vom Diebesgut ist bisher nichts aufgetaucht.
1: Ägypten erreicht das Achtelfinale der Fußball-WM. Die Ägypter gewinnen vor wenigen Minuten im Elfmeterschießen gegen Australien 4:2. Nach Verlängerung ist es 1:1 gestanden. In einer Stunde beginnt das Spiel von Weltmeister Argentinien gegen Kap Verde. Das war die Nachricht mit Paul Kranker. Und nun zum Wetter.
6: Klar und ruhig geht es weiter durch die Nacht und dabei kühlt es zum Teil stark ab. Die Tiefstwerte reichen von einstelligen Plusgraden in manchen Tälern bis hin zu 18 Grad in der Wiener Innenstadt. Der Samstag bringt uns recht ähnliche Temperaturen wie heute, also Höchstwerte zwischen 22 und 29 Grad. Dazu gibt es viel Sonne und sehr lebhaften Wind. Am Sonntag ändert sich weiterhin wenig bei den Temperaturen. Dabei sind oft viele Wolken am Himmel mitsamt einigen Schauern und manchmal auch Gewittern. Außerdem bleibt es sehr windig. So viel zum Wetter von Daniel Stanker.
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1: 0 Uhr, heute ist Samstag, der 4. Juli, die Nachrichten mit Paul Kanker. Die Regierung verteidigt erneut die Ergebnisse der Reformpartnerschaft im Gesundheitsbereich. Die Regierung sagt, kleinere Spitäler sollen weiterentwickelt werden, nicht geschlossen. Künftig soll man auch schneller einen Arzttermin bekommen, weil es mehr Gruppenpraxen geben wird. Julian Paschinger berichtet.
2: Die Regierung versteht die Skepsis vieler Experten zur geplanten Reform des Gesundheitssystems nicht. Es sei nämlich sehr wohl viel weitergegangen. So werde etwa der Ausbau der Primärversorgungs- und Fachärztezentren die Spitäler deutlich entlasten. Kleinere Standorte werden nicht geschlossen, sondern weiterentwickelt, sagt SPÖ-Gesundheitsministerin Corinna Schumann.
3: Es kann natürlich sein, dass Dinge sich weiterentwickeln. Dass man sagt, ein kleineres Spital wird vielleicht ein spezialisierteres oder wird ein Facharztzentrum oder wird ein PVE oder entwickelt sich in einen Standort der Übergangspflege. Das ist etwas, was natürlich dann gemeinsam geplant werden muss.
2: Dabei haben die Länder aber weiter ein Mitspracherecht. Bei Konflikten soll es statt Blockaden neue Schiedsgerichte geben, die dann auch zu einer Entscheidung kommen.
1: In Erfurt beginnt, begleitet von tausenden Polizisten, ein zweitägiger Bundesparteitag der AfD. Die Vorsitzenden Alice Weindl und Tino Chrupalla werden voraussichtlich im Amt bestätigt. Die Sicherheitsbehörden rechnen mit 50.000 Gegendemonstranten, darunter bis zu 2.500 gewaltbereite Aktivisten, sowie mit Straßenblockaden rund um den AfD-Parteitag in der Messe Erfurt. Im Iran beginnen die öffentlichen Trauerfeierlichkeiten für den getöteten obersten Führer Ayatollah Ali Khamenei. Nach drei Tagen Aufbahrung in einer Moschee in der Hauptstadt Teheran wird Khameneis Leichnam in die Pilgerstadt Qom sowie den Irak gebracht. Am Donnerstag wird er in seiner Heimatstadt Mashhad beerdigt. Khamenei war am 28. Februar, dem ersten Tag des Kriegs, durch einen US-Angriff getötet worden. Papst Leo XIV. Besucht eines der Hauptziele von Migranten, die italienische Mittelmeerinsel Lampedusa. Der Papst hält eine Messe im Freien. Er wird an Migranten erinnern, die gefährliche Überfahrt über das Mittelmeer wagen. Lampedusa ist seit langer Zeit einer der Hauptanlaufpunkte für Migranten aus Afrika, die nach Europa wollen. Die Pius-Bruderschaft weist ihre Verbannung aus der katholischen Kirche zurück. In einem offenen Brief an Papst Leo schreibt die konservative Bruderschaft, ihre Exkommunikation sei ungerecht und ungültig. Die Pius-Bruderschaft hat am Mittwoch in der Schweiz erstmals seit fast 40 Jahren 4 neue Bischöfe geweiht, ohne Erlaubnis des Papstes. Der Vatikan hat daraufhin gestern die Pius-Bruderschaft aus der Kirche ausgeschlossen. Die Bruderschaft lehnt praktisch alle Entwicklungen der katholischen Kirche seit den 60er Jahren ab. Die USA feiern 250 Jahre Unabhängigkeitserklärung. Landesweit sind große Partys angekündigt, vor allem in den Metropolen New York, Boston und Los Angeles. US-Präsident Donald Trump hält am Abend eine Ansprache vor dem Präsidentendenkmal am Mount Rushmore. Am 4. Juli feiern die USA die Unabhängigkeitserklärung von 1776 von Großbritannien. Nach wochenlangen Protesten und Betrugsvorwürfen ist die konservative Keiko Fujimori zur Siegerin der Präsidentschaftswahl in Peru erklärt worden. Wie die Wahlbehörde mitteilt, hat Fujimori die Stichwahl vom 7. Juni gewonnen, mit 0,2% Vorsprung auf den linken Abgeordneten Roberto Sanchez. Dieser erkennt Fujimoris Präsidentschaft nicht an. Ägypten erreicht das Achtelfinale der Fußball-WM. Die Ägypter gewinnen im Elfmeterschießen 4:2 gegen Australien. Nach Verlängerung ist es 1:1 gestanden. Aus den USA meldet sich Martin Lang. Verzeihung, das war der falsche Beitrag. Martin Lang wird gleich laufen. Wir werden Martin Lang gleich hören. Martin Lang bitte aus den USA.
4: Eine ägyptische Jubeltraube bei der Cornerfahne-Ehrenrunde. Ägypten feiert den ersten Achtelfinalaufstieg seiner Fußballgeschichte. 1-0 in Führung durch Aschur nach 13 Minuten. Dann sind die Australier besser. Die Ägypter machen aber ein Eigentor und in der Verlängerung auch kein Tor. Und dann das Elfmeterschießen, in dem den Australiern die Nerven versagen. Mo Salah trifft, Hassan macht dann den entscheidenden Elfmeter zum 4:2. 1:1 nach Verlängerung. Ägypten im Achtelfinale und trifft auf den Sieger aus Argentinien, Kap Verde.
1: Dieses Spiel hat vor 4 Minuten begonnen, Kap Verde gegen Argentinien. In 3,5 Stunden trifft Kolumbien auf Ghana. Und nun zum Wetter.
5: Ein sonniger Samstag steht uns bevor und dementsprechend sternenklar geht es jetzt in der zweiten Nachthälfte weiter. Wir starten mit Temperaturen zwischen 8 Grad im Lungau und 18 Grad in der Wiener Innenstadt in den Tag.
1: Das war das Wetter mit Daniel Stanker. 0 Uhr 5.
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1: Am Mikrofon ist Rainer Horns, es ist 1 Uhr. Der Klimawandel bringt auch Risiken für den Sommerurlaub. Häufigere Hitzewellen beeinträchtigen unsere Badegewässer und Bergtouren in den Alpen werden immer unberechenbarer, berichtet Jürgen Freimuth.
2: Europa ist der Kontinent, der sich weltweit am schnellsten erwärmt und das bekommen auch Urlauber immer stärker zu spüren. Wärmere Gewässer begünstigen das Wachstum von Blaualgen, die Hautreizungen und Übelkeit verursachen können, sagt Herbert Vormeier, Klimaforscher an der Universität für Bodenkultur in Wien.
3: Hier sind speziell Cyanobakterien, die landläufig als Blaualgen bezeichnet werden, ein Thema. Hier können natürlich dann höhere Temperaturen zu einer sogenannten Algenblüte führen, das dann dazu führt, dass diese Gewässer gesperrt werden müssen.
2: In den Alpen machen schmelzende Gletscher, auftauender Permafrost und häufigerer Steinschlag viele Wanderwege unsicherer. Hinzu kommen eine höhere Feinstaubbelastung durch Waldbrände sowie die Ausbreitung tropischer Krankheitserreger. Viele dieser Entwicklungen werden nach Einschätzung von Klimaforschern künftig noch häufiger auftreten.
1: Als Reaktion auf die aktuelle Entspannung im Iran-Krieg holt Frankreich jetzt seinen Flugzeugträger Charles de Gaulle wieder aus der Region nach Hause zurück. Das Kriegsschiff werde in seinen Heimathafen Toulon heimkehren, so Präsident Macron am Abend. Französische Minenjäger und Fregatten bleiben aber weiter vor Ort. Sie könnten sich an einer möglichen internationalen Mission zur Sicherung der Meerenge von Hormus beteiligen, so Macron. Papst Leo besucht heute die Mittelmeerinsel Lampedusa. Nach Papst Franziskus 2013 ist er der zweite Papst, der Lampedusa besucht und das nicht an irgendeinem Tag, berichtet in Rom Cornelia Wospanek.
4: Er wäre zu den Unabhängigkeitsfeiern in die USA eingeladen gewesen, aber Papst Leo zieht es vor, Lampedusa zu besuchen. Ein durchaus politisches Signal an die US-Administration und wohl auch an ihre Migrationspolitik. Papst Leo wird den Friedhof besuchen und das Denkmal, das an die Migranten erinnert, unterm Pier eine Gedenktafel an seinen Vorgänger enthüllen. Papst Franziskus hat im Jahr 2013 sein erster Besuch als Papst hierher geführt. Auf Lampedusa hat er die Globalisierung der Gleichgültigkeit angeprangert. Papst Leo wird am Vormittag eine Messe zelebrieren und zum Mittag wieder nach Rom zurückfliegen.
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1: Halbzeit beim Match zwischen Argentinien und Kap Verde. Argentinien führt zur Pause mit 1:0 durch ein Tor von Lionel Messi in der 29. Minute. Es ist bereits Messis 7. Tor in diesem Turnier. Jetzt zum Wetter mit Nathalie Auer.
6: Oft sternenklar haben wir es heute Nacht und damit auch frisch. Die Tiefstwerte liegen bei meist 10 bis 18 Grad. Tagsüber steigen die Temperaturen dann auf sommerliche 22 bis 29 Grad. Dazu gibt's jede Menge Sonnenschein und das teilweise sogar bei strahlend blauem Himmel. Der Wind, der ist heute allerdings kräftig. Er erreicht immer wieder Spitzen von 40 bis zu 60 Kilometer pro Stunde. Das kann also selbst für Kitesurfer herausfordernd werden. Morgen bleibt es windig und ähnlich warm. Wolken gibt's diesmal aber mehr und über das ganze Land verteilt gehen ein paar Schauer nieder.
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1: Am Mikrofon ist Rainer Horns, es ist 2 Uhr. Vizekanzler Andreas Babler von der SPÖ will Erleichterungen beim Einbau von Klimaanlagen und Außenjalousien in Wohnungen. Da sind die Hürden noch sehr hoch. Er will Tempo machen, sagt Babler.
2: Es braucht Gespräche mit Koalitionspartnern immer, wenn wir sozusagen auch dann im Nachfolgeprozess auch Mehrheiten im Parlament, dort wo Dinge beschlossen werden, sicherstellen müssen. Und deswegen kann ich nur sagen, mein Ziel ist, dass nächstes Jahr schon tatsächlich Maßnahmen da sind, dass das erlaubt ist. Das ist die Schnelligkeit, die ich gern vorgeben würde. Aber wie man sieht, in vielen Bereichen manchmal braucht es einen längeren Prozess, aber ich wäre gerne schneller.
1: In Erfurt in Deutschland startet heute ein zweitägiger Bundesparteitag der AfD. Zahlreiche Proteste sind angekündigt. Man rechnet mit 50.000 Gegendemonstrantinnen und Demonstranten. In Deutschland Andreas Pfeiffer.
3: Gegen den Aufmarsch der AfD in Erfurt machen Parteien, Gewerkschaften und Kirchen mobil. Auch das Aktionsbündnis Widersetzen und sein Sprecher Surai Mailitafi.
4: Das ist klar, die AfD ist eine faschistische Partei und wir können nicht tatenlos zusehen, dass sie einfach ungehindert einfach hier ihren Parteitag abhalten will, ihre Pläne, ihre faschistischen Pläne weiter planen kann.
3: Thüringens Innenminister Georg Mayer rechnet allerdings auch mit gewaltbereiten Linksextremisten.
5: Bedauerlicherweise wird dazu aufgerufen, den Parteitag komplett zu verhindern, ihn komplett zu blockieren, und das ist rechtswidrig und dagegen müssten wir dann auch vorgehen.
3: Für den Ernstfall einer Eskalation halten sich in Erfurt einige tausend Polizeikräfte bereit.
1: In Wien ist das 43. Donauinselfest seit gestern in vollem Gang. Auch heute und morgen werden wieder hunderttausende Besucherinnen und Besucher erwartet, berichtet Nina Walli.
6: Etwa 200 Acts werden auf den 14 Bühnen insgesamt zu sehen sein. Das sind etwas weniger als im Vorjahr. Dafür fallen einzelne Auftritte etwas länger aus. Zählt man alle Bühnen zusammen, werden es etwa 700 Stunden Programm. Auf der großen Festbühne wird heute unter anderem Katrina erwartet, die in den 80er Jahren mit Katrina and the Waves und dem Song Walking on Sunshine bekannt wurde. Morgen steht dann etwa die österreichische Popsängerin Ness auf der Hauptbühne. Den Abschluss des Festivals macht der deutsche Singer-Songwriter Nico Santos.
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1: Beim Match Argentinien gegen Kap Verde steht es nach 90 Minuten und gute 8 Minuten Nachspielzeit 1:1. Es geht damit also in die Verlängerung. Und was für die Briten eine Royal Wedding ist, ist für manche in den USA heute die Hochzeit von Taylor Swift und Football-Profi Travis Kelce. Eine Sprecherin hat jetzt bestätigt, dass die beiden geheiratet haben. Trauzeugen waren ihre Brüder. Die Zeremonie hat Schauspieler Adam Sandler geleitet. Jetzt zum Wetter und zu Nathalie Auer.
8: Richtig sommerlich wird's heute. Die meiste Zeit scheint die Sonne und das teilweise bei vollkommen ungetrübtem Himmel. Außerdem wird's ähnlich warm wie gestern mit Höchstwerten von 22 bis 29 Grad. Der Wind, der bleibt allerdings spürbar. Vielorts bläst er mit Böen um die 40 oder 50 Kilometer pro Stunde. Wie geht's morgen weiter? Es bleibt windig und die Temperaturen ändern sich kaum. Dazu gibt's diesmal eine Mischung aus Sonne und Wolken, wobei die Wolken tagsüber mehr werden. Auch ein paar Regenschauer sind morgen dabei. Stellenweise kann's auch blitzen und donnern.
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